0: Präsident Trump Entschädigungszahlen zur Bedingung für künftige Verhandlungen zur Beilegung des Konflikts mit dem Iran. Der Iran solle für alle Menschen zahlen, die in der Vergangenheit von iranischer Seite schwer verletzt oder getötet worden seien, schrieb Trump auf seiner Plattform Truth Social.
1: Es dauerte nicht lange, bis Trump auf die Forderung Teherans reagierte und exakt dasselbe forderte. Es sind politische Signale, die beide Kriegsparteien damit aussenden, die da lauten, wir weichen keinen Zentimeter. Für Trump kann das nach hinten losgehen, weil er einen Ausweg aus dem Krieg finden muss. Er wollte ihn eigentlich auf einige Wochen begrenzen, doch der Konflikt dauert nun schon länger als 5 Monate. Aus Washington, Anna Ringle.
0: Nach der Entdeckung einer Sprengstoffdrohne am Flughafen Leipzig-Halle soll die neue Drohnenabwehreinheit der Bundespolizei nun deutlich größer werden als bisher geplant. Die Einheit soll auf 300 Kräfte anwachsen, sagte eine Sprecherin des Innenministeriums.
2: Vor allem müssen die Spezialkräfte bei Drohnenalarm natürlich schnell vor Ort sein. Deshalb sollen die Abwehrzentren nun verdoppelt werden auf insgesamt 8. Deren Aufgabe ist es, Drohnen aufzuspüren, abzufangen und im Notfall auch abzuschießen. Auch die Landespolizei soll unterstützt werden. Die Sprengstoffdrohne in Leipzig war nur durch Zufall entdeckt worden. Seitdem sagen Experten und Politiker, wir müssen bei der Drohnenabwehr besser werden. Claudia Wächter, Nachrichtenredaktion.
0: Zum Sport. Florian Brem hat bei den Leichtathletik-Europameisterschaften in Birmingham über 5000 Meter Silber geholt. Der 25-Jährige musste sich nach einem packenden Schlussspurt nur dem Titelverteidiger Jakob Ingebrigtsen aus Norwegen geschlagen geben. Zuvor hatte Kugelstoß-Olympiasiegerin Yemisi Mabry mit Bronze die erste Medaille bei der EM für Deutschland gewonnen.
3: Das Wetter.
4: Nur wenige Wolken sind unterwegs, dazu weiter kein Regen in Sicht. Nur noch 14 bis 10 Grad, so sieht's nachts und in den frühen Morgenstunden aus. Tagsüber wird's dann wieder ordentlich warm, bis 28 Grad, dazu weiter trocken und sonnig. Mittwoch bis 32 Grad und weiter trocken.
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6: Zurzeit liegen uns keine Meldungen vor, wir wünschen allen unterwegs gute Fahrt.
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4: Ihr kommt aus dem Urlaub und dann Wäsche waschen, einkaufen, auf der Arbeit direkt 20 Meetings an Tag 1. Alle liegen gebliebenen Aufgaben müssen auch noch erledigt werden und pam, nach 5 Minuten ist die Urlaubserholung weg. Wie kann ich machen, dass mir das nicht passiert? Wie strecke ich die Urlaubserholung noch ein bisschen? Das klären wir gleich. Wir haben mal eine Expertin angehauen, die hat uns ein paar Tipps gegeben und die sagt uns aber auch vor allen Dingen, sind denn jetzt eigentlich viele kurze Urlaube besser für die Erholung oder einfach ein ganz langer? Hört ihr alles gleich hier bei mir.

0: früher einfach so schön 6 Wochen lecker auf dem Campingplatz in den Sommerferien verbracht. Heute sind selbst die Campingplätze zum Teil schon schweineteuer. Wie lange fahrt ihr denn eigentlich so in den Urlaub? Mittlerweile ist ja so ein 2-wöchiger Urlaub finanziell bei vielen schon nicht mehr einfach so drin, ist einfach zu teuer. Da geht der Trend tatsächlich eher in Richtung Kurzurlaub. Und wir haben uns deswegen gefragt, ob so ein kurzer Urlaub genauso erholsam sein kann wie ein längerer. Genauer gesagt, ich frage das jetzt den Kollegen Stefan Rejek. Hallo!
1: Hallo! Ja, erstmal gute Nachrichten. Die Länge des Urlaubs spielt nämlich gar keine Rolle beim Thema Erholung. Mhm. Also du bist weder erholter, noch bist du über den Urlaub hinaus länger erholt, wenn du einen mehrwöchigen Urlaub machst statt eines Kurzurlaubs.
2: Deshalb ziehen manche eben den Schluss, weil man ja eben nur begrenzten Urlaub hat im Jahr, dass es eigentlich sinnvoller sein kann, eben den Urlaub ein bisschen mehr aufzuteilen und vor allen Dingen nicht alles auf einen Urlaub zu setzen.
1: Das sagt Psychologin Carmen Binnewies von der Uni Münster.
0: Heißt also, ich bin nicht nur gleich gut erholt, sondern ich kann sogar öfter erholt sein, wenn ich mehrere kleinere Urlaube mache, ja, als einen großen?
1: Genau so ist es. Aha. Beim Thema Erholung geht es nicht darum, wie lange man etwas tut.
2: Ich kann eben auch 8 Stunden frei haben und was ganz Unerholsames irgendwie erleben und umgekehrt nur 2 Stunden irgendwie frei haben und da mich super toll entspannen. Und so ist das ähnlich auch im Urlaub.
1: Genau, es geht nämlich vielmehr darum, was du machst.
0: Und was kann ich dann machen, um erholt zu sein?
1: Ja, ist eigentlich gar kein Hexenwerk.
0: Hervorragend.
1: Es gibt da eine ganz einfache Faustformel. Und zwar erholt man sich am besten mit Dingen, die einem Spaß machen. Klingt jetzt easy, aber man muss auch dazu sagen, ist nicht immer ganz leicht umzusetzen, wenn man zum Beispiel mit der ganzen Familie in den Urlaub fährt, weil Spaß ja auch total subjektiv ist.
2: Wenn ich zum Beispiel auch mit meiner Familie in Urlaub fahre und die wollen alle in den Wasserpark und ich bin aber überhaupt kein Fan davon, ne, dann komme ich an so einem Tag oder in dieser Zeit eben gar nicht auf meine Kosten.
1: Ja, genau. Und dann kommen halt nicht alle auf ihre Kosten.

0: Kosten beim Thema Erholung.
1: Danke, Stefan. Und die Expertin hat uns noch einen Tipp gegeben, ne? Damit ihr die Erholung nach dem Urlaub nicht direkt wieder verliert. Versucht, viel vor dem Urlaub schon zu erledigen. Legt euch nicht 20 Meetings auf den Tag 1 nach dem Urlaub und versucht euch in der Woche nach dem Urlaub auch ab und zu eine Auszeit zu nehmen. Zumindest eine kleine. So könnt ihr die Erholung auch noch so ein bisschen strecken.
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2: Bis 32 Grad.
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4: A40 Essen-Dortmund zwischen Dortmund-Barob und Dortmund-Hombruch. 1 Kilometer Stau. Wir wünschen allen unterwegs gute Fahrt.
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2: In Spanien vermieten sie ihre Dachterrassen für hunderte Euro an Leute, die sich die totale Sonnenfinsternis anschauen wollen. Hotels sind dort ausgebucht, Restaurants bieten Sonnenfinsternis-Dinner an. Hier in NRW ist es nicht ganz so krass. Immerhin bekommen wir auch nur, in Anführungsstrichen, nur eine partielle Sonnenfinsternis am Mittwoch jetzt zu sehen, also morgen. Das wird aber trotzdem richtig cool. Und wir schauen gleich mal, wo ihr euch am besten eine Brille noch organisiert, denn ihr braucht dafür ja eine spezielle. Worauf ihr alles achten müsst, das hört ihr gleich hier bei mir. Einen schönen frühen Dienstag wünsche ich euch. Das ist I Will Love You Monday.

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Und habt ihr schon den besten Platz für Mittwochabend reserviert? Schön bei den Nachbarn auf der Dachterrasse oder doch lieber auf dem Hügel in der Nähe? Ja, am Mittwoch ist ja die heiß ersehnte partielle Sonnenfinsternis bei uns. Und so geil das Ganze auch ist, ne? Du willst ja nicht, dass deine Augen danach Schrott sind.

0: kommt. Und deswegen, um die Sonnenfinsternis richtig genießen zu können, ist eine Sache ganz essentiell, wollte ich sagen. Also, ich mach's kurz, ihr braucht eine Sonnenfinsternisbrille, Punkt.
1: So eine Sonnenfinsternis angucken ist genau dasselbe wie die Sonne ganz allgemein angucken. Und die ist halt einfach viel zu hell. Das heißt, man braucht sowas wie eine Schutzbrille, also diese Sonnenfinsternisbrillen, die es gibt, um eben seine Augen da so ein bisschen zu schützen.
0: Sagt Caroline Liefke vom Verein Vereinigung der Sternfreunde. Und auch ganz wichtig, es muss die richtige Brille sein, damit die Augen auch wirklich geschützt sind.
1: Es drohen halt wirklich bleibende Augenschäden, wenn man da irgendwelchen Mist macht. Wenn man, mit Kerzenruß verdunkelte Glasscheibe hat oder gefaltete Rettungsdecken. All diese Sachen, die halt wirklich nicht dafür gedacht sind, die Sonne zu beobachten, sollte man besser wegtun, weil man weiß halt schlicht nicht, ob man sich doch die Augen schädigt.
0: Deswegen ganz wichtig, also keine andere Brille irgendwie zweckentfremden, also keine Sonnenbrille oder 3D-Brille oder so nehmen. Die richtigen werden sogar teilweise von den großen Optikerketten verkauft und kosten dann maximal ein paar Euro. Ruf da am besten vorher an. In vielen Ländern sind die Dinger nämlich jetzt schon ausverkauft. Und um ganz sicher zu gehen, die richtigen Sonnenfinsternisbrillen haben eine CE-Zertifizierung. Die könnt ihr am besten mal checken. Und bitte auch darauf achten, dass die Brille nicht irgendwie kaputt ist. Ja, und dann, nach all diesen Sachen, könnt ihr die Sonnenfinsternis dann ohne Probleme genießen. Also für die Sicherheit ist jetzt gesorgt. Wer legt denn jetzt eigentlich am Hügel um die Ecke schon mal Handtücher aus für mich? Hallo? Und wer stellt das Bier schon mal kalt?
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1: Ich bin Dirk Zeitler. Kolumbiens Präsident de la Espriella hat nach dem schweren Erdbeben mit mindestens 111 Toten einen landesweiten Notstand ausgerufen. An erster Stelle stehe die Rettung der Menschen, die unter den Trümmern begraben sind, sagte der Staatschef.
2: Das Erdbeben ereignete sich im Westen des Landes. Nahe der Stadt Medellin lag das Epizentrum in einer Tiefe von rund 100 Kilometern, wie der geologische Dienst mitteilte. Das Beben war aber auch in vielen anderen Städten zu spüren. Videos in den sozialen Netzwerken zeigten zerstörte Gebäude und Menschen, die vor Panik auf die Straße liefen. Auch mehrere Flughäfen waren betroffen. Viele Nachbarländer haben ihre Hilfe angeboten. Auch dort war das Beben zu hören, wie in Venezuela, Ecuador und Panama. Es wird befürchtet, dass die Zahl der Opfer weiter steigt. Tine Klimach, Nachrichtenredaktion.
1: Nach der Führung in Teheran macht nun auch US-Präsident Trump Entschädigungszahlungen zur Bedingung für künftige Verhandlungen zur Beilegung des Konflikts mit dem Iran. Der Iran solle für alle Menschen zahlen, die in der Vergangenheit von iranischer Seite schwer verletzt oder getötet worden seien, schrieb Trump auf seiner Plattform Truth Social.
3: Es dauerte nicht lange, bis Trump auf die Forderung Teherans reagierte und exakt dasselbe forderte. Es sind politische Signale, die beide Kriegsparteien damit aussenden, die da lauten, wir weichen keinen Zentimeter. Für Trump kann das nach hinten losgehen, weil er einen Ausweg aus dem Krieg finden muss. Er wollte ihn eigentlich auf einige Wochen begrenzen, doch der Konflikt dauert nun schon länger als 5 Monate. Aus Washington, Anna Ringle.
1: Passagiere der Lufthansa müssen vorerst keine weiteren Streiks der Piloten fürchten. Die Gewerkschaft Vereinigung Cockpit gab in einem Rundschreiben an die Mitglieder bekannt, dass man sich mit dem Unternehmen auf ein umfassendes Schlichtungsverfahren geeinigt hat. Es geht dabei um offene Tariffragen in den Flugbetrieben Lufthansa, Lufthansa Cargo, Lufthansa Cityline und Eurowings. Zum Sport. Florian Bremm hat bei den Leichtathletik-Europameisterschaften in Birmingham über 5000 Meter Silber geholt. Der 25-Jährige musste sich nach einem packenden Schlusssport nur dem Titelverteidiger Jakob Ingebrigtsen aus Norwegen geschlagen geben. Zuvor hatte Kugelstoß-Olympiasiegerin Yemisi Mabray mit Bronze die erste Medaille bei der EM für Deutschland gewonnen.
4: Das Wetter. Jetzt in der Nacht ist Regen kein Thema. Tiefstwerte haben wir so zwischen 14 und 10 Grad. Schauen wir schon mal auf den Tag. Da wird es wieder viel Sonne geben, kein Regen und bis 27 Grad in der Spitze.
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6: A40 Essen-Dortmund zwischen Dortmund-Barob und Dortmund-Hombruch. 1 Kilometer Stau. Wir wünschen allen unterwegs gute Fahrt.
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4: 3 Uhr ist durch, Robert Jantz ist hier, gemeinsam geht's durch diese Nacht und wir starten jetzt mal rein mit einer Künstlerin, die ihr euch ruhig mal merken könnt. Ne? Könnt ihr direkt mal aufschreiben, Tiffany Harris. Die ist gebürtige Hamburgerin und kommt im November auch auf Tour, da macht's auch halt bei uns in NRW in Köln. Und ihr aktueller Song ist eigentlich so eine kleine Hymne auf die Menschen, die einen, naja, ich sag mal, auffangen, wenn es gerade schwierig wird. Also ganz, ganz wichtige Menschen sozusagen. Und ich hoffe mal, dass jeder so einen Menschen hat da draußen von euch. Hier ist jetzt Tiffany Harris mit Vertigo.

0: Ja, da haben wir uns mal eben zurück ins Jahr 1987 getanzt, für Dirty Dancing veröffentlicht und später sogar mit dem Oscar für den besten Filmsong ausgezeichnet. The Time of My Life. So geht's hier durch die Nacht. Und jetzt springen wir musikalisch, ja, mal kurz überlegen, fast 4 Jahrzehnte nach vorne. Ich habe nämlich hier was ganz Neues für euch.
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Also nachts, ne, da kann man mal richtig durchatmen. Ganz angenehme Temperaturen haben wir, die haben sich irgendwo eingependelt zwischen 14 und 10 Grad. Schauen wir schon mal auf den Dienstag selbst. Der bringt uns wieder ganz viel Sonne, kein Regen und bis 27 Grad in der

0: Also ein richtig angenehmer Sommertag wird das.
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2: Zurzeit liegen uns keine Meldungen vor. Wir wünschen allen unterwegs gute Fahrt.
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0: Robert Janssens hier und Juanes, der hat dieses Jahr

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0: Und das war Michael Jackson in der Dienstagnacht, beziehungsweise 4 Uhr ist ja schon in Sichtweite. Das heißt, ich kann fast schon sagen, guten Morgen. Jetzt geht's hier mal um Lisa Feller. So, kennt ihr, ne? Die gehört natürlich zu den besten Comedians, die wir hier gerade so in Deutschland haben. Und sie ist vor allem auch Stammgästin bei unserer Comedy Camp Tour. Und weil sie schon zur Familie gehört, gehört ihre Familie auch quasi zu unserer Familie und so weiter und so weiter und so weiter.
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3: Mein Opa ist ein richtiger Westfale, ne? Also wenn der gesagt hat, hallo, dann dachtest du schon, was ist los, Quasselwasser getrunken. Opa war bei Chantal, seine Friseurin. Es war so geil, dass sie aufeinander getroffen sind, weil die echt die Quasselstrippe vor Bern war. So richtig immer so, dann kommen Sie mal rein, dann setzen Sie sich mal hin, machen Sie sich schon mal ein bisschen bequem. Jetzt hänge ich Ihnen schon mal den Umhang um. Ach, jetzt habe ich den Kinderumhang genommen. So jung sind Sie ja doch nicht mehr. Naja, dann nehme ich den anderen Umhang. So, vielleicht mal den. Na bitte, das geht doch so. Wollen Sie was zu trinken haben? Tee, Kaffee, Wasser, Wasser mit Kohlensäure, ohne Kohlensäure mit. Ist gar nicht so gesund, würde ich ihn trotzdem holen. Und irgendwann fragt sie ihn also, so, wie wollen Sie die Haare denn heute geschnitten haben? Und mein Opa sagt nur lautlos.
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1: Ich bin Dirk Zeitler. Nach dem schwersten Erdbeben seit Jahrzehnten in Kolumbien ist das ganze Ausmaß der Katastrophe noch nicht absehbar. Rettungskräfte suchen in eingestürzten Gebäuden nach Überlebenden. Die Regierung des südamerikanischen Landes rief nach dem Beben mit mehr als 100 Toten den Notstand aus. Die Behörden befürchten, dass die Zahl der Todesopfer weiter steigen könnte. Zahlreiche Menschen werden noch unter Trümmern vermutet. Nach der Führung in Teheran macht nun auch US-Präsident Trump Entschädigungszahlen zur Bedingung für künftige Verhandlungen zur Beilegung des Konflikts mit dem Iran. Der Iran solle für alle Menschen zahlen, die in der Vergangenheit von iranischer Seite schwer verletzt oder getötet worden seien, schrieb Trump auf seiner Plattform Truth Social.
2: Es dauerte nicht lange, bis Trump auf die Forderung Teherans reagierte und exakt dasselbe forderte. Es sind politische Signale, die beide Kriegsparteien damit aussenden, die da lauten, wir weichen keinen Zentimeter. Für Trump kann das nach hinten losgehen, weil er einen Ausweg aus dem Krieg finden muss. Er wollte ihn eigentlich auf einige Wochen begrenzen, doch der Konflikt dauert nun schon länger als 5 Monate. Aus Washington, Anna Ringle.
1: Nach der Entdeckung einer Sprengstoffdrohne am Flughafen Leipzig-Halle soll die neue Drohnenabwehreinheit der Bundespolizei nun deutlich größer werden als bisher geplant. Die Einheit soll auf 300 Kräfte anwachsen, sagte eine Sprecherin des Innenministeriums.
3: Vor allem müssen die Spezialkräfte bei Drohnenalarm natürlich schnell vor Ort sein. Deshalb sollen die Abwehrzentren nun verdoppelt werden auf insgesamt 8. Deren Aufgabe ist es, Drohnen aufzuspüren, abzufangen und im Notfall auch abzuschießen. Auch die Landespolizei soll unterstützt werden. Die Sprengstoffdrohne in Leipzig war nur durch Zufall entdeckt worden. Seitdem sagen Experten und Politiker, wir müssen bei der Drohnenabwehr besser werden. Claudia Wächter, Nachrichtenredaktion.
1: Passagiere der Lufthansa müssen vorerst keine weiteren Streiks der Piloten fürchten. Die Gewerkschaft Vereinigung Cockpit gab bekannt, dass man sich mit dem Unternehmen auf ein umfassendes Schlichtungsverfahren geeinigt hat. Es geht dabei um offene Tariffragen in den Flugbetrieben Lufthansa, Lufthansa Cargo, Lufthansa Cityline und Eurowings.
4: Das Wetter.
5: Wir gehen rein in diesen Dienstag und das wird ein richtig schöner Sommertag mit bis zu 27 Grad in der Spitze und ganz viel Sonne. Regen ist kein Thema, also gibt mal gar nichts zu meckern hier.
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7: Zurzeit liegen uns keine Meldungen vor. Wir wünschen allen unterwegs gute Fahrt.
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5: Fio ist durch, Robert Jans ist hier und Stargazing, das passt um diese Uhrzeit ja morgens eigentlich ganz gut. Ne? Kann man noch mal ein bisschen in den Nachthimmel schauen, der sich so langsam in den Taghimmel, sagt man das eigentlich so, verwandelt. Ich habe jetzt auf jeden Fall Musik für euch von Miles Smith und den könnt ihr dieses Jahr übrigens auch bei uns in NRW erleben. Im Oktober kommt er nach Düsseldorf und hier ist er jetzt, wie gesagt, mit Stargazing.

0: die Sommerferien laufen, irgendwie sind gerade auch fast, also ja mal ganz halb NRW ist irgendwie im Urlaub. Und ich dachte ja letzte Woche noch, 3 Stunden Verspätung mit dem ICE, schlimmer kann so eine Reise eigentlich gar nicht werden. Aber doch, schlimmer geht immer, wie man so schön sagt, ne? Wenn man mal nach Kanada schaut, da sollte ein Flieger von Victoria nach Toronto starten. Konnte der aber nicht, weil sich, Achtung, festhalten, ein kleines Kind nicht anschnallen wollte. Ja, also die Crew hat gesagt, pass mal auf, ohne Gurt kein Start, ganz einfache Rechnung. Also zurück ans Terminal, Kind und Begleiter raus, das Gepäck wieder raus und sowas dauert natürlich. Ne? Und am Ende war es dann so spät, dass der komplette Flug gestrichen werden musste. Neuer Flug, dann erst, wann? Genau, am nächsten Tag. Und plötzlich denke ich mir, 3 Stunden Verspätung mit der Deutschen Bahn, eigentlich, ja, stabiler Reisetag.
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1: Ja, wer jetzt schon wach ist, der kann mal die Fenster aufreißen und die Bude durchlüften. Dennoch ist es angenehm kühl. Später wird es dann deutlich wärmer, aber nicht so dramatisch. Bis 27 Grad in der Spitze. Dazu ganz viel Sonne, kein Regen. Also ein richtig schöner Sommertag.
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3: A40 Essen-Dortmund zwischen Dortmund-Barob und Dortmund-Hombruch. 1 Kilometer Stau. Wir wünschen allen unterwegs gute Fahrt.
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1: Robert Jantz ist hier. Einen schönen guten Morgen wünsche ich euch am Dienstag. Und wir starten jetzt hier mal rein mit 3 Hits am Stück. Den Anfang macht Lenny Kravitz.

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0: Schönen guten Morgen wünsche ich euch. Das war Musik von Alex Warren. Ordinary hieß dieser Song. Der Zivildienst, der soll zurückkommen. Habt ihr vielleicht schon gehört? Und ich meine, das wird ja schon länger diskutiert. Und es gibt da auch jemanden, der würde sich darüber freuen. Und das ist unser Atze.
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3: Ja, nee, ist klar.
4: Der Zivildienst kommt bald zurück. Ich bin begeistert. Aber wen wundert's? Ich profitiere ja auch schon bald davon. Aber mal ganz im Ernst. Es ist doch eine Katastrophe, dass der Zivildienst damals weggefallen ist. Wenn es an mir geht, müssen alle da mitmachen. Also Jungs, Mädels und nicht nur die Jüngeren, sondern auch alle, die Zeit haben. Rentner, Lehrer, Frauke Ludewig, Helene Fischer und Bushido. Ja, der ganz besonders. Ja, Halligalli in Dubai kann man auch mal ein Jahr aussetzen. Und die ganzen Reality-Stars. Ey, nix hier Bunga Bunga auf Temptation Island. Mal Essensausgabe im Krankenhaus. Und wieso schicken wir Z-Promis in den australischen Busch, um sich Koala-Klöten reinzuziehen? Was ist mit einer Dschungelprüfung? Windel wechseln bei Opa Helmut. Ja, dann hast du den Titel Dschungelkönig auch wirklich verdient. Guck dir Lilly Becker an. Die hat's doch vorgemacht. Wie viele Jahre hat die diesen verarmten Ex-Knacki bespaßt? Und hat's ihr geschadet? Hat Boris ihr das gedankt? Oder hier Kiwi, die sich im Fernsehgarten seit 20 Jahren den Arsch abrackert, um Menschen am Rande der Gesellschaft ein Lächeln ins Gesicht zu zaubern. Bezaubernd. Ja, man muss ja nicht gleich so weit gehen wie Heidi Klum. Die hat ihren Zivi ja direkt geheiratet. Zivi, ey, super Sache.
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1: Ich bin Dirk Zeitler. Nach dem schwersten Erdbeben seit Jahrzehnten in Kolumbien ist das ganze Ausmaß der Katastrophe noch nicht absehbar. Rettungskräfte suchen in eingestürzten Gebäuden nach Überlebenden. Die Regierung des südamerikanischen Landes rief nach dem Beben mit mehr als 100 Toten den Notstand aus.
2: Das Erdbeben ereignete sich im Westen des Landes. Nahe der Stadt Medellin lag das Epizentrum in einer Tiefe von rund 100 Kilometern, wie der geologische Dienst mitteilte. Das Beben war aber auch in vielen anderen Städten zu spüren. Videos in den sozialen Netzwerken zeigten zerstörte Gebäude und Menschen, die vor Panik auf die Straße liefen. Auch mehrere Flughäfen waren betroffen. Viele Nachbarländer haben ihre Hilfe angeboten. Auch dort war das Beben zu hören, wie in Venezuela, Ecuador und Panama. Es wird befürchtet, dass die Zahl der Opfer weiter steigt. Tine Klimach, Nachrichtenredaktion.
1: Übergriffe gegen Mitarbeiter der Deutschen Bahn im Regionalverkehr haben zugenommen. In der ersten Hälfte dieses Jahres kam es zu rund 990 Vorfällen, 14% mehr im Vergleich zum Vorjahreszeitraum, sagt der Konzern. Meist ging es um einfache Körperverletzungen wie Schubsen, Greifen und Bespucken. Zu schweren Körperverletzungen kam es bei 22 Mitarbeitern. Nach der Führung in Teheran macht nun auch US-Präsident Trump Entschädigungszahlungen zur Bedingung für künftige Verhandlungen zur Beilegung des Konflikts mit dem Iran. Der Iran solle für alle Menschen zahlen, die in der Vergangenheit von iranischer Seite schwer verletzt oder getötet worden seien, schrieb Trump auf seiner Plattform Truth Social.
3: Es dauerte nicht lange, bis Trump auf die Forderung Teherans reagierte und exakt dasselbe forderte. Es sind politische Signale, die beide Kriegsparteien damit aussenden, die da lauten, wir weichen keinen Zentimeter. Für Trump kann das nach hinten losgehen, weil er einen Ausweg aus dem Krieg finden muss. Er wollte ihn eigentlich auf einige Wochen begrenzen, doch der Konflikt dauert nun schon länger als 5 Monate. Aus Washington, Anna Ringle.
1: Passagiere der Lufthansa müssen vorerst keine weiteren Streiks der Piloten fürchten. Die Gewerkschaft Vereinigung Cockpit gab bekannt, dass man sich mit dem Unternehmen auf ein umfassendes Schlichtungsverfahren geeinigt hat. Es geht dabei um offene Tariffragen in den Flugbetrieben Lufthansa, Lufthansa Cargo, Lufthansa Cityline und Eurowings.
4: Das Wetter. Der Dienstag bringt uns heute ganz viel Sonne und kein Regen. Dazu bis 27 Grad in der Spitze. Also das wird heute ein richtig schöner Sommertag.
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6: A4 Aachen-Köln zwischen Kreuz Köln-West und Köln-Eiffeltor. 1 Kilometer Stau. Und A40 Essen-Dortmund zwischen Dortmund-Barob und Dortmund-Hombruch. 1 Kilometer stockender Verkehr. Wir wünschen allen unterwegs gute Fahrt.
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4: Fünf Uhr ist durch. Robert Jantz ist hier. Einen schönen guten Morgen. Und jetzt habe ich Musik für euch von einem Typen, der ist mit seinen 27 Jahren wirklich einmal komplett durch die Welt gekommen gefühlt. With CMC, ja, in Kapstadt geboren, in Lüneburg groß geworden und heute lebt er in Berlin. Und wir haben Glück, denn bei uns ist er jetzt auch am Start. Wir hören ihn jetzt mit Show Me Love.

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0: So, er wurden wir alle mal richtig wachgebrüllt, ne, am Dienstag, denn der liegt ja noch jungfräulich vor uns. Aber wir wissen schon, was das für ein Tag wird.
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0: Kevin Zimmer ist da. Guten Morgen.
2: Ja, guten Morgen. Wir können heute erstmal, das ist sehr, sehr wichtig, die Fenster aufreißen, einen Tag zum Durchatmen, bevor die nächste über 30 Grad Hitze zu uns nach NRW kommt. Heute echt angenehme Sommertemperaturen. Von Regen ist leider immer noch nichts in Sicht.
0: Na, dafür bereiten sich aber hier alle, haben schon irgendwelche Sonnenbrillen gebunkert. Special-Brillen natürlich, ne? Die Sonnenfinsternis.
2: Ja, genau. Es ist der Tag davor. Morgen um 19.11 Uhr erreicht sie dann auch uns, die Sonnenfinsternis. Bei uns wird es ja nur eine partielle Sonnenfinsternis, also nicht komplett. Heute also nochmal schnell Sophie-Brillen organisieren, wenn ihr gucken wollt.
0: Dann startet heute ein extremer Schwimmversuch, der bei uns in NRW enden soll. Aber es ist ja gar kein Wasser drin.
2: Ja. Extremschwimmerin Nathalie Pohl startet gleich in etwa 45 Minuten ihr Extremschwimmvorhaben. Sie will bis Freitag von Frankfurt nach Köln schwimmen. Am Freitag will sie dann in Köln sein. Ich hoffe, bis dahin ist dann noch genug Wasser im Rhein. Sonst vielleicht hat sie einen Laufwettbewerb besser machen können.
0: Man soll ja flexibel sein, ne? Kevin, vielen Dank.
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0: Das Wetter.
1: Einen schönen Dienstagmorgen. Auch heute geht es sonnig und trocken bei uns in Herne und Wanne-Eickel weiter. Mit maximal 26 Grad wird es ähnlich warm wie gestern. Morgen sieht es dann ähnlich aus. Mit 29 Grad wird es aber langsam wieder heißer. Am Donnerstag und Freitag zieht dann eine neue Hitzewelle über uns weg und bringt bis zu 36 Grad.
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1: Die Straßen im Ruhrgebiet sind aktuell frei, allen unterwegs gute und sichere Fahrt.
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2: Robert Jantz ist hier, einen schönen guten Morgen wünsche ich euch und jetzt habe ich hier einmal die volle Ladung 90er für euch, denn der nächste Song, der jetzt kommt, der wird in diesem Jahr tatsächlich 30 Jahre alt. 1996 war I Love You Always Forever die erste Single von Donna Lewis und allein im US-Radio lief dieser Song mehr als 1 Million Mal. Ja gut, dann darf ich den jetzt hier auch nochmal ab.

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0: Mit Musik von Álvaro Soler geht's rein in diesen noch ganz jungen Dienstag und wir müssen einfach mal festhalten, die Spanier sind ganz vorne dran. Wir haben bekanntermaßen in diesem Jahr nicht nur den Weltpokal im Fußball geholt, nein, sie haben auch wohl morgen Abend den besten Blick auf ein wirklich außergewöhnliches, astronomisches Ereignis. Aber diesmal sind wir auch dabei und das schon gegen 17:45.
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2: Schon bereit für morgen? Kopf in den Nacken, Augen schützen und einfach nur staunen. Eine Sonnenfinsternis. Zwar nicht ganz total, aber das Himmelsschauspiel könnte einem schon die Haare aufstellen. Draußen in der Natur wird man es noch deutlicher merken. Kurz vorher, Vögel verstummen, Temperatur fällt ab, Blumen machen die Blüten zu und die Fledermäuse schwirren los. Schon für die alten Kulturen Zeichen für Unheil, böses Omen, den Eingriff göttlicher Mächte. Andererseits, sie nahmen ihre Rechenschieber und gingen dem fantastischen Gestirnmanöver auf den Grund. Sensationell, was damals schon und seitdem an Wissenschaft dazu betrieben wurde. Und da muss man wirklich Experte sein, um das alles zu verstehen. Aber wenn der Mond die Sonne verdeckt, sein Schatten langsam über unseren zerbrechlichen Planeten wandert, dürfte einem auch ein anderer Gedanke kommen, dass wir mit unserem blauen Planeten, allem, was hier steht und lebt, Teil eines unvorstellbaren Wunders sind. Einer wie kein anderer brachte das auf den Punkt kurz vor seinem Tod vor 800 Jahren. Der heilige Franziskus in seinem Sonnengesang. Da heißt es: Gelobt seist du, mein Herr, mit all deinen Geschöpfen, besonders der Schwester Sonne, die den Tag bringt und durch die du uns das Licht gibst. Und schön ist sie und strahlt in hellem Glanz. Deine Größe, o Höchster, verherrlicht sie. Gelobt seist du, mein Herr, durch Bruder Mond und die Sterne, so leuchtend und klar und schön hast du sie am Himmel erschaffen. Christoph Beckmann von der katholischen Kirche für Augenblick mal.

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1: Mit Danny Hoppe. Guten Morgen. E-Autos haben es in Deutschland nach wie vor nicht so ganz leicht. So langsam scheint es aber auch bei uns einen Wandel zu geben. Das glaubt zumindest die HUK Coburg. Die Versicherung hat ihre Kundendaten ausgewertet und demnach steigen immer mehr Versicherte auf E-Autos um. Das liegt auch an den hohen Spritpreisen, über die sich die Autofahrer seit Monaten ärgern. Marc Weiß hat die Infos.
2: Von allen HUK-Privatkunden, die im zweiten Quartal ihr Auto wechselten, stiegen demnach rund 12% vom Verbrenner auf einen Stromer um. Das ist immer noch eine klare Minderheit. Aber es sind laut HUK doppelt so viele wie im gesamten vergangenen Jahr. Bei Neuwagen sprang die Quote mit fast 25% auf einen neuen Rekord. Für die Versicherung ist aber der Gebrauchtwagenmarkt interessanter, weil er mehr als doppelt so groß ist. Hier war die Skepsis gegenüber E-Autos lange Zeit besonders groß, ist sie auch immer noch, aber der Trend ist trotzdem erkennbar. Fast 8% mehr Versicherungsabschlüsse für gebrauchte E-Autos gab es. Für die Versicherung ist auch spannend, sogar Vielfahrer mit über 12.000 Kilometern im Jahr wechseln offenbar zunehmend auf E-Autos. Bisher war dieses Segment klar in der Hand der Dieselmotoren. Die HUK macht vor allem die hohen Spritpreise für diesen Wechsel verantwortlich. Bei Neuwagen dürfte natürlich die staatliche Prämie als Anreiz noch dazukommen. Genau die wünscht sich die Versicherung deshalb jetzt auch für Gebrauchte.
1: Und jetzt weitere Meldungen im Überblick. Die Drohnenabwehreinheit der Bundespolizei soll deutlich größer werden als bisher geplant. Das hat das Bundesinnenministerium bestätigt. Statt 4 soll es demnach jetzt 8 Standorte geben. Dazu solle die Einheit auf 300 Kräfte anwachsen, heißt es. Nach dem schweren Erdbeben in Kolumbien suchen Rettungskräfte in eingestürzten Gebäuden weiter nach Überlebenden. Die Behörden sprechen von mindestens 111 Toten. Das Beben der Stärke 7,4 war das stärkste seit einem Jahrzehnt in Kolumbien. Der Juli war in den USA der bisher heißeste Monat überhaupt seit Beginn der Aufzeichnungen vor mehr als 130 Jahren mit durchschnittlich 24,9 Grad. Das hat die nationale Ozean- und Atmosphärenbehörde mitgeteilt. Morgen Abend können wir am Himmel ein seltenes Schauspiel beobachten, eine partielle Sonnenfinsternis. Dann schiebt sich der Mond vor einen Teil der Sonne. Wer sich das Ganze anschauen will, braucht dafür allerdings den richtigen Augenschutz. Spezielle Sonnenfinsternisbrillen gibt es beim Optiker. Wegen der hohen Nachfrage sind viele aber schon ausverkauft. Das meldet der Zentralverband der Augenoptiker. Auch Planetarien und Sternwarten geben teilweise Schutzbrillen aus und auch bei Elektronikhändlern könnte man noch Glück haben. Eine normale Sonnenbrille sollte man übrigens nicht nehmen, denn auch während einer partiellen Sonnenfinsternis ist das Sonnenlicht stark genug, um die Netzhaut zu schädigen. Und das waren die Nachrichten mit Danny Hoppe.
3: Und jetzt das Wichtigste aus Herne und Wanne-Eickel mit Christine Schindler. Die jährliche Pro-Kopf-Rente ist in Herne höher als im NRW-Schnitt. Nach Berechnungen der Landesstatistiker gibt es hier im Jahr durchschnittlich rund 20.000 Euro und damit 300 Euro mehr als durchschnittlich in den anderen Städten und Kommunen ausgezahlt wird. Ein Bundesinstitut hat Herne bescheinigt, eine Stadt im Wachstum zu sein. Untersucht wurde die Entwicklung aller Städte und Kommunen in Deutschland zwischen 2019 und 2024. Auf Krange haben heute die Kleinen das Sagen. Beim traditionellen Kindernachmittag werden im Festzelt rund 700 Mädchen und Jungen erwartet. Die nächsten Radio Herne Nachrichten. Gleich um 6:30.
4: Das Wetter. Und auch heute am Dienstag geht es sonnig und trocken bei uns in Herne und Wanne-Eickel weiter mit maximal 26 Grad. Wird's ähnlich warm wie gestern. Morgen sieht's ähnlich aus mit 29 Grad, aber langsam heißer. Am Donnerstag und Freitag, da zieht dann eine neue, wenn auch kurze Hitzewelle über uns weg und bringt bis zu 36 Grad.
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4: Gleich 4 Minuten nach 6. Die Straßen im Ruhrgebiet sind noch frei. Gute Fahrt.
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4: Ich wünsche euch einen schönen Dienstagmorgen.

0: Cyndi Lauper am Dienstagmorgen um 10 nach 6.
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0: Ich möchte ja jetzt keine Klischees bedienen, ne? Aber mit 73 Jahren, da sucht man nicht unbedingt den Nervenkitzel. Bei Mechthild Matschul ist das komplett anders. Auf der Kranger Kirmes, da zeigt sie der Jugend bei der Überschlagschaukel Looping the Loop, wo es tatsächlich lang geht.
2: Dieses Jahr klappt das nicht so wie letztes Jahr. Ich bin schon wieder ein Jahr älter, das merke ich. Wenn die Kranger Kirmes hier ist mit der Schaukel, bin ich jeden Tag hier.
0: Runde für Runde, Überschlag für Überschlag und das scheinbar ohne Ende von Mitzählen keine Spur.
2: Nein, so wie ich kann. Solange wie man nicht schaukeln lässt. 20 Minuten. Ich war aber auch schon mal eine halbe Stunde. Hör mal, ich habe das schon seit 10 Jahren gemacht. Als ich 10 Jahre war, da war diese Schaukel schon mein Highlight. Seitdem, jedes Jahr. Wenn es diese Schaukel nicht mehr gibt, dann gibt es keinen Kranger mehr.
0: Chapeau an Mechthild Matschul. 73 Jahre jung und auf der Affenschaukel immer noch schneller und ausdauernder als so mancher Teenager. Vielleicht haben wir ja jetzt den einen oder anderen von euch motiviert, sich beim nächsten Besuch auf der Kranger Kirmes selbst mal an den Looping zu wagen. Und vielleicht trefft ihr dann ja auch auf Mechthild, die euch zeigt, wie man es richtig macht.

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Ja, es gibt ja immer neue Trends in den sozialen Netzwerken. Aktuell ist einer davon Tanmaxing. Da geht es einfach darum, draußen möglichst schnell braun zu werden. Wie ungesund das Ganze ist für die Haut und wie gefährlich auch, das wird dabei völlig außer Acht gelassen. Darüber spreche ich in 20 Minuten mit dem Kollegen Kevin Zimmer. Ich bin Achim Preikscher und wünsche euch einen schönen guten Morgen.

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0: Linkin Park sind das am Dienstagmorgen hier auf Radio Herne, The Emptiness Machine. Zeit für unsere Nachrichten mit Christine. Es ist jetzt 6:30.
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2: Mit Christine Schindler, guten Morgen. Die Drohnenabwehreinheit der Bundespolizei soll deutlich größer werden als bisher geplant. Das hat das Bundesinnenministerium bestätigt. Statt 4 soll es demnach jetzt 8 Standorte geben. Außerdem soll die Einheit auf 300 Kräfte anwachsen, heißt es. Nach dem schweren Erdbeben in Kolumbien suchen Rettungskräfte in eingestürzten Gebäuden weiter nach Überlebenden. Mindestens 111 Menschen seien ums Leben gekommen, heißt es von den Behörden. Das Beben der Stärke 7,4 war das stärkste seit einem Jahrzehnt in Kolumbien. Gut 20.000 Euro pro Jahr und Kopf, so viel erhalten Herner Rentnerinnen und Rentner über 65 Jahren im Schnitt. Das haben die Landesstatistiker ermittelt. Damit liegt unsere Stadt etwas über dem NRW-Schnitt. Etwas besser schneidet in dieser Berechnung zum Beispiel Bochum ab, etwas schlechter Gelsenkirchen. Die höchsten Renten in einer größeren Stadt haben die Menschen in Leverkusen mit im Schnitt fast 23.000 Euro jährlich. Die niedrigsten Renten werden in Heinsberg mit knapp 18.000 ausgezahlt. Herne ist eine Stadt im Wachstum. Das bescheinigt eine Untersuchung des Bundesinstituts für Bau, Stadt- und Raumforschung. Für sämtliche Städte und Gemeinden in Deutschland wurde dabei untersucht, wie sie sich von 2019 bis 2024 entwickelt haben. Die Ergebnisse wurden jetzt veröffentlicht. Demnach wurde in diesem Zeitraum in Herne zum Beispiel Beschäftigung aufgebaut. Es gab keine negative Abwanderung und das Gewerbesteuergrundaufkommen war sehr positiv. Allerdings sagt das BSSR auch, dass eine Einordnung in wachsende oder schrumpfende Kommunen keine Bewertung sei. So könne Wachstum zum Beispiel mit einem Mangel an bezahlbarem Wohnraum einhergehen. Das Kinder- und Jugendparlament lädt heute wieder zum Kindernachmittag in die Kanger Festhalle ein. Die rund 700 Mädchen und Jungen erwartet eine bunte Musikshow. Auch der Zirkus Schnickschnack tritt auf. Außerdem verlost Kirmesmaskottchen Fritz Überraschungspakete. Allerdings ist der offizielle Kindernachmittag in der Kanger Festhalle nicht frei zugänglich, sondern eine geschlossene Veranstaltung für eingeladene Gäste und Gewinner. Und das waren die Radio Herne Nachrichten mit Christine Schindler.
1: Das Wetter.
0: Regen ist weiterhin nicht in Sicht. Auch heute wird es sonnig und trocken mit maximal 26 Grad, auch ähnlich warm wie gestern. Morgen sieht es ähnlich aus mit 29 Grad, wird es aber langsam heißer, denn am Donnerstag und Freitag, da zieht eine neue kurze Hitzewelle über uns hinweg und die bringt uns dann in Herne und Wanne-Eickel bis zu 36 Grad an den beiden Tagen.
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0: Um 3 Minuten nach 6:30 alles frei im Ruhrgebiet. Gute Fahrt.
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0: Ich wünsche euch einen schönen guten Morgen.

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0: 1987, der Riesenhit oder einer von vielen Riesenhits für Michael Jackson. Das ist Bad. Um 18 Minuten vor 7 am Dienstagmorgen. Ihr hört Radio Herne im Sommerurlaub. Da nutzen wir sie mehrmals täglich. Hier bei uns sind wir eher cremefaul. Ne? Aber gerade an Tagen, an denen die Sonne so richtig knallt, ne, so wie jetzt in diesen Tagen, da sollten wir uns auch hier eincremen, ne? Denn Sonnenbrand bekommt man nicht nur am Meer. Aber es gibt immer wieder ein paar Fragen, die man sich stellt. Kollege Kevin Zimmer stand kürzlich vor so einer Frage, Kevin.
1: Ja genau, es war im Urlaub, Sonnencreme komplett leer, wir am Strand. Wir hatten wirklich nur noch Sonnencreme von unserem Sohnemann, also Sonnencreme speziell für Kinder. Und da habe ich mich erstmal gefragt, so als Erwachsene, ist Kindersonnencreme wirklich nur für Kinder oder darf ich da als Erwachsener auch mal ran? Kinderhaut ist ja schon eine andere Haut als Erwachsenenhaut. Ne?
0: Und darf man?
1: Ja, man darf und sie wirkt bei Erwachsenen genauso wie Erwachsenen-Sonnencreme bei Kindern. Der einzige Unterschied zur Erwachsenen-Sonnencreme ist einfach nur, ist meistens weniger parfümiert, ein bisschen teurer und die Verpackung ist ein bisschen bunter. Kinder dürfen übrigens auch an unsere Erwachsenen-Sonnencreme. Die hilft genauso. Es kommt auf den Lichtschutzfaktor an.
0: Das ist richtig. Wichtig ist auf jeden Fall, dass man sich eincremt und es nicht so macht wie gerade. Ja, ein neuer Trend bei Jugendlichen, ne?
1: Ja, du meinst Tan-Maxing, ne? Ja. Dabei probieren gerade junge Menschen so schnell und so stark wie möglich braun zu werden. Man macht alles, bei dem Hautärzte rot werden würden, wenn sie das sehen oder hören. Und die werden dann nicht rot wegen des Sonnenbrands, sondern eher vor Wut. Beim Social-Media-Trend Tan-Maxing legst du dich in die pralle Mittagssonne sehr, sehr lange, stellenweise sogar ungeschützt. In den Videos dazu werden Sonnencremes empfohlen, die am besten ja keinen höheren Lichtschutzfaktor als 10 haben. Ziel, die Haut soll rot werden, denn rot bedeutet später braun.
0: Mein Gott, aber das ist doch total ungesund.

0: ist wirklich Wahnsinn, was diese sogenannten Tenfluencer da empfehlen. Sonnenbrand und Rötungen werden als Look verkauft. Über Hautkrebs verliert da keiner ein Wort. Deutlich nochmal das, was Hautärzte sagen. Es gibt keinen gesunden Sonnenbrand und es gibt auch keine gesunde Rötung. Nehmt also Lichtschutzfaktor 50 oder mehr und dann ist es auch egal, ob es Kindersonnencreme ist oder Erwachsenensonnencreme. Hauptsache, der Lichtschutzfaktor ist gegeben.
1: Genau so sieht's aus. Die Sonne scheint über NRW und warum es doch noch wichtig ist, einigen zu sagen, dass Eincreme wichtig ist, haben wir gerade gelernt. Kevin Zimmer, danke dir für die Infos.

Holly Humberstone am Dienstagmorgen hier bei uns auf Radio Herne im besten Mix. To Love Somebody. Keine Kranger Kirmes ohne Neuheiten. Das gilt auch in diesem Jahr. Beispielsweise das weiße Rad High Sky. Das hat unsere Kirmesreporterin Zoe Koslowski für euch getestet. Hört ihr gleich um 10 nach 7 hier bei mir in Radio Herne am Morgen. Ich bin Achim Preikschat. Euch einen guten Start in den Tag mit uns.

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1: Mit Danny Hoppe. Guten Morgen. Europa erwärmt sich durch den Klimawandel schneller als alle anderen Kontinente. Das haben zuletzt auch nochmal die Rekordwerte für Juni und Juli gezeigt. Aber auch in anderen Teilen der Welt sieht die Entwicklung ähnlich aus. Auch die USA leiden unter der Hitze und immer neuen Rekordtemperaturen. Dort war der Juli ebenfalls der heißeste Monat seit Beginn der Wetteraufzeichnungen vor mehr als 130 Jahren. Das hat die US-Ozean- und Atmosphärenbehörde mitgeteilt. Mark Weiß hat die Einzelheiten.
2: 24,9 Grad betrug die Durchschnittstemperatur in den USA und damit wurde ein sehr alter Rekord gebrochen. Bisher war der Juli 1936 der heißeste in den Staaten. Auffällig, genau wie bei uns, ist aber, dass es vor allem in den vergangenen 10 Jahren eine besondere Häufung von Extremhitze in den USA gibt. Das lässt den Sommer 36 eher als Ausnahme und das aktuelle Wetter leider als neuen Normalzustand erscheinen. Laut einer Datenanalyse durch die Nachrichtenagentur AFP erlebten insgesamt 33 Länder in aller Welt in diesem Jahr den heißesten Juli ihrer Geschichte. Betroffen waren davon rund 900 Millionen Menschen. Besonders hart trifft es aktuell England. Fast 3/4 Englands sind nach Angaben der Regierung in London mittlerweile von einer Dürre betroffen. Etliche Flüsse haben Niedrigwasser. Landwirte warnen vor möglichen Lebensmittelengpässen infolge von Missernten. Das klingt so ähnlich wie bei uns, ist allerdings offenbar noch deutlich schlimmer und das in einem Land, das eigentlich für sein feuchtes Wetter bekannt ist.
1: Und jetzt weitere Meldungen im Überblick. Nach dem schweren Erdbeben in Kolumbien hat die Regierung einen landesweiten Notstand ausgerufen. Die Behörden sprechen bisher von mindestens 111 Toten. Unter Trümmern werden aber weitere Opfer vermutet. Das Beben der Stärke 7,4 war das stärkste seit einem Jahrzehnt in Kolumbien. Aus Sicht von US-Präsident Trump ist die Straße von Hormuz wieder offen und befahrbar. Nach der Räumung von Minen dort werde die Meerenge zu 100% von den USA kontrolliert, sagte er im Weißen Haus. Aus dem Iran gibt es darauf noch keine Reaktion. Wegen der hohen Spritpreise steigen offenbar immer mehr Menschen in Deutschland aufs E-Auto um. Das beobachtet die Versicherung Hukoburg. Von ihren Privatkunden stiegen im zweiten Quartal rund 12% vom Verbrenner auf einen Stromer um, vor allem Vielfahrer. Seit einer guten Stunde ist die Extremschwimmerin Nathalie Pohl im Main unterwegs und sie hat noch einen weiten Weg vor sich. Rund 200 Kilometer will sie von Frankfurt nach Köln schwimmen, durch Main und Rhein. Eingeplant hat sie 4 Tage von Sonnenaufgang bis Sonnenuntergang. Pohls Ziel ist es, darauf aufmerksam zu machen, dass viele Kinder in Deutschland nicht sicher schwimmen können. Deshalb macht sie während ihrer Schwimmreise zwischendurch immer wieder Stopps, um Spenden zu sammeln. Zum Beispiel für Schwimmprojekte und die Schwimmausbildung von Kindern. Und das waren die Nachrichten mit Danny Hoppe.
3: Und jetzt das Wichtigste aus Herne und Wanne-Eickel mit Christine Schindler. In Herne gibt es eine überdurchschnittlich hohe Rente. Das haben Auswertungen der Landesstatistiker ergeben. Demnach erhalten Rentnerinnen und Rentner in unserer Stadt rund 300 Euro mehr und kommen auf eine jährliche Pro-Kopf-Durchschnittsrente von 20.000 Euro. Im Kanger Festzelt wurden am Abend gleich mehrere ehrenamtliche Vereine und Preisträger ausgezeichnet. Die Veranstaltung Treff im Zelt soll ein Danke für viele engagierte Menschen sein. Herne feiert in diesem Jahr das 70-jährige Bestehen der Städtepartnerschaft mit Wakefield in England. Eine Delegation von dort war deswegen jetzt in Herne. Außerdem werden einige Jugendliche Ende des Monats im Heisterkamp erwartet. Die nächsten Radio Herne Nachrichten. Gleich um 7:30.
4: Das Wetter.
5: Auch heute geht es sonnig und trocken bei uns in der Stadt weiter. Mit maximal 26 Grad wird es ähnlich warm wie gestern. Morgen sieht es ähnlich aus. Mit 29 Grad wird es aber langsam heißer. Am Donnerstag und Freitag. Da zieht dann eine neue Hitzewelle über uns weg und bringt bis zu 36 Grad.
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5: Vorsicht auf der A448 Bochum-West Richtung Dortmund-Witten. Zwischen Bochum-Altenbochum und Kreuz Bochum-Witten. Gefahr durch Gegenstände auf der Fahrbahn. Dann haben wir die A40 Dortmund-Duisburg zwischen Gelsenkirchen-Süd und Dreieck Essen-Ost, 1 Kilometer stockender Verkehr. Und A45 Dortmund-Hagen zwischen Kreuz Castrop-Rauxel-Ost und Kreuz Dortmund-West, 3 Kilometer stockender Verkehr.
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5: Und ich wünsche euch einen schönen guten Morgen.

0: Ed Sheeran, Eyes Closed um 11 nach 7.
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0: Eine ruhige Fahrt in luftiger Höhe und gute Aussichten. Die 542. Kranger Kirmes hat viel zu bieten und natürlich auch einige neue Sachen. Ne? Und wir schauen uns ja jedes Jahr an, was die so drauf haben. Dabei sticht ein Fahrgeschäft direkt ins Auge. Das zweite Riesenrad auf Krange. Und zwar das weiße Rad High Sky auf der Hauptstraße. Den Blick von oben hat sich unsere Kirmes-Reporterin Zoe Koslowski für euch mal genauer angeguckt.
2: Maximal mal bitte erzählen, wer du bist.
3: Ich bin der Bernd Hammer vom Highsky-Riesenrad.
2: Highsky-Riesenrad, so, das heißt, jetzt haben wir hier auf der Kranger Kirmes zwei Riesenräder. Wie schwierig ist das, sag ich mal, von den Leuten, die hier hinkommen?
3: Ja, also ich sag mal, das ist teilweise schwierig, teilweise denke ich mal, das ist eine ganz coole Sache, weil man hat zwei Impressionsmöglichkeiten. Man hat einmal die Impressionsmöglichkeit vom traditionellen großen Riesenrad auf dem Festplatz. Wenn man jetzt in der Hauptstraße, wo wir stehen, ist und fährt Riesenrad, dann hat man natürlich auch die Möglichkeit, von einer ganz anderen Seite auch mal Krange zu sehen und auch die ganz anderen Straßen auch nochmal zu erleben, die man halt von dem anderen Riesenrad nicht sieht. Also eine andere Perspektive.
2: Dann schauen wir mal, was das Ding so kann.
4: Ja, ich sag mal, fernab vom ganzen Trubel ist man hier bei 36 Metern in der Höhe, in dem High Sky. Also wer es nicht ganz so hoch und nicht ganz so laut mag, ich finde, hier hat man schon seine Ruhe. Ist ganz gemütlich hier. Man hat hier den Blick zu meiner Rechten aufs Trainingsgelände vom Fußballverein SV Wanne 11. Und ganz unten, das ist auch ganz interessant, das Labyrinth der Schaustellerwohnwagen. Also hier sieht man mal diese ganze Logistik, die dahinter steckt. Das ist ja schon ein Puzzle, damit jeder Schausteller hier Platz hat. Ja, dann habe ich hier den Blick auf die Autobahn. Da hinten ist ein Fördergerüst. Und wenn ich auch in die Fenster reingucken möchte, könnte ich das theoretisch auch machen. Also hier ist es auf jeden Fall ruhig. Und wer es mag, dann finde ich es High Sky eine gute Wahl.
1: Ja.

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1: Leonie hier in Radio Herne am Dienstagmorgen. Wir haben noch viel vor in dieser Stunde. In 20 Minuten könnt ihr hier wieder Kranger Kirmespakete gewinnen. Ich sehe was, was du nicht siehst. Dann gilt es dann wieder, eine Kranger Kirmes Leckerei zu erraten. Ich bin Achim Preikscher und wünsche euch einen schönen guten Morgen.

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0: Atomic Kitten, The Tide is High, um halb acht.
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2: Mit Christine Schindler, guten Morgen. Aus Sicht von US-Präsident Trump ist die Straße von Hormuz wieder offen und befahrbar. Nach der Räumung von Minen dort werde die Meerenge zu 100% von den USA kontrolliert, sagte er im Weißen Haus. Aus dem Iran gibt es darauf noch keine Reaktion. Nach dem schweren Erdbeben in Kolumbien hat die Regierung einen landesweiten Notstand ausgerufen. Die Behörden sprechen bisher von mindestens 111 Toten. Unter den Trümmern werden aber weitere Opfer vermutet. Das Beben der Stärke 7,4 war das stärkste seit einem Jahrzehnt in Kolumbien. In Herne werden im Vergleich zu den anderen Städten und Kommunen NRW leicht überdurchschnittliche Renten ausgezahlt. Nach Angaben der Landesstatistiker erhalten Rentnerinnen und Rentner über 65 bei uns im Schnitt eine jährliche Pro-Kopf-Rente in Höhe von knapp 20.000 Euro. Das sind etwas über 300 Euro mehr als im NRW-Durchschnitt. Von unseren Nachbarstädten sind nur in Gelsenkirchen die Renten niedriger als bei uns. Am meisten wird in Herten ausgezahlt. Deutlich unter dem NRW-Schnitt liegen die meisten Kommunen in Ostwestfalen-Lippe. Das Festzelt auf Krange stand am Abend ganz im Zeichen des Ehrenamts. Die Veranstaltung Treff im Zelt soll ein Dankeschön sein an rund 1000 engagierte Menschen aus Herne und Wanne-Eickel. Unter anderem wurde dabei der Herner Arzt Anton Preissig geehrt, der mit seiner Tochter auf Fahrrädern von Danzig nach Krange gefahren war, um zu spenden und Spenden zu sammeln. Außerdem wurde an dem Abend der SV Sodingen auf die Bühne geholt. Der Verein hatte zum ersten Mal den von ihm ausgerichteten Kranger Kirmes-Cup gewonnen. Auch die originellsten Wagen und Fußgruppen des Kirmesumzugs wurden ausgezeichnet. Der BSV Holthausen hatte seine Mitglieder als Außerirdische im Autoscooter verkleidet. Beim KSC Herne 13 waren auf dem Festwagen zum Motto Wahnsinn trifft Kirmes alle in Wolfgang-Petri-Kostümen unterwegs. Ein Ehrenpreis ging an den Löschzug Eickel, der zu seinem 150-jährigen Bestehen den Respekt-Themenwagen des berühmten Düsseldorfer Wagenbauers Jacques Tilly nach Krange holen konnte. Herne und die englische Stadt Wakefield sind inzwischen seit 70 Jahren partnerschaftlich verbunden. Das Jubiläum ist jetzt mit dem Besuch einer Delegation gefeiert worden. Einige Gäste sind dabei extra länger bei uns geblieben, um auch die Kranger Kirmes kennenzulernen. Ende des Monats geht es dann schon weiter. Jugendliche aus Wakefield werden in Wanne-Eickel erwartet. Gemeinsam mit jungen Menschen aus unserer Stadt sollen sie Ideen für ein Wandgemälde sammeln, das eine Künstlerin an die Fassade des neuen Jugendzentrums Heisterkamp malt. Wird. Und das waren die Radio Herne Nachrichten mit Christine Schindler.
3: Das Wetter. Das wird heute ein richtig schöner Sommertag bei uns in Herne und Wanne-Eickel. Sonnig und trocken wird es nämlich mit maximal 26 Grad. Ab morgen sieht das schon wieder anders aus. Da wird es mit 29 Grad langsam heißer. Am Donnerstag und Freitag sogar bis zu 36 Grad.
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3: A40 Dortmund-Duisburg zwischen Gelsenkirchen-Süd und Dreieck-Essen-Ost. 2 Kilometer stockender Verkehr. Und die A45 Dortmund-Hagen zwischen Kreuz Castrop-Rauxel-Ost und Kreuz Dortmund-West. 1 Kilometer stockender Verkehr.
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0: Coldplay am Dienstagmorgen hier auf Radio Herne. Feels like I'm falling in love um 20 Minuten vor 8.
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0: Ja, wir versorgen euch ja jedes Jahr zur Kranger Kirmes mit Kranger Kirmes Paketen. Da sind Schlemmerpässe drin, Fahrpässe drin. Natürlich auch ganz viele Kranger Kirmes Souvenirs, auch Giveaways hier von uns, von Radio Herne. Also so eine richtig, richtig schöne Mischung, mit der ihr was auf Krange unternehmen könnt und zu Hause in Erinnerung schwelgen könnt. Ja, und seit letzter Woche Donnerstag wird ja hier jeden Tag eine Süßigkeit vorgestellt, die ihr erraten müsst. Wir haben schon viele leckere Sachen hier durchgehabt. Jetzt steht die nächste Kirmesleckerei auf dem Programm, die ihr erraten müsst. Und mit der richtigen Lösung und ein bisschen Glück gehört euch dann ein Kranger Kirmespaket. Jetzt wollen wir aber erstmal hören, was wir heute suchen. Das verrät uns die Mathilda.
2: 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Und das ist an einem Stiel. 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
0: Na, das sollte machbar sein, denke ich mal. Wenn ihr glaubt, die richtige Lösung zu haben, ruft gerne an 08000 908 908 und verratet uns eure Lösung oder schickt uns an die gleiche Nummer eine WhatsApp-Nachricht. Und wie gesagt, mit der richtigen Lösung und ein bisschen Glück gehört ein Kranger Kirmes-Paket euch. 08000 908 908. Entweder anrufen oder uns eine WhatsApp schicken. Welche Kranger Kirmes-Leckerei suchen wir heute Morgen? Ich drück euch die Daumen.
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0: Metallica, Nothing Else Matters im besten Mix hier auf Radio Herne. Wir suchen aktuell wieder eine Kirmesleckerei, nämlich diese hier.
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0: Also, wenn ihr glaubt zu wissen, was wir suchen, ruft gerne an 08000 908 908 oder schickt uns eine WhatsApp-Nachricht an die gleiche Nummer mit der richtigen Lösung. Und ein bisschen Glück gehört euch ein Kranger-Kirmes-Paket. Ich bin Achim Preikschert, wünsche euch einen schönen

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1: Mit Danny Hoppe, guten Morgen. Es ist weiter viel zu trocken und das führt zu immer mehr Problemen. Wegen des Niedrigwassers in den Flüssen könnte es schon bald Produktionskürzungen geben. Davon geht das Institut der deutschen Wirtschaft aus. Vor allem der Rhein macht den Experten Sorgen. Weil die Schiffe nicht mehr voll beladen werden können, gäbe es schon jetzt erste Engpässe bei der Belieferung der Industrie, heißt es. Marc Weiß aus dem News-Team, das heißt, die Firmen bekommen nicht mehr genug Rohstoffe.
2: Genau, das ist das Hauptproblem. Um ihre Produkte herstellen zu können, brauchen die Firmen Rohstoffe für die Verarbeitung und die kamen bisher eben vor allem über die Schiffe. Erste Einschränkungen meldet jetzt der Chemiekonzern Covestro. Dem Konzern gehen die Rohstoffe langsam aus, sagte ein Sprecher der Rheinischen Post. Ja, und irgendwann kann man dann natürlich die Produktion nicht mehr aufrechterhalten und muss sie wohl zurückfahren. Das ist natürlich das Letzte, was unsere angeschlagene Wirtschaft jetzt gerade braucht, aber das kommt wohl auf uns zu, sagt auch das Institut der deutschen Wirtschaft.
1: Jetzt wurde ja schon das Sonntagsfahrverbot für Lkw gelockert, auch bei uns in NRW, damit Lkw für die Schiffe einspringen können, hilft das nicht.
2: Bei Covestro sagt man, ja, das kann ein bisschen helfen, aber es kann die Schifffahrt nicht ersetzen. Man muss sich dazu die Zahlen angucken. Ein normales Binnenschiff transportiert ungefähr so viel wie 60 große Lkw. Also so viele Laster kann man gar nicht auf die Straße bringen, um den kompletten Schiffsverkehr zu ersetzen. Und man muss auch sagen, wir haben ja nicht das allerbeste Autobahnnetz der Welt aktuell. Die Lkw kommen ja gar nicht überall hin, sondern stehen alle paar Kilometer vor kaputten Brücken. Also wirklich helfen kann im Moment offenbar nur sehr viel Regen und darauf muss man dann einfach hoffen, dass der bald kommt.
1: Danke, Marc. Und jetzt weitere Meldungen im Überblick. Der Handelsverband Deutschland sieht durch die Hitze Gefahren für den Einzelhandel. Sie verderbe vielen Menschen spürbar die Lust auf den Einkaufsbummel in der Innenstadt. Der Verband fordert deshalb mehr Bäume und Sonnensegel in den Innenstädten, außerdem mehr offene Wasserflächen und Brunnen. Nach dem schwersten Erdbeben seit einem Jahrzehnt wird in Kolumbien weiter nach Überlebenden gesucht. Die Regierung spricht bisher von mindestens 111 Toten. Sie hat einen landesweiten Notstand ausgerufen. US-Präsident Trump stellt sich demonstrativ hinter FIFA-Chef Infantino. Er sei fantastisch. Eine Entmachtung Infantinos wäre ein schrecklicher Fehler, schrieb Trump auf seiner Plattform Truth Social. Zurzeit machen sich viele Sonnenfinsternis-Fans auf den Weg nach Spanien, denn morgen wird es dort eine totale Sonnenfinsternis zu sehen geben. Wir in Deutschland müssen uns morgen dagegen mit einer partiellen Sonnenfinsternis begnügen. Hier wird die Sonne nur bis zu 90% vom Mond verdeckt sein. Wer sich das Ganze anschauen will, sollte auf jeden Fall seine Augen gut schützen. Eine einfache Sonnenbrille reicht hier nicht aus. Spezielle Sonnenfinsternisbrillen gibt es beim Optiker. Wegen der hohen Nachfrage sind viele aber schon ausverkauft. Das meldet der Zentralverband der Augenoptiker. Und das waren die Nachrichten mit Danny Hoppe.
3: Und jetzt das Wichtigste aus Herne und Wanne-Eickel mit Christine Schindler. Die jährliche Pro-Kopf-Rente ist in Herne höher als im NRW-Schnitt. Nach Berechnungen der Landesstatistiker gibt es hier im Jahr durchschnittlich rund 20.000 Euro und damit 300 Euro mehr, als durchschnittlich in den anderen Städten und Kommunen ausgezahlt wird. Ein Bundesinstitut hat Herne bescheinigt, eine Stadt im Wachstum zu sein. Untersucht wurde die Entwicklung aller Städte und Gemeinden in Deutschland zwischen 2019 und 2024. Auf Krange haben heute die Kleinen das Sagen. Beim traditionellen Kindernachmittag werden im Festzelt rund 700 Mädchen und Jungen erwartet. Die nächsten Radio Herne Nachrichten. Gleich um 8:30.
4: Das Wetter.
5: Ja, wer einen Einkaufsbummel machen möchte, heute wäre eine gute Gelegenheit, weil es noch nicht so heiß wird. Ne? Es ist sehr sonnig und trocken und wir bekommen maximal 26 Grad. Morgen sind dann schon 29 Grad auf dem Thermometer. Am Donnerstag und Freitag, da zieht dann die Hitze richtig über uns hinweg. Dann sind bis zu 36 Grad möglich im Laufe des Tages.
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5: A40 Dortmund-Duisburg zwischen Wattenscheid und Dreieck Essen-Ost, 6 Kilometer stockender Verkehr. Die A42 Duisburg-Dortmund zwischen Krange und Kreuz-Herne, 1 Kilometer stockend. A43 Recklinghausen-Wuppertal zwischen Kreuz-Herne und Riemke, ebenfalls 1 Kilometer stockender Verkehr. Und A45 Dortmund-Hagen zwischen Kreuz-Castrop-Rauxel-Ost und Kreuz-Dortmund-West, 3 Kilometer stockender Verkehr.
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5: Ich wünsche euch einen schönen guten Morgen.

0: Glockenbach und Tom Walker mit Home um 11 nach 8.
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0: 73 Jahre alt und trotzdem hängt sie die Jugend bei einem ganz bestimmten Fahrgeschäft auf der Kranger Kirmes ab. Während andere nach ein paar Runden lieber festen Boden unter den Füßen haben oder nicht mal einen Looping schaffen, legt Mechthild Mantschul in Looping the Loop richtig los. Runde für Runde ohne Ende. Und unsere Kirmes-Reporterin Zoe Koslowski ist dieser außergewöhnlichen Dame endlich mal ganz zufällig begegnet.
2: Also Sie sind eine Legende, wer sind Sie denn?
3: Mechthild Mantschul.
2: Was haben Sie hier gerade gemacht? Wie viele Runden?
3: Dieses Jahr klappt das nicht so wie letztes Jahr. Ich bin schon wieder ein Jahr älter, das merke ich.
2: Machen Sie das jeden Tag?
3: Wenn die Kranger Kirmes hier ist mit der Schaukel, bin ich jeden Tag hier.
2: Wie viele Runden machen Sie denn da so? Zählen Sie da mit?
3: Nein, so wie ich kann.
2: Was?
3: So lange, wie man nicht schaukeln lässt.
2: Haben Sie mal mitgezählt, wie lange Ihre Mutter, ne?
3: 20 Minuten war. 20 Minuten.
2: Das war Maximum?
3: Maximum. Ich war aber auch schon mal eine halbe Stunde.
2: Ich habe das selber mal versucht. Wir haben das zu zweit versucht. Es hat nicht geklappt.
3: Hör mal, zu zweit geht gar nichts. Viel schwieriger.
2: Können Sie mal Ihre Tipps nennen, wenn man jetzt einen Looping schaffen will?
3: Weiß ich nicht. Hör mal, ich habe das schon seit 10 Jahren. Als ich 10 Jahre war, da war diese Schaukel schon bei mein Highlight. Seitdem jedes Jahr. Wenn es diese Schaukel nicht mehr gibt, dann gibt es keinen Kranger mehr.

0: Charles und Eddie, Would I Lie to You? Um 17 Minuten nach 8 am Dienstagmorgen hier bei uns auf Radio Herne. So, jetzt kommen ein paar Jungs, deren größten Hit, den kennt wirklich jeder.
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0: Mit Still sind Jupiter Jones vor knapp 15 Jahren einer der erfolgreichsten deutschen Radiohits aller Zeiten gelungen. Nach einer Pause meldet sich die Band jetzt mit ihrem neuen Album Ich trag den Sarg, du trägst was Buntes zurück. Ein Name, der auf jeden Fall für Aufmerksamkeit sorgt. Sänger Nicolas Müller und Gitarrist Sascha Aigner von Jupiter Jones waren bei uns zu Besuch und haben uns erzählt, dass es gar nicht so leicht ist, einen passenden Albumnamen zu finden.
2: Genau, beim Jupiter Jones Album, also bei dem, wo Still und so drauf war, da haben wir lange geforscht. Ne?
3: Haben wir lange geforscht. Ja. Das Gegenteil von allem. Danach das Album war auch nicht so ganz einfach.
2: Ja. Wir hatten aber auch davor, gab es halt eben so Alben wie entweder geht diese scheußliche Tapete oder ich oder Holiday in Katatonia. Da muss er auch erstmal nachlegen.
0: Also so ein Albumtitel, der ist immer gut durchdacht bei Jupiter Jones. Und mit einem neuen Album muss natürlich auch eine Tour kommen. Ne?
3: Also eigentlich immer so, dass wir auf jeder Tour so ein Best-of spielen, vom ersten Album bis zum letzten Album. Aber ich freue mich zum Beispiel total doll auf die neuen Songs, weil es ist immer was Besonderes, die neuen Songs zu spielen. Das ist halt ein anderes Spirit, ein neuer Spirit, der irgendwie wieder reinkommt. Wir haben ja so viele Songs schon veröffentlicht und deswegen ist es halt einfach am spannendsten, die neuen Sachen zu spielen.
0: Ja, also ab September Jupiter Jones dann live mit neuen Songs, unter anderem in Köln, Oberhausen und Münster. Und mehr zum neuen Album von Jupiter Jones hört ihr dann heute Nachmittag bei uns. Jetzt spielen wir erstmal den größten Hit. Hier sind Jupiter Jones mit Still. So.

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0: Lola Young ist das mit Messi hier am Dienstagmorgen bei uns auf Radio Herne. 8:30 ist es jetzt.
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2: Mit Christine Schindler, guten Morgen. Wegen des Niedrigwassers in den Flüssen könnte es schon bald Produktionskürzungen geben. Davon geht das Institut der deutschen Wirtschaft aus. Vor allem der Rhein macht den Experten Sorgen. Weil die Schiffe nicht mehr voll beladen werden können, gäbe es schon jetzt Engpässe bei der Belieferung der Industrie, heißt es. Erste Einschränkungen meldet der Konzern Covestro. Dem Unternehmen gingen die Rohstoffe langsam aus, sagte ein Sprecher der Rheinischen Post. Nach dem schwersten Erdbeben seit einem Jahrzehnt wird in Kolumbien weiter nach Überlebenden gesucht. Die Regierung spricht bisher von mindestens 111 Toten. Sie hat einen landesweiten Notstand aufgerufen. Weitere Opfer werden unter den Trümmern befürchtet. Gut 20.000 Euro pro Jahr und Kopf. So viel erhalten Herner Rentnerinnen und Rentner über 65 im Schnitt. Das haben die Landesstatistiker ermittelt. Damit liegt unsere Stadt etwas über dem NRW-Schnitt. Etwas besser schneidet in dieser Berechnung zum Beispiel Bochum ab, etwas schlechter Gelsenkirchen. Die höchsten Renten in einer größeren Stadt haben die Menschen in Leverkusen mit im Schnitt fast 23.000 Euro jährlich. Die niedrigsten Renten werden in Heinsberg mit knapp 18.000 Euro ausgezahlt. Herne ist eine Stadt im Wachstum. Das bescheinigt eine Untersuchung des Bundesinstituts für Bau, Stadt- und Raumforschung. Für sämtliche Städte und Gemeinden in Deutschland wurde dabei untersucht, wie sie sich von 2019 bis 2024 entwickelt haben. Die Ergebnisse wurden jetzt veröffentlicht. Demnach wurde in diesem Zeitraum in Herne zum Beispiel Beschäftigung aufgebaut. Es gab keine negative Abwanderung und das Gewerbesteuergrundaufkommen war sehr positiv. Allerdings sagt das BSSR auch, dass eine Einordnung in wachsende oder schrumpfende Kommunen keine Bewertung sein müsse. So könne Wachstum zum Beispiel mit einem Mangel an bezahlbarem Wohnraum einhergehen. Das Kinder- und Jugendparlament lädt heute wieder zum Kindernachmittag in die Kranger Festhalle ein. Die rund 700 Mädchen und Jungen erwartet eine bunte Musikshow. Auch der Zirkus Schnickschnack tritt auf. Außerdem verlost Kirmes-Maskottchen Fritz Überraschungspakete. Allerdings ist der offizielle Kindernachmittag in der Kranger Festhalle nicht frei zugänglich, sondern eine geschlossene Veranstaltung für eingeladene Gäste und Gewinner. Und es waren die Radio Herne Nachrichten mit Christine Schindler.
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0: Ja, Kirmes-Maskottchen Fritz war ja die Jacke abhanden gekommen. Die ist aber Gott sei Dank wieder aufgetaucht. Die ist in der Mülltonne gefunden worden. Mein Gott. Obwohl, bei dem Wetter, das wir aktuell haben, könnte man das Jäckchen ja auch mal auslassen. Heute maximal 26 Grad und viel Sonne. Morgen 29 Grad. Donnerstag und Freitag. Ja, da müssen wir uns da mal wieder ein schattiges Plätzchen suchen, denn dann gibt's zwei Tage Hitze pur in Herne und Wanne-Eickel mit bis zu 36 Grad.
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0: Die A40 Dortmund-Duisburg zwischen Wattenscheid und Dreieck Essen-Ost, 5 Kilometer stockender Verkehr, und A45 Dortmund-Hagen zwischen Kreuz Dortmund-Nordwest und Kreuz Dortmund-West, 2 Kilometer Stau. Da dauert es momentan eine gute Viertelstunde länger.
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0: Und ich wünsche euch einen schönen guten Morgen.

0: No Mercy, Where Do You Go? Um 17 Minuten vor 9, Radio Herne am Dienstagmorgen. Und ganz NRW bereitet sich auf morgen Abend vor. Dann gibt's nämlich ein seltenes Naturphänomen zu beobachten. Die Sonnenfinsternis nämlich. Der Mond schiebt sich dann vor die Sonne und wirft einen Schatten auf die Erde. Und diesmal wird's richtig spektakulär. Bis zu 90% der Sonne verschwindet hinter dem Mond. So stark wie zuletzt 1999. Eine ähnlich starke Sonnenfinsternis, die gibt es dann bei uns erst im Jahr 2075 wieder. Kollege Simeon Müller hat recherchiert, was es bei der Sonnenfinsternis so alles zu beachten gibt. Die Sonnenfinsternis, die darf man ja auf keinen Fall verpassen. Die nächste kommt ja erst in knapp 50 Jahren, habe ich gerade gesagt. Also wo und wie gucke ich sie mir denn am besten an?
1: Ja, die Finsternis erreicht bei uns kurz vor Sonnenuntergang ihren Höhepunkt. Deswegen braucht man vor allen Dingen einen freien Blick Richtung Westen oder Nordwesten, halt wo die Sonne untergeht. Und am besten steht man irgendwo, wo der Horizont nicht verdeckt wird. Also vielleicht auf einem Hügel, auf einem Feld oder dem eigenen Balkon. Und ganz wichtig ist, dass man sich nur mit einer zertifizierten Finsternisbrille das alles anguckt. Die hat man bestimmt schon mal gesehen. Die sehen auf den ersten Blick aus wie so 3D-Brillen aus dem Kino, sind es aber nicht. Und das ist ganz wichtig, deshalb keine 3D-Brillen oder Sonnenbrillen oder sowas benutzen. Denn das kann wirklich richtig gefährlich werden, wenn man damit in die Sonne guckt.
0: Okay, also wenn man sich jetzt noch keine spezielle Brille gekauft hat, kann man sich auch einfach selber eine basteln?
1: Ich kann den Impuls total verstehen, dass man einfach denkt, ach, ich bastel mir jetzt schnell einfach selbst eine aus Alufolie oder einer alten CD. Aber ich kann wirklich nur davor warnen, denn das Gefährliche ist gar nicht die Helligkeit bei der Sonnenfinsternis, sondern vor allen Dingen die Strahlung. Und die wird durch Alufolie und Sonnenbrillen und Co. nicht gefiltert. Und wenn wir zu lange ungeschützt in die Sonne gucken, dann kann das die Netzhaut stark beschädigen und dass wir im schlimmsten Fall sogar echte Sehschäden davon bekommen können. Deswegen lieber schnell noch eine Brille kaufen. Die gibt's bei Optikern, in Planetarien oder in manchen Drogerien und Spielzeuggeschäften.
0: Also schon mal ganz wichtig festzuhalten, ohne Schutz darf ich nicht direkt in die Sonne gucken. Kann ich denn einfach ein Foto von der Sonnenfinsternis machen?
1: Ja, da muss ich leider auch direkt mit einem großen Aber starten. Denn die gebündelte Sonnenstrahlung kann nicht nur unseren Augen schaden, sondern auch den Sensoren in Handys oder Kameras. Wer also Fotos direkt von der Sonne machen will, braucht eigentlich einen Filter für Smartphone oder fürs Teleobjektiv. Und so ein Teleobjektiv braucht man eigentlich auch, um wirklich gute Fotos von der Sonne machen zu können, weil mit einem Handy kommt man da gar nicht nah genug ran. Aber vielleicht muss man auch gar kein Foto von der Sonne machen, sondern lieber ein Selfie, wie alle mit ihren Pappbrillen nach oben gucken.
0: Ja, ich denke mal, das werden Bilder sein, die sehen wir morgen Abend zur Sonnenfinsternis in den sozialen Netzwerken. Simeon Müller, danke für die Infos. Morgen Abend ist es dann soweit und ihr könnt dieses seltene Naturschauspiel selbst erleben. Mit uns seid ihr bestens vorbereitet darauf.

Pink am Dienstagmorgen hier bei uns auf Radio Herne. What about us? Um 9:11. Ich bin Achim Preikscher und wünsche euch einen guten Start in den Dienstag und einen schönen guten Morgen mit uns.

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1: Mit Danny Hoppe. Guten Morgen. Benzin und Diesel sind aktuell wieder extrem teuer. Und wenn es demnächst an der Tankstelle noch teurer wird, dann liegt das nicht nur am Ölpreis oder der Preispolitik der Ölkonzerne, sondern auch am Niedrigwasser der Flüsse. Das macht es für Autofahrer jetzt nicht unbedingt besser, ist aber trotzdem gut zu wissen. Denn der ADAC rechnet mit weiter steigenden Preisen, weil vor allem der Rhein auch als Transportweg für Öl, Benzin und Diesel genutzt wird. Marc Weiß hat mehr dazu.
2: Die gute Nachricht vorweg, laut ADAC ist die Versorgung nicht in Gefahr. Es wird an der Tanke also weiterhin Benzin und Diesel geben, aber es wird wohl noch etwas teurer. Öl, Benzin und Diesel auf Schiffen zu transportieren sei deutlich günstiger als mit dem LKW auf der Straße, sagte ein ADAC-Sprecher. Dadurch steigen für die Konzerne die Transportkosten und das lässt die Preise wie auch bei anderen Produkten steigen. Nun ist der Rhein nicht der einzige Transportweg für Öl, Benzin und Diesel. Auch Pipelines und teilweise Straßen und auch die Bahn werden hier genutzt. Dieses Netz sei aber regional sehr unterschiedlich ausgeprägt, heißt es. Laut ADAC wird es vor allem da teurer, wo man bisher auf den Rhein gesetzt hatte. Und das ist dann doch der unangenehme Teil dieser Nachrichtenmeldung. Genau das ist bei uns in Nordrhein-Westfalen der Fall. Schon jetzt ist Benzin in NRW und in Hessen am teuersten. Vergleichsweise günstig tankt man aktuell in Bayern.
1: Und jetzt weitere Meldungen im Überblick. Immer mehr Autofahrer in Deutschland wechseln zum Elektroauto. Das zeigt eine Auswertung der Versicherung Hug Coburg. Demnach ist im zweiten Quartal fast jeder achte Privatkunde vom Verbrenner auf einen reinen Stromer umgestiegen. In Deutschland werden immer mehr Mädchen wegen Essstörungen im Krankenhaus behandelt. Das geht aus Zahlen des Statistischen Bundesamts hervor. Im Jahr 2024 wurden demnach knapp 6.000 der 10- bis 17-Jährigen in der Klinik behandelt. Damit hat sich die Zahl der Fälle innerhalb von 20 Jahren mehr als verdoppelt. Nach dem schweren Erdbeben in Kolumbien suchen Rettungskräfte in eingestürzten Gebäuden weiter nach Überlebenden. Die Behörden sprechen von mindestens 111 Toten. Das Beben der Stärke 7,4 war das stärkste seit einem Jahrzehnt in Kolumbien. Es gibt gute Nachrichten vom Great Barrier Reef. Es sieht so aus, als ob sich das weltberühmte Korallenriff vor der australischen Ostküste wieder erholen würde. Das hat das staatliche Meeresforschungsinstitut mitgeteilt. Anfang des Jahres hatte es erste Anzeichen einer neuen Korallenbleiche gegeben. Es wäre die siebte innerhalb von 10 Jahren. Der spät einsetzende Sommermonsun habe Teile des Riffs aber vor weiterer Hitze geschützt, heißt es. Vor allem die Meereserwärmung bedroht das Great Barrier Reef, aber auch eine schlechte Wasserqualität, Wirbelstürme und Unwetter. Und das waren die Nachrichten mit Danny Hoppe.
3: Und jetzt das Wichtigste aus Herne und Wanne-Eickel mit Christine Schindler. In Herne gibt es eine überdurchschnittlich hohe Rente, das haben Auswertungen der Landesstatistiker ergeben. Demnach erhalten Rentnerinnen und Rentner in unserer Stadt rund 300 Euro mehr und kommen auf eine jährliche Pro-Kopf-Durchschnittsrente von 20.000 Euro. Im Kanger Festzelt wurden am Abend gleich mehrere ehrenamtliche Vereine und Preisträger ausgezeichnet. Die Veranstaltung Treff im Zelt soll ein Danke für viele engagierte Menschen sein. Herne feiert in diesem Jahr das 70-jährige Bestehen der Städtepartnerschaft mit Wakefield in England. Eine Delegation von dort war deswegen jetzt in Herne. Außerdem werden einige Jugendliche Ende des Monats in Wanne-Eickel erwartet. Die nächsten Radio Herne Nachrichten gleich um 9:30.
4: Das Wetter. Das Sommerwetter hält an bei uns in Herne und Wanne-Eickel. Auch heute ist es den ganzen Tag über sonnig und trocken. Mit 26 Grad wird es dann also ähnlich warm wie gestern. Morgen 29 Grad, am Donnerstag und Freitag bei viel Sonne dann bis zu 36 Grad.
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4: A40 Dortmund-Duisburg zwischen Gelsenkirchen-Süd und Dreieck Essen-Ost, 1 Kilometer stockender Verkehr. Und die A45 Dortmund-Hagen zwischen Kreuz Dortmund-Nordwest und Dortmund-Hafen, 3 Kilometer Stau. Da dauert gute 20 Minuten länger für euch.
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4: Ich wünsche einen schönen Dienstagmorgen.

0: Ava Max mit Salt um 10 nach 9.
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0: Wer sagt eigentlich, dass Kirmes immer schnell, laut und wild sein muss? Naja, also bei wild bleiben wir jetzt mal. Es geht auf den Bauernhof. Wir testen ja jedes Jahr die Neuheiten auf der kranker Kirmes. Und eine davon ist in diesem Jahr Brunos freche Farm. Mit den kleinen Traktoren geht's dann auf eine gemütliche Fahrt durch die bunte Farmwelt. Unsere Kirmes-Reporterin Zoe Koslowski ist für euch kurz zur Landwirtin geworden.
2: Eier, wir suchen Eier. Eier, wir suchen Eier. Eier, wir suchen Eier.
3: Eier, wir brauchen Eier.
4: Eier, wir brauchen Eier. Und zwar ist das Lied, was hier beim Kinderfahrgeschäft Brunos kleine Farm läuft. Das Kinderfahrgeschäft hat hier ganz spontan quasi die Restplatzvergabe, also in der Restplatzvergabe die Zusage bekommen. Und das ist unmittelbar neben dem High Sky hier auf der Hauptstraße. Ja, und das ist hier wirklich aufgebaut wie ein Bauernhof mit bunten Traktoren, mit Kühen in der Mitte, mit einem Baum, mit einem Regenbogen. Liebe zum Detail. Ich fahre jetzt Traktor. Ich suche mir den pinken Traktor aus. Es geht los. Oh, es ist ein bisschen eng hier vorne, bin ich euch ehrlich. Ich glaube, meine Beine sind zu lang für ein Kinderfahrgeschäft. Oh, oh, hier sind Hindernisse auf dem Weg. Also hier sind so Ballons, die durch die Gegend fallen. Meine Sonnenbrille. Ich habe meine Sonnenbrille verloren. Es ist so rasant hier, Mama. Es ist so rasant hier, weil ihr diese Ballons an meinen Kopf geknallt habt. Wir fahren jetzt hier mehrere Runden. Die Kuh wackelt hier mit dem Kopf. Vor uns ist der Ballon. Ich habe Angst vor diesen Bällen, Leute. Ich sag's euch. Ja, also wir sind auf diese Bahn hier gegangen, auf meinen Traktor. Ohne Erwartung. Und die Erwartungen wurden gekippt. Es war lustiger als gedacht.
0: Ja, da kann man wirklich sagen, Zoe Koslowski hat Schwein gehabt, ne?

Michael Schulte hier in Radio Herne am Morgen mit 5 a.m. Ich würde sagen, heute ist ja nochmal so ein Tag, wo wir nochmal durchatmen können. Bis zu 26 Grad, blauer Himmel, Sonne, also ideales Sommerwetter, wie ich persönlich finde. Ab morgen geht schon mal wieder langsam in die affige Richtung, 29 Grad. Das geht aber auch noch am Donnerstag und Freitag. Da müssen wir ganz stark sein. Da bekommen wir dann nochmal 36 Grad in der Spitze. Aber dann ist diese Hitzewelle auch erstmal vorbei und nächste Woche wird es dann deutlich kühler. So, also das so, das Wetter in Kurzform. Ausführlich bekommt er das gleich um halb in unseren Nachrichten. Ich bin Achim Preikschat, euch einen schönen guten Morgen.

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0: Post Malone am Dienstagmorgen hier auf Radio Herne mit Chemical. Es ist jetzt 9:30.
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2: Mit Christine Schindler, guten Morgen. Aus Sicht von US-Präsident Trump ist die Straße von Hormuz wieder offen und befahrbar. Nach der Räumung von Minen dort werde die Meerenge zu 100% von den USA kontrolliert, sagte er im Weißen Haus. Aus dem Iran gibt es darauf noch keine Reaktion. Nach dem schweren Erdbeben in Kolumbien hat die Regierung einen landesweiten Notstand ausgerufen. Die Behörden sprechen bisher von mindestens 111 Toten. Unter Trümmern werden aber weitere Opfer vermutet. Das Beben der Stärke 7,4 war das stärkste seit einem Jahrzehnt in Kolumbien. In Herne werden im Vergleich zu den anderen Städten und Kommunen in NRW leicht überdurchschnittliche Renten ausgezahlt. Nach Angaben der Landesstatistiker erhalten Rentnerinnen und Rentner über 65 bei uns im Schnitt eine jährliche Pro-Kopf-Rente in Höhe von knapp 20.000 Euro. Das sind etwas über 300 Euro mehr als im NRW-Schnitt. Von unseren Nachbarstädten sind nur in Gelsenkirchen die Renten niedriger als bei uns. Am meisten wird in Herten ausgezahlt. Deutlich unter dem NRW-Schnitt liegen die meisten Kommunen in Ostwestfalen-Lippe. Das Festzelt auf Krange stand am Abend ganz im Zeichen des Ehrenamts. Die Veranstaltung Treff im Zelt soll ein Dankeschön sein an rund 1000 engagierte Menschen aus Herne und Wanne-Eickel. Unter anderem wurde dabei der Herner Arzt Anton Preissig geehrt, der mit seiner Tochter auf Fahrrädern von Danzig nach Krange gefahren war, um zu spenden und Spenden zu sammeln. Außerdem wurde an dem Abend der SV Sodingen auf die Bühne geholt. Der Verein hatte zum ersten Mal den von ihm ausgerichteten Kranger Kirmes Cup gewonnen. Auch die originellsten Wagen und Fußgruppen des Kirmesumzugs wurden ausgezeichnet. Der BSV Holthausen hatte seine Mitglieder als Außerirdische im Autoscooter verkleidet. Beim KSC Herne 13 waren auf dem Festwagen zum Motto Wahnsinn trifft Kirmes alle in Wolfgang Petri-Kostümen unterwegs. Ein Ehrenpreis ging an den Löschzug Eickel, der zu seinem 150-jährigen Bestehen den Respekt-Themenwagen des berühmten Düsseldorfer Wagenbauers Jacques Tilly nach Krange holen konnte. Herne und die englische Stadt Wakefield sind inzwischen seit 70 Jahren partnerschaftlich verbunden. Das Jubiläum ist jetzt mit dem Besuch einer Delegation gefeiert worden. Einige Gäste waren dabei extra länger in Herne geblieben, um auch die Kranger Kirmes kennenzulernen. Ende des Monats geht es dann schon weiter. Jugendliche aus Wakefield werden in Wanne-Eickel erwartet. Gemeinsam mit jungen Menschen aus unserer Stadt sollen sie Ideen für ein Wandgemälde sammeln. Das soll dann eine Künstlerin an die Fassade des neuen Jugendzentrums Heisterkamp malen. Und es waren die Radio Herne Nachrichten mit Christine Schindler.
0: Das Wetter. Ich würde mal sagen, beste Sommeraussichten für den heutigen Dienstag. Es gibt viel Sonne und es bleibt trocken. Und es wird angenehm draußen mit 26 Grad. Das ändert sich dann aber ab morgen, denn morgen sind schon 29 Grad auf dem Thermometer. Am Donnerstag und Freitag sogar bis zu 36 Grad.
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0: Eine Meldung von der A45 Dortmund-Hagen zwischen Kreuz Dortmund-Nordwest und Dortmund-Hafen. 2 Kilometer Stau. Da dauert es momentan eine Viertelstunde länger.
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0: Ich wünsche einen schönen Dienstagmorgen.

0: Hurts und die Purple Disco Machine Wonderful Life.
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0: Ja, und auf der Kranger Kirmes, da könnt ihr euch jeden Tag ein Wonderful Life machen, ne? Beispielsweise mit den ganzen Leckereien, die es da gibt. Da braucht man ja schon die kompletten 11 Tage, um sich da durchzufuttern. Und deswegen suchen wir jeden Morgen eine spezielle Kranger Kirmes Leckerei. Und mit der richtigen Antwort und ein bisschen Glück könnt ihr dann ein Kranger Kirmes Paket hier bei uns gewinnen. Und heute Morgen ging es hier um diese Leckerei, die uns die Mathilda hier nochmal kurz beschreibt.
2: Ich sehe was, was du nicht siehst, und das ist an einem Stiel. Es sind mehrere Sachen an einem Stiel. Die Farbe ist gelb. Es sieht aus wie eine Spirale.
0: Ja, und das war dann das Zauberwort, ne? Ihr habt da vollkommen richtig gelesen.

0: kriegen mit all euren Anrufen und WhatsApp-Nachrichten. Es ging natürlich um die Spiralkartoffeln, die wir gesucht haben. Wir haben auch Kartoffeltwister gelten lassen, ne? Also so ist es jetzt nicht. Aber das war auf jeden Fall die richtige Lösung. Danke an alle, die mitgemacht haben. Glückwunsch an die, die gewonnen haben. Und ich kann euch jetzt schon mal verraten, morgen früh gibt's natürlich wieder Kranger Kirmes-Pakete hier auf Radio Herne zu gewinnen.
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0: Change. Tupac und Changes. Wir bleiben beim Thema Gewinnen, denn bei Laura Potting, da gibt's gleich wieder Tickets zu gewinnen, ne Laura?
1: So sieht's aus. Wir verlosen die ganze Woche ja Tickets für die unterschiedlichsten Events. Ihr könnt Karten gewinnen für Amy McDonald, Herbert Grönemeyer, Disney in Concert und gleich ab 10 könnt ihr Tickets gewinnen für unser Comedy Camp. 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
0: Ja, danke Laura und euch drücke ich ganz kräftig die Daumen. Wünsche euch auch noch einen wunderschönen Dienstag. Morgen früh ab 6 hören wir uns wieder. Ich bin Achim Preikschat. Bis morgen. Macht's gut. Ciao, ciao.

0: The Walkman.
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2: Mit Danny Hoppe, guten Morgen. Europa erwärmt sich durch den Klimawandel schneller als alle anderen Kontinente. Das haben zuletzt auch nochmal die Rekordwerte für Juni und Juli gezeigt. Aber auch in anderen Teilen der Welt sieht die Entwicklung ähnlich aus. Auch die USA leiden unter der Hitze und immer neuen Rekordtemperaturen. Dort war der Juli ebenfalls der heißeste Monat seit Beginn der Wetteraufzeichnungen vor mehr als 130 Jahren. Das hat die US-Ozean- und Atmosphärenbehörde mitgeteilt. Mark Weiss hat die Einzelheiten.
3: 24,9 Grad betrug die Durchschnittstemperatur in den USA und damit wurde ein sehr alter Rekord gebrochen. Bisher war der Juli 1936 der heißeste in den Staaten. Auffällig, genau wie bei uns, ist aber, dass es vor allem in den vergangenen 10 Jahren eine besondere Häufung von Extremhitze in den USA gibt. Das lässt den Sommer 36 eher als Ausnahme und das aktuelle Wetter leider als neuen Normalzustand erscheinen. Laut einer Datenanalyse durch die Nachrichtenagentur AFP erlebten insgesamt 33 Länder in aller Welt in diesem Jahr den heißesten Juli ihrer Geschichte. Betroffen waren davon rund 900 Millionen Menschen. Besonders hart trifft es aktuell England. Fast 3/4 Englands sind nach Angaben der Regierung in London mittlerweile von einer Dürre betroffen. Etliche Flüsse haben Niedrigwasser. Landwirte warnen vor möglichen Lebensmittelengpässen infolge von Missernten. Das klingt so ähnlich wie bei uns, ist allerdings offenbar noch deutlich schlimmer und das in einem Land, das eigentlich für sein feuchtes Wetter bekannt ist.
2: Und jetzt weitere Meldungen im Überblick. Nach dem schweren Erdbeben in Kolumbien ist die Zahl der Todesopfer auf mindestens 132 gestiegen. Das haben die Behörden vorhin mitgeteilt. Sie sprechen außerdem von fast 600 Verletzten. Retter suchen in den Trümmern weiter nach Überlebenden. NRW-Verkehrsminister Krischer hat die Aussetzung des Lkw-Fahrverbots an Sonn- und Feiertagen verteidigt. Das sei keine schöne Maßnahme, aber nötig, sagte er dem BR. Wegen des Niedrigwassers funktioniere die sonst übliche Versorgung per Schiff nicht mehr in allen Branchen, vor allem die Chemie-, Metall- und Papierindustrie sei betroffen. Seit dem Morgen läuft in der Städteregion Aachen ein Großeinsatz gegen den Drogenhandel. Das hat die Polizei bestätigt. Es gäbe unter anderem Durchsuchungen in Aachen, Würselen und Herzogenrath. Details wurden nicht genannt. Darüber soll nach dem Einsatz informiert werden. Seit dem frühen Morgen ist die Extremschwimmerin Nathalie Pohl im Main unterwegs und sie hat noch einen weiten Weg vor sich. Rund 200 Kilometer will sie von Frankfurt nach Köln schwimmen, durch Main und Rhein. Eingeplant hat sie dafür 4 Tage, immer von Sonnenaufgang bis Sonnenuntergang. Pohls Ziel ist es, darauf aufmerksam zu machen, dass viele Kinder in Deutschland nicht sicher schwimmen können. Deshalb macht sie während ihrer Schwimmreise zwischendurch auch immer wieder Stopps, um Spenden zu sammeln. Zum Beispiel für Schwimmprojekte und die Schwimmausbildung von Kindern. Pohls Ziel ist das Deutsche Sport- und Olympiamuseum in Köln. Dort will sie Freitagmittag ankommen. Eine Herausforderung könnte das Niedrigwasser des Rheins werden, denn durch die geringere Strömung könnte sich das Vorankommen verlangsamen. Und das waren die Nachrichten mit Danny Hoppe.
4: Das Wetter. Viel Sonne dabei heute, dazu weiter trocken und warm bis 27 Grad. Morgen ändert sich nicht viel, es wird nur noch wärmer bis 33 Grad.
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4: Und das sind die Staus ab 14 Minuten Zeitverlust. Die A44 Kassel-Dortmund zwischen dem Kreuz Werl und dem Kreuz Dortmund-Unna. 7 Kilometer Stau, ihr braucht hier eine Viertelstunde mehr. Die A45 Gießen-Hagen zwischen Wetzlar-Ost und Ehringshausen. 6 Kilometer Stau, 22 Minuten. Da gibt es gerade eine Baustelle, da ist nur eine Spur frei. Dann die A45 Hagen-Gießen zwischen Herborn-Süd und Wetzlarer Kreuz. 4 Kilometer Stau, 23 Minuten plus. Die A57 Köln-Krefeld zwischen dem Kreuz Meerbusch und Krefeld-Zentrum. 5 Kilometer Stau, 18 Minuten. Und die A553 Bliesheim Richtung Brühl zwischen dem Kreuz Bliesheim und Brühl-Süd. 1 Kilometer Stau, 16 Minuten plus. Gute Fahrt!
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4: Einen bezaubernden Dienstag wünsche ich euch und diese Woche ist bei uns eine ganz spezielle Woche. Wir haben nur für euch ganz, ganz, ganz viele Tickets gehortet, muss man sagen, zu irre coolen Events und diese Tickets, die müssen alle raus. Diese Woche, alles muss raus. Amy McDonald ist dabei, Blue, Moby, Kaya Jana, Disney in Concert, Let's Dance, Herbert Grönemeyer, Mario Basler, also unfassbar viel dabei. Mehrmals über den Tag verteilt verlosen wir hier im Programm. Also bleibt am Radio, dann verpasst ihr auch nichts. Und ich sag mal so, Ich würde vor allem jetzt am Radio bleiben, denn in einem Viertelstündchen geht's hier um Tickets für unser Comedy Camp. Also genau hinhören und mit viel Glück gewinnt ihr die Tickets. Ich bin Laura Potting. Hallo zusammen.

Musik von Pitbull war das, Timber. Hallo zusammen an diesem Dienstag und ich habe es eben versprochen, wir hauen genau jetzt wieder Tickets raus. Ihr könnt die ganze Woche hier mehrmals am Tag Tickets gewinnen für super, super coole Events, zum Beispiel für Moby, Kaya Jana, Disney in Concert, Let's Dance, Blue, Herbert Grönemeyer, Mario Basler. Und genau jetzt könnt ihr euch Karten klar machen für unser Comedy Camp. Also wenn ihr dahin wollt, dann ruft mich an, kostenlos unter der 0800 50 80 550, 0800 50 80 550. Ich drücke euch ganz fest die Daumen.

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0: Es ist 10:30.
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0: Mit Christine Schindler, guten Tag. Auch die USA leiden unter der Hitze und immer neuen Rekordtemperaturen. Dort war der Juli ebenfalls der heißeste Monat seit Beginn der Wetteraufzeichnungen vor mehr als 130 Jahren. Das hat die US-Ozean- und Atmosphärenbehörde mitgeteilt. Demnach lag die Durchschnittstemperatur bei 24,9 Grad. Laut einer Datenanalyse durch die Nachrichtenagentur AFP erlebten insgesamt 33 Länder in aller Welt in diesem Jahr den heißesten Juli ihrer Geschichte. Nach dem schweren Erdbeben in Kolumbien ist die Zahl der Todesopfer auf mindestens 132 gestiegen. Das haben die Behörden vorhin mitgeteilt. Sie sprechen außerdem von fast 600 Verletzten. Retter suchen in den Trümmern weiter nach Überlebenden. In Herne ansässige Notare warnen vor Fake-Rechnungen. Immer wieder komme es vor, dass neu gegründete GmbHs direkt nach der Eintragung ins Handelsregister gefälschte Rechnungen erhielten, hieß es. Viele dieser Fake-Dokumente ließen sich nur bei genauer Prüfung von den offiziellen Rechnungen der Registergerichte unterscheiden und fordern zu einer äußerst kurzfristigen Bezahlung auf. Bei Verzug drohen angeblich Mahngebühren oder die Zwangseinziehung des Betrags. Die Betrüger nutzten dabei aus, dass viele Gesellschaften direkt nach dem Eintrag eine entsprechende Rechnung erwarteten. Betroffene sollten jedoch auf keinen Fall vorschnell überweisen, wenn eine Rechnung verdächtig wirkt. Vor allem bei Zahlungen ins Ausland könne das Geld unwiederbringlich verloren sein. Gut 20.000 Euro pro Jahr und Kopf, so viel erhalten Herner Rentnerinnen und Rentner über 65 Jahren im Schnitt. Das haben die Landesstatistiker ermittelt. Damit liegt unsere Stadt etwas über dem NRW-Schnitt. Etwas besser schneidet in dieser Berechnung zum Beispiel Bochum ab, etwas schlechter Gelsenkirchen. Die höchsten Renten in einer größeren Stadt haben die Menschen in Leverkusen mit dem Schnitt fast 23.000 Euro jährlich. Die niedrigsten Renten werden in Heinsberg mit knapp 18.000 Euro ausgezahlt.
1: Das Wetter.
0: Heute scheint den ganzen Tag die Sonne, trotzdem bleibt es bei angenehmen Werten um die 24 Grad. Morgen gehen die Temperaturen dann schon rauf auf um die 29 Grad und es bleibt durchgehend sonnig. Ab übermorgen geht es dann wieder über 30 Grad.
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0: Aktuell keine Meldungen. Gute Fahrt.
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2: Dass Dobby der Hauself mal ein Unterseekabel verhindern würde, das hätte wohl auch kein Schwein gedacht. Es geht um ein Unterseekabelprojekt, das eigentlich Irland mit dem Vereinigten Königreich verbinden soll. Das Problem ist, das Kabel sollte nach Plan an einem für Harry Potter-Fans sehr wichtigen Strand verlaufen, nämlich ein Strand in Wales, wo, Achtung Spoiler, wo Dobby begraben liegt. Da pilgern immer wieder viele Fans hin. Das Kabel hätte diesen Strandabschnitt unpassierbar gemacht. Ja, und dann in der Planungsphase ist dann wohl ein Mitarbeiter zum Projektmanager gekommen und meinte so, das können wir nicht machen, das Kabel da lang zu verlegen. Und der Manager so, was? Dobby ist eine fiktive Figur in einem Fantasy-Buch. Das Ganze ist Fiktion. Was zum Teufel meinen Sie? Ja, das Kabel wird jetzt trotzdem woanders lang gelegt. Also Dobby hat offenbar doch magische Kräfte und das immer noch. Laura Potting hier, Potter und egal. Hallo zusammen.

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0: So, wer will denn hier alles jetzt zum Comedy Camp? Ihr habt's mitbekommen, wir verlosen hier die ganze Woche Tickets für super tolle Events. Ihr könnt mit uns zu Moby, Kaya Jana, Disney in Concert, Let's Dance, Blue, Herbert Grönemeyer, Mario Basler. Und jetzt genau könnt ihr euch Karten klar machen für unser Comedy Camp. Wer ist denn am Telefon?
1: Ja, hallo, hier ist der Tobias.
0: Hallo, hi. Tobias.
1: Oh, du, das war ja ein Kampf. Jetzt bin ich durchgekommen.
0: Du bist gerade auf der Arbeit.
1: Ja, genau, richtig.
0: Jetzt gerade sind ja Sommerferien. Fährst du auch nochmal weg oder kannst du nicht?
1: Tatsächlich doch. Gefahren, ich darf schon. Gefahren.
0: Gott sei Dank.
1: ein Glück auf jeden Fall. Also wir fahren Ende September nach Mallorca, Cala Major.
0: Geil.
1: Und dann ja, erstes Mal tatsächlich, freue mich auch schon mega. Und ja, dann sind noch so kleine Touren geplant. Meine Freundin zum Beispiel habe ich zum Geburtstag damit überrascht, dass wir für 5 Tage an die Mosel fahren mit einem Camper.
0: Was bist du denn für ein geiler Freund?
1: Und E-Bikes. Ja.
0: Alter, mega.
1: Das weiß ich auf jeden Fall auch sehr zu schätzen.
0: Du rufst an, weil du möchtest gerne zum Comedy Camp.
1: Ja, genau.
0: Warum?
1: Ich liebe Comedy. Das ist schon von Grund auf. Ich liebe es zu lachen. Ich liebe es, mit anderen Leuten darüber zu lachen. Ja, das ist einfach so, weiß ich nicht. Ich bin lustig. Typ. Ich mag es, andere lustige Leute um mich drumherum zu haben und das ist perfekt. Perfekt. Also ich war noch nie da, aber das ist echt, ja, ich sag mal, so ein kleiner Traum.
0: Okay. Ja, ganz ehrlich, wenn du das schon so richtig schön beschrieben hast, ich würde sagen, du kriegst die Tickets.
1: Geil, vielen Dank.
0: Wen nimmst du denn mit? Deine Freundin?
1: Ja, na klar, meine Freundin. Die kommt auf jeden Fall mit.
0: Reise an die Mosel, dann auch noch Comedy Camp. Die wird ja richtig verwöhnt von dir.
1: Ich sag's dir, und die Urlaubstage, die werden knapp, ne? Die sind schon fast alle fast verplant.
0: Ja gut, lieber Tobias, ich wünsche euch ganz, ganz viel Spaß und
1: vielen lieben Dank.
0: Ja, ich hoffe, ihr kriegt keine Bauchschmerzen vor Lachen. Aber ich glaube, du bist erprobt.
1: Ja, genau. Und im Zweifel freuen sich die Bauchmuskeln drüber.
0: Das stimmt. Und liebe ganz, Grüße ganz auch an die
1: Dank.
0: Freundin.
1: Richtig aus.
0: Okay.
1: Dankeschön.
0: Tschüss.
1: Bis dann. Ciao.
0: So, und wenn ihr jetzt gerade nicht drangekommen seid, seid nicht traurig. Wir verlosen noch die ganze Woche richtig viele Tickets. Also bleibt einfach am Radio.
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1: Mit Danny Hoppe, guten Tag. Der Fachkräftemangel ist in Deutschland schon seit Jahren ein Problem und er könnte sich in den nächsten Jahren noch weiter verschärfen. Denn viele junge Menschen wollen raus aus Deutschland. Das zeigt eine neue Studie des Portals auslandsjob.de. Demnach würden fast 35% der heute Berufstätigen lieber im Ausland arbeiten als in Deutschland. Am stärksten ist der Wunsch bei den 18- bis 29-Jährigen, aber auch in der Gruppe Ü40 sagen viele, dass sie weg wollen. Marc Weiß aus dem News-Team, woran liegt das?
2: Also die Studienmacher sagen, es liegt zum einen an der globalisierten Welt. Man ist einfach mobiler heute und daran, dass immer mehr Länder es einem auch erleichtern, da zu arbeiten. Es gibt ja durchaus einen Wettbewerb um die besten Fachkräfte. Und ja, vor allem die berühmte Work-Life-Balance versprechen immer mehr Länder. Es ist aber auch die Unzufriedenheit, die viele Menschen hier empfinden, ganz klar. Viele sehen keine oder nur eine mäßige Perspektive für sich selbst in Deutschland. Und die Studienmacher sprechen hier von einem Alarmsignal für Arbeitgeber und Politik. Das ist auch schon die zweite Studie mit genau diesem Ergebnis. Indeed hatte diesen Trend auch schon aufgedeckt. Die Experten sagen, deutsche Arbeitgeber müssen flexibler werden. Ja, Homeoffice und Work-Life-Balance, das seien eben nicht nur Themen der Gen Z, der Generation Z. Auch 40- oder 50-Jährige haben inzwischen andere Vorstellungen von ihrem Job und erwarten sowas. Und wenn wir in Deutschland die Erfahrung und auch den Nachwuchs nicht verlieren wollen, dann müssen die Arbeitgeber moderne Angebote machen, sonst sind diese Arbeitskräfte bald weg.
1: Danke, Marc. Und jetzt weitere Meldungen im Überblick. Auf der italienischen Insel Sizilien sitzen gerade tausende Urlauber fest. Denn der Ätna spuckt weiter Asche. Dadurch können auf dem größten Flughafen der Insel in Catania deutlich weniger Flugzeuge starten und landen. Viele Sizilien-Touristen müssen ihren Aufenthalt deshalb verlängern. Allerdings sind die Unterkünfte auf der Insel voll. Wegen der hohen Spritpreise steigen offenbar immer mehr Menschen in Deutschland aufs E-Auto um. Das beobachtet die Versicherung Hukoburg. Von ihren Privatkunden stiegen im zweiten Quartal rund 12% vom Verbrenner auf einen Stromer um, vor allem Vielfahrer. US-Präsident Trump stellt sich demonstrativ hinter FIFA-Chef Infantino. Er sei fantastisch. Eine Entmachtung Infantinos wäre ein schrecklicher Fehler, schrieb Trump auf seiner Plattform Truth Social. Auch Frankreich hat zurzeit mit Hitze und Trockenheit zu kämpfen. Das zeigt sich bei der Stromgewinnung. Im ganzen Land gibt es 57 Atomreaktoren. Sie decken in der Regel rund 70% der Stromerzeugung. Allerdings gab es jetzt am Sonntag in den französischen AKW so viele Ausfälle wie noch nie. Das hat die Nachrichtenagentur AFP ausgerechnet. Demnach lag die Ausfallquote bei fast 16%. Und das liegt eben an der großen Trockenheit. Denn alle Reaktoren liegen an Gewässern, um die Anlagen zu kühlen. Bei Dürren oder Hitzewellen muss die Stromproduktion aber gedrosselt werden, um Auswirkungen auf die Umwelt zu begrenzen und zu verhindern, dass sich das Wasser von Flüssen noch weiter aufheizt. Deshalb mussten am Sonntag 5 Reaktoren ihre Leistung anpassen, 4 waren ganz außer Betrieb. Und das waren die Nachrichten mit Danny Hoppe.
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4: Sonne, kein Regen, es bleibt weiter trocken bei uns in NRW und warm, bis zu 27 Grad werden es heute. Morgen ändert sich nichts am Wetter, es wird nur noch ein Ticken wärmer, bis 33 Grad.
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4: Vorsicht bitte auf der A45 Hagen-Gießen zwischen Dillenburg und Herborn West und in der Gegenrichtung. Achtung bitte, euch kommt ein Falschfahrer entgegen. Auf der A45 Hagen-Gießen zwischen Dillenburg und Herborn West kommt euch ein Falschfahrer entgegen. Hier bitte besonders vorsichtig fahren. Jetzt die Staus ab 14 Minuten Zeitverlust. Die A45 Gießen-Hagen. Zwischen dem Wetzlarer Kreuz und Ehringshausen 4 Kilometer Stau, eine Viertelstunde plus. Hier ist wegen der Baustelle nur eine Fahrspur frei. Die A45 jetzt Hagen-Gießen. Zwischen Ehringshausen und Wetzlarer Kreuz 3 Kilometer Stau, eine Viertelstunde plus. Die A57 Köln-Krefeld. Zwischen Bowert und Krefeld-Zentrum 7 Kilometer Stau, 18 Minuten. Die A61 Koblenz-Mönchengladbach. Zwischen Mönchengladbach-Göderath und Mönchengladbach-Holt 4 Kilometer Stau, 14 Minuten kommen hier oben drauf. Und die A61 Mönchengladbach-Koblenz zwischen Weilerswist und Miel 5 Kilometer Stau, 18 Minuten plus. Kommt gut durch.
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4: So, ihr wisst Bescheid, morgen ist Sonnenfinsternistag. Bei uns in NRW gibt es eine partielle Sonnenfinsternis. Die beginnt bei uns morgen Abend, so je nach Standort, so ab 19.15 Uhr. Höhepunkt ist dann 10 nach 8 am Abend und das Ende so kurz vor 21 Uhr. Und in Teilen von Spanien zum Beispiel wird es eine totale Sonnenfinsternis geben. Und da werden hunderttausende Touris erwartet. Die sind da alle schon ganz aus dem Häuschen. Hotels haben sich spezielle Beobachtungspakete überlegt. Es wird Public Viewings geben und. Und deswegen schalten wir gleich mal zu unserer Korrespondentin nach Spanien. Die erzählt uns, was da aktuell so abgeht. Ich bin Laura Potting. Hallo zusammen.

0: das wird, glaube ich, richtig, richtig cool morgen Abend. Ihr habt's gehört. Partielle Sonnenfinsternis bei uns in NRW. Der Mond schiebt sich dann vor die Sonne und wirft einen Schatten auf die Erde. Und diesmal wird's richtig spektakulär. Bis zu 90% der Sonne verschwindet hinter dem Mond. So stark wie zuletzt 1999 und eine ähnlich dolle Sonnenfinsternis gibt es bei uns dann auch erst wieder 2075. In Spanien wird das Ganze noch krasser, da gibt es sogar eine totale Sonnenfinsternis. Und genau da ist unsere Kollegin Julia Macher für uns. Julia, wie ist die Stimmung bei euch in Spanien?
1: Ja, voller Vorfreude natürlich. Es gibt neben der Hitze kaum ein anderes Gesprächsthema an den Tresen der Bars. Und es ist ja auch kein Wunder, seit mehr als 100 Jahren hat Spanien keine totale Sonnenfinsternis mehr erlebt. Hotels und Ferienhäuser in dem Streifen, durch den der Kernschatten verläuft, sind komplett ausgebucht. Und das ist Ereignis, mit dem Sternschnuppenregen, den sogenannten Tränen des heiligen Laurentius zusammenfällt, das macht es noch mal spektakulärer. Und die Medien sprechen schon von dem Jahrhundertereignis.
0: Ja genau, nach der Sonnenfinsternis ist nämlich vor den Perseiden. Die haben in der Nacht vom 12. auf den 13. ihren Höhepunkt. Bis zu 100 Sternschnuppen pro Stunde gibt es dann zu sehen, auch hier bei uns in NRW übrigens. Aber gucken wir nochmal nach Spanien und zur Sonnenfinsternis. Julia, wie macht sich das Ganze denn im spanischen Alltag bemerkbar?
1: In vielen Städten gibt es lange Schlangen, um eine der Schutzbrillen zu ergattern, die manche Rathäuser gratis oder gegen einen geringen Betrag verkaufen. Die besten Spots zur Beobachtung der Sonnenfinsternis, die liegen im verlassenen Hinterland. Dahin wollen viele schon am frühen Morgen aufbrechen. Denn wenn die eigens ausgewiesenen Beobachtungspunkte erstmal voll sind, dann wird abgesperrt. Und laut Behörden werden bis zu 10 Millionen Menschen unterwegs sein.
0: Wahnsinn. Da ergeben sich bestimmt auch so super viele kuriose Geschichten, oder?
1: Eine totale Sonnenfinsternis lockt natürlich immer auch Geschäftemacher. Hotels und Pensionen haben ihre Preise zum Teil verachtfacht und auch Privatiers schlagen ordentlich zu. Ich habe Anzeigen von Leuten gesehen, die vermieten ihre Dachterrasse für 2 Stunden für 800 Euro, inklusive Flasche Sekt. Es gibt aber auch ganz rührende Geschichten. Ein Hobbyastronom aus Asturien hat zum Beispiel den Hühnerstall seines Großvaters in den letzten Jahren zu einer Mini-Sternwarte ausgebaut, inklusive Teleskop, in der empfängt der jetzt zur Sonnenfinsternis Gäste aus den USA, Belgien und Deutschland.
0: Falls ihr euch also spontan auf den Weg machen wollt, noch dahin, ihr habt es gehört, Spanien ist teilweise überfüllt. Dazu kommen Sicherheitsmaßnahmen wegen Waldbränden und viel Trockenheit vor Ort. Und ganz ehrlich, hier in NRW wird es ja auch cool. Wir bekommen immerhin eine partielle Sonnenfinsternis zu sehen und das wird auch richtig, richtig cool. Alles dazu hört ihr weiter hier bei uns im Programm.
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0: Es ist 11:30.
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0: Mit Christine Schindler, guten Tag. Neben Westeuropa hat auch die USA den heißesten Juli seit Beginn ihrer Aufzeichnungen registriert. Das hat die US-Ozean- und Atmosphärenbehörde mitgeteilt. Demnach lag die Durchschnittstemperatur bei 24,9 Grad. Auch die Nachrichtenagentur AFP hat dazu Daten analysiert. Demnach war es in diesem Jahr in 33 Ländern weltweit ein Rekordjuli. Auf der italienischen Insel Sizilien sitzen gerade tausende Urlauber fest, denn der Ätna spuckt weiter Asche. Dadurch können auf dem größten Flughafen der Insel deutlich weniger Maschinen starten und landen. Viele Sizilien-Touristen müssen ihren Aufenthalt deshalb verlängern. Die Unterkünfte auf der Insel sind allerdings voll. Unternehmensgründer in Herne sollten sich vor einer Betrugsmasche hüten, vor der warnen Notare aus unserer Stadt. Ziel der Täter sind demnach neu gegründete GmbHs, die immer wieder gefälschte Rechnungen erhielten. Das passiere zum Beispiel direkt nach der Eintragung ins Handelsregister, wenn die Unternehmen ohnehin derartige Post erwarten. Die Fake-Rechnungen seien dabei nur durch eine genaue Prüfung von den offiziellen Rechnungen der Registergerichte zu unterscheiden. Außerdem werde darin zu einer äußerst kurzfristigen Bezahlung aufgefordert. Bei Verzug drohten angeblich Mahngebühren und die Zwangseinziehung des Betrags. Verdächtige Rechnungen sollten jedenfalls nicht vorschnell beglichen werden, vor allem wenn die Zahlung ins Ausland gehe, so die Empfehlung. Herne und die englische Stadt Wakefield sind inzwischen seit 70 Jahren partnerschaftlich verbunden. Das Jubiläum ist jetzt mit dem Besuch einer Delegation gefeiert worden. Einige Gäste sind dabei extra länger hier geblieben, um auch die Kranger Kirmes kennenzulernen. Ende des Monats geht es dann schon weiter. Jugendliche aus Wakefield werden in Wanne-Eickel erwartet. Gemeinsam mit jungen Menschen aus unserer Stadt sollen sie Ideen für ein Wandgemälde sammeln. Das soll eine Künstlerin dann an die Fassade des neuen Jugendzentrums Heisterkamp malen.
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0: Es ist den ganzen Tag über sonnig bei uns in Herne und Wanne-Eickel. Die Temperaturen bewegen sich dazu um die 24 Grad. Morgen wird schon mal wärmer, da kommen wir auf um die 29 Grad und es bleibt so sonnig wie heute. Ab übermorgen wird's dann wieder eher heiß mit Temperaturen über 30 Grad.
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0: Mit einem Warnhinweis von der A45 zwischen dem Kreuz Castrop-Rauxel-Ost und Dortmund-Hafen. Da besteht in beiden Richtungen Gefahr durch Tiere, die auf der Autobahn unterwegs sind. Also die A45 zwischen dem Kreuz Castrop-Rauxel-Ost und Dortmund-Hafen. In beiden Richtungen sind da Tiere auf der Autobahn.
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2: Einen schönen Dienstag wünsche ich euch und schön, dass ihr zuhört. Gleich für euch großartige Nummer von TLC, No Scrubs und vorher noch Nice to Meet You, das Beste von heute im besten Mix von Miles Smith. Der Name ist für Leute wie ich, die das TH ab und an mal verkacken, echt der Horror. Ich finde, der sollte sich umbenennen. So, Miles Smith jetzt für euch und ich bin Laura Potting. Das ist ein guter Name, weil...

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0: heute ja wieder schön viel Sonne drin bei uns in NRW und da gibt's ja drei Lager, ne? Die Leute mit Lichtschutzfaktor 1000 und Hut und langem Shirt und Vorsicht, die Sonne. Dann gibt's die mit Lichtschutzfaktor, scheißegal, ich kriege eh nie Sonnenbrand. Und dann gibt's die Menschen, die ganz normal damit umgehen. Fakt ist, Eincremen ist super wichtig, denn Sonnenbrand bekommt man eben nicht nur am Meer, sondern auch hier bei uns in NRW. Und es gibt aber immer wieder, ich weiß nicht, ob es euch auch so geht, so ein paar Fragen, die man sich stellt. Der Kollege Kevin Zimmer stand kürzlich vor so einer Frage.
1: Ja genau, es war im Urlaub, Sonnencreme komplett leer, wir am Strand. Wir hatten wirklich nur noch Sonnencreme von unserem Sohnemann, also Sonnencreme speziell für Kinder. Und da habe ich mich erstmal gefragt, so als Erwachsene, ist Kindersonnencreme wirklich nur für Kinder oder darf ich da als Erwachsener auch mal ran? Kinderhaut ist ja schon eine andere Haut als Erwachsenenhaut.
0: Ne? Ja, so und darf man?
1: Ja, man darf und sie wirkt bei Erwachsenen genauso wie Erwachsenen-Sonnencreme bei Kindern. Der einzige Unterschied zur Erwachsenen-Sonnencreme ist einfach nur, ist meistens weniger parfümiert, ein bisschen teurer und die Verpackung ist ein bisschen bunter. Kinder dürfen übrigens auch an unsere Erwachsenen-Sonnencreme. Die hilft genauso. Es kommt auf den Lichtschutzfaktor an.
0: Ja, wichtig ist auf jeden Fall, dass man sich überhaupt eincremt und es nicht so macht wie gerade ein neuer Trend bei Jugendlichen.
1: Ja, du meinst Tan-Maxing. Ja. Ne? Dabei probieren gerade junge Menschen so schnell und so stark wie möglich braun zu werden. Man macht alles, bei dem Hautärzte rot werden würden, wenn sie das sehen oder hören. Und die werden dann nicht rot wegen des Sonnenbrands, sondern eher vor Wut. Beim Social-Media-Trend Tan-Maxing legst du dich in die pralle Mittagssonne sehr, sehr lange, stellenweise sogar ungeschützt. In den Videos dazu werden Sonnencremes empfohlen, die am besten ja keinen höheren Lichtschutzfaktor als 10 haben. Ziel, die Haut Oha. Soll rot werden, denn rot bedeutet später braun.
0: Ah ja, das ist ja nicht so schlau.
1: Ja, ist wirklich Wahnsinn, was diese sogenannten Tanfluencer da empfehlen. Sonnenbrand und Rötung werden als Look verkauft. Über Hautkrebs verliert da keiner ein Wort. Nochmal das, was Hautärzte sagen. Es gibt keinen gesunden Sonnenbrand und es gibt auch keine gesunde Rötung. Nehmt also Lichtschutzfaktor 50 oder mehr und dann ist es auch egal, ob es Kindersonnencreme ist oder Erwachsenensonnencreme. Hauptsache, der Lichtschutzfaktor ist gegeben.
0: Das war's, Kevin Zimmer sagt. Danke dir.
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1: Mit Danny Hoppe. Guten Tag. Der Ätna sorgt mitten in der Ferienzeit für große Probleme. Schon seit Tagen spuckt der Vulkan auf der italienischen Insel Sizilien Asche und Gesteinsbrocken in die Luft. Und die Auswirkungen bekommen immer mehr Urlauber zu spüren. Tausende von ihnen sitzen inzwischen auf Sizilien fest, weil kaum noch Flugzeuge dort starten oder landen können. Marc Weiß hat die Infos dazu.
2: Aufgrund der riesigen Aschewolken gibt es immer nur ganz kleine Zeitfenster, in denen Starts oder Landungen auf Sizilien möglich sind. Heute Morgen konnte nur eine einzige Maschine abheben. Der Flugbetrieb ist inzwischen schon den fünften Tag in Folge beeinträchtigt. Am stärksten betroffen ist ausgerechnet der größte Flughafen in Catania. Nach Behördenangaben sitzen etwa 30.000 Urlauber fest und weil die Unterkünfte voll sind, verbringen viele auch die Nächte gezwungenermaßen am Flughafen. Augenzeugen berichten von Chaos, dazu kommen offenbar auch unsaubere Geschäfte. Immer wieder sollen Urlaubern Shuttlebusse zu astronomischen Preisen nach Palermo angeboten werden. Hier ist die Chance auf einen Flieger etwas größer, aber längst nicht garantiert. Der Ätna stößt schon seit Freitag große Mengen Asche und auch Lava aus und ein Ende ist noch nicht in Sicht. In der vergangenen Nacht öffnete sich auf einer Höhe von etwa 1900 Metern ein neuer Schlot.
1: Und jetzt weitere Meldungen im Überblick. In Syrien hat ein Gericht den früheren Machthaber Assad in Abwesenheit zum Tode verurteilt. Die Richter werfen ihm Kriegsverbrechen und Verbrechen gegen die Menschlichkeit vor. Assad war im Dezember 2024 von islamistischen Kämpfern gestürzt worden. Er konnte ins Exil in die russische Hauptstadt Moskau fliehen. Es bleibt dabei, Thüringens Ministerpräsident Vogt bekommt seinen Doktortitel nicht zurück. Die Technische Uni Chemnitz bleibt bei ihrer Entscheidung. Das hat ein Sprecher bestätigt. Vogt steht seit Monaten wegen der Sache unter Druck. Erste Plagiatsvorwürfe gab es im Landtagswahlkampf 2024. In Deutschland werden immer mehr Mädchen wegen Essstörungen im Krankenhaus behandelt. Das geht aus Zahlen des Statistischen Bundesamts hervor. Im Jahr 2024 wurden demnach knapp 6.000 10- bis 17-Jährige in der Klinik behandelt. Damit hat sich die Zahl der Fälle innerhalb von 20 Jahren mehr als verdoppelt. Auf den Straßen dürfte es in Zukunft sonntags voller werden, denn immer mehr Bundesländer heben das Sonn- und Feiertagsfahrverbot für Lkw vorübergehend auf. Auch Schleswig-Holstein hat jetzt nachgezogen. Dort soll die Regelung erstmal bis Ende des Monats gelten. NRW, Niedersachsen, Rheinland-Pfalz und das Saarland haben ihr Fahrverbot schon gelockert. Am nächsten Wochenende wird es dann auch in Baden-Württemberg, Bayern und Mecklenburg-Vorpommern vorübergehend ausgesetzt. Die Länder reagieren damit auf das extreme Niedrigwasser in vielen Flüssen wie dem Rhein, der Donau oder der Elbe. Um die Lieferketten einigermaßen stabil zu halten, sollen Transporte jetzt zumindest teilweise vom Wasser auf die Straße, aber auch auf die Schiene verlagert werden. Und das waren die Nachrichten mit Danny Hoppe.
3: Das Wetter.
4: Viel Sonne dabei heute, dazu weiter trocken und warm bis 27 Grad. Morgen ändert sich nicht viel, es wird nur noch wärmer bis 33 Grad.
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4: Und hier kommen die Staus für euch ab einer Viertelstunde Zeitverlust. Die A45 Gießenhagen zwischen Wetzlar Ost und Eringshausen. Im Moment 5 Kilometer Stau, ihr braucht hier eine Viertelstunde länger. Da ist nur ein Fahrstreifen frei, weil es da gerade eine Baustelle gibt. Die A45 Dortmund-Hagen zwischen dem Kreuz Dortmund-Nordwest und Dortmund-Hafen. 2 Kilometer Stau, auch hier eine Viertelstunde plus. Die A45 Hagen-Gießen zwischen Eringshausen und Wetzlarer Kreuz. 4 Kilometer Stau, 17 Minuten. Die A57 Köln-Nimwegen zwischen dem Kreuz Meerbusch und Krefeld-Gartenstadt. 6 Kilometer Stau, eine Viertelstunde plus. Und die A61 Mönchengladbach-Koblenz zwischen Weilerswist und Miel. 7 Kilometer Stau, 25 Minuten plus. Gute Fahrt!
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4: In 4 Tagen von Frankfurt nach Köln. Und falls ihr jetzt denkt, hä, wie langsam fährt die denn über die A3? Ja, in 4 Tagen, aber nicht über die Autobahn und auch ohne Auto, sondern schwimmend durch Main und Rhein. Das macht gerade Extremschwimmerin Nathalie Pohl. Die hat heute ihre rund 200 Kilometer lange Schwimm-Challenge gestartet. Am Freitag will sie das Deutsche Sport- und Olympiamuseum in Köln erreichen. Dabei wird sie von Schwimmern begleitet, die sich mit ihr abwechseln. Und ja, diese Challenge ist super wichtig. Sie will nämlich damit auf die Bedeutung des sicheren Schwimmens für Kinder aufmerksam machen, weil eben immer weniger Kinder schwimmen können. Das ist eine mega coole Aktion. Und Pohl sagte auch schon, das Niedrigwasser im Rhein sollte eigentlich kein Problem werden. Und wir sagen, gute Reise, richtig coole Aktion. Ich bin Laura Potting. Hallo zusammen.

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2: Freunde, ich habe es getan. Und ich werde mich dafür auch nicht entschuldigen. Ich habe Brokkoli gegrillt. Ja, ich weiß, manche von euch bekreuzigen sich gerade oder sind kurz davor, einen Exorzisten anzurufen. Als ich meinen Grillbrokkoli gepostet habe, bin ich verbal durch einen Fleischwolf gewandert. Ja, für manche ist Gemüse immer noch eine Beleidigung. Eine Aufforderung zum Duell. Nicht mit dem Handschuh eine Backpfeife geben wie im Mittelalter. Nee, da liegt einmal ein Stück Spargel oder ein Stück Gurke in der Nähe vom Rost. Und das kommt einer Kriegserklärung gleich. Noch ein Post mit einer Aubergine und es hätte ein wütender Mob mit Steakgabeln und Grillfackeln vor meiner Tür gestanden. Vegetarische Alternativen bedrohen scheinbar die Fleischauslage. Angefangen hat doch alles mit dem Cordon Bleu. Fleisch mit Käse. Ja, das ist ja schon halb vegetarisch. Und jetzt grillt der Höfer noch seinen Brokkoli. Ja, was kommt als nächstes? Halbfettmargarine, Körniger Frischkäse statt Mett? Alles schon vorgekommen. Ihr müsst's ja nicht essen. Ihr könnt ja dran denken, Kräuterbutter macht sogar den Kohl fett.
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0: Mit Christine Schindler, guten Tag. In Syrien hat ein Gericht den früheren Machthaber Assad in Abwesenheit zum Tode verurteilt. Die Richter werfen ihm Kriegsverbrechen und Verbrechen gegen die Menschlichkeit vor. Assad war Ende 2024 gestürzt worden. Er konnte ins Exil nach Russland fliehen. US-Präsident Trump stellt sich demonstrativ hinter FIFA-Chef Infantino. Er sei fantastisch. Eine Entmachtung Infantinos wäre ein schrecklicher Fehler, schrieb Trump auf seiner eigenen Social-Media-Plattform. In Herne ansässige Notare warnen vor Fake-Rechnungen. Immer wieder komme es vor, dass neu gegründete GmbHs direkt nach der Eintragung ins Handelsregister gefälschte Rechnungen erhielten, heißt es. Viele dieser Fake-Dokumente ließen sich nur bei genauer Prüfung von den offiziellen Rechnungen der Registergerichte unterscheiden und fordern zu einer äußerst kurzfristigen Zahlung auf. Bei Verzug drohen angeblich Mahngebühren und die Zwangseinziehung des Betrags. Die Betrüger nutzten dabei aus, dass viele Gesellschaften direkt nach dem Eintrag eine entsprechende Rechnung erwarteten. Betroffene sollten jedoch auf keinen Fall vorschnell überweisen, wenn eine Rechnung verdächtig wirkt. Vor allem bei einer Zahlung ins Ausland könne das Geld unwiederbringlich verloren sein. Das Kinder- und Jugendparlament lädt heute wieder zum Kindernachmittag in die Kranger Festhalle ein. Die rund 700 Mädchen und Jungen erwartet eine bunte Musikshow. Der Zirkus Schnickschnack tritt auf. Außerdem verlost das Kirmesmaskottchen Fritz Überraschungspakete. Allerdings ist der offizielle Kindernachmittag in der Kranger Festhalle nicht frei zugänglich, sondern eine geschlossene Veranstaltung für eingeladene Gäste und Gewinner.
1: Das Wetter.
0: Heute ist es den ganzen Tag über sonnig. Es bleibt bei Temperaturen um die 24 Grad. Es ändert sich morgen, da gehen die Werte dann rauf auf um die 29 Grad. Die Sonne scheint aber wieder den ganzen Tag. Und ab übermorgen kommen wir dann auf über 30 Grad.
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0: Keine Staus, aber ein Blitzer auf der Rottstraße und zwar in beide Richtungen.
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2: Einen schönen guten Mittag, ihr Lieben, an diesem sommerlichen Dienstag. Wir sagen gleich mal Hallo zu Angela, Pamela, Sandra und Rita. Mambo Number 5 gleich für euch. Vorher noch Shawn Mendes mit der Frage, die ich mir häufiger am Tag stelle. Zum Beispiel, wenn Leute seltsame Dinge machen oder wenn sie mit mir reden vor meinem ersten Kaffee oder mit mir reden nach meinem ersten Kaffee oder einfach mit mir reden. Hier ist Shawn Mendes mit Warum, Warum, Warum. Hier ist Why, Why, Why.

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0: So, habt ihr alle schon eine Sonnenfinsternisbrille? Die sind ja vielerorts schon vergriffen. Manche Optiker verkaufen sie noch oder Planetarien, da kriegt ihr sie auch noch. Wir sind im Sonnenfinsternisfieber. Jawohl, morgen Abend ist es soweit. Partielle Sonnenfinsternis hier bei uns in NRW. Und der Kollege Sascha Fassbender ist da. Hallo.
1: Hallo.
0: Also wir sind aufgeregt, ja. Aber viele Tiere ja auch.
1: Ja. Für die ist das natürlich so komplett ungewöhnlich. Die haben ja kein Radio, irgendwie so ein Tierradio, das die hören können und das sie darauf aufmerksam macht. So, hallo hier, Sonnenfinsternis. Also,
0: wie cool wäre das, so ein Tierradio?
1: Wuff, wuff. So, ja. Also Tiere verhalten sich bei einer Sonnenfinsternis auf jeden Fall seltsam zum Teil. Vögel hören auf zu piepsen und zu singen, weil sie kurz denken, yo, ist Nacht. Gleichzeitig werden Fledermäuse aktiv und Elefanten fangen an, sich auf die Nacht vorzubereiten.
0: Rüssel putzen und ab ins Bett oder was?
1: Ja, bestimmt. Und ein sehr, sehr großer Schlafanzug. Übrigens, Galapagos-Schildkröten gehen sehr menschlich mit Dunkelheit um. Bei denen ist am Abend auch Knicki-Knacki-Time angesagt. Bedeutet auch, während einer Sonnenfinsternis wurde beobachtet, wie die Schildkröten plötzlich ein Paarungsverhalten zeigen. Oha. Bei vielen Pflanzen unterbricht dann auch noch die Photosynthese während der Sonnenfinsternis. Aber grundsätzlich können wir sagen, das Spektakel ist ungefährlich für Tiere, Pflanzen und deren Biorhythmus.
0: Früher haben wir Menschen darüber aber ja noch anders gedacht, ne?
1: Ja, das ist schon ziemlich wild. In der Antike dachten Menschen teilweise, ein Drache würde so angeflogen kommen und würde die Sonne verschlingen. Und dank Trommeln und anderem Lärm der Menschen soll der Drache die Sonne dann aber wieder ausgespuckt haben. So der Aberglaube.
0: Vielleicht hatte der auch einfach Magen-Darm, naja.
1: Sehr, sehr witzig. Nicht.
0: Was ich noch ganz
1: aus Höflichkeit. Was ich noch ganz cool finde, rund 600 Jahre vor Christus gab es eine Sonnenfinsternis während einer Schlacht in Asien. Die Soldaten haben dann ihre Kämpfe unterbrochen und haben tatsächlich Frieden geschlossen.
0: Vielleicht sind wir morgen Abend dann einfach alle auch ein bisschen friedlicher mit allem.
1: Fände ich schön.
0: Ja, ich auch. Morgen Abend steht bei uns eine Sonnenfinsternis an, haben wir für euch im Blick. Natürlich nur mit Schutzbrille, ne Sascha?
1: Oh, genau.
0: Ja.
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1: Mit Sarah Heinz. Guten Tag. Es wird immer heißer bei uns, deswegen wollen immer mehr, dass der Schutz vor Hitze fest im Grundgesetz verankert wird. Das Thema sei eine Daueraufgabe, heißt es zum Beispiel vom Deutschen Städtetag, Thorsten Adolfs aus dem News-Team.
2: Genau, der Hintergrund ist, dass viele Städte bei Maßnahmen gegen die Hitze finanziell an ihre Grenzen stoßen. Und wenn der Schutz als Gemeinschaftsaufgabe im Grundgesetz stehen würde, dann müssten sich Bund und Länder verbindlich an den Kosten beteiligen. Konkret geht es um mehr Service für alle. Die Forderung umfasst öffentliche Kühlräume, einen besseren Schutz von Pflegeheimen und Schulen und eine Unterstützung für Menschen, die sich Klimaanlagen oder Außenjalousien finanziell kaum leisten können. Ziel sei, dass jeder Mensch vor extremer Hitze sicher ist, egal wie viel Geld er auf dem Konto hat oder wo er wohnt, heißt es. Die Forderung kommt nicht nur vom Städtebund, sondern auch vom Sozialverband VdK. Und auch die Grünen können sich mit der Idee anfreunden.
1: Dass die Risiken durch die Hitze zunehmen, das zeigt ja auch eine aktuelle Prognose des Rückversicherers Swiss Re.
2: Ja, im ersten Halbjahr dieses Jahres sind die versicherten Schäden zwar überraschend niedriger ausgefallen als in den Jahren davor. Das sei aber nur eine Momentaufnahme, sagen die Experten. Nach ihren Angaben erwärmt sich Europa weltweit am schnellsten und das führt dann zum Beispiel dazu, dass die Trockenheit die Wälder extrem anfällig für Feuer macht und die Waldbrandsaison immer früher im Jahr beginnt. Ein weiteres Problem sieht der Rückversicherer bei der Bebauung, weil immer mehr Häuser und Firmen in gefährdeten Gegenden gebaut werden, würden bei künftigen Katastrophen noch viel höhere Kosten als bisher drohen, heißt es.
1: Danke für die Infos, Thorsten. Noch mehr Themen sind das jetzt im Überblick. Die Straße von Hormus bleibt weiterhin blockiert. Mit den Ölpreisen ist es deswegen wieder nach oben gegangen. Ein Barrel der Sorte Brent hat heute wieder fast $88 gekostet. Laut Ökonomen würden die USA und der Iran Öl wie eine Waffe nutzen, um sinngemäß den Druck auf die Gegenseite zu erhöhen. Syriens ehemaliger Machthaber Assad wurde zum Tode verurteilt. Ein syrisches Gericht wirft ihm demnach unter anderem vorsätzlichen Mord in mehreren Fällen vor, Folter und Verbrechen gegen die Menschlichkeit. Aktuell hält sich Assad in Russland auf. Die Strafe kann nur dann vollstreckt werden, wenn er nach Syrien zurückkehrt oder dorthin ausgeliefert wird. In Australien hat ein später Sommermonsun das Great Barrier Reef wohl vor einer noch schlimmeren Korallenbleiche bewahrt. Experten zufolge hat der Regen für die dringend nötige Abkühlung gesorgt. So konnte die schon beginnende Bleiche gestoppt werden und die gestressten Korallen konnten sich etwas erholen, hieß es. Immer mehr Mädchen und junge Frauen landen wegen Essstörungen im Krankenhaus. Allein die Zahl der 10- bis 17-Jährigen hat sich seit 2004 mehr als verdoppelt auf jetzt knapp 6.000 Fälle. Das zeigen Daten des Statistischen Bundesamts. Mädchen in diesem Alter machen demnach auch fast die Hälfte aller Behandlungen aus und generell sind Frauen immer noch viel häufiger von Essstörungen betroffen als Männer. Laut den Bundesstatistikern lag der Frauenanteil bei fast 93%. Experten sagen, die insgesamt steigenden Fallzahlen könnten auch an der stärkeren Nutzung von Social Media liegen. Je mehr man sich online mit anderen idealisierten Körperbildern vergleichen würde, umso mehr könne auch die eigene Unzufriedenheit wachsen. Und das waren die Nachrichten mit Sarah Heinz.
3: Das Wetter.
4: Sonne, kein Regen, es bleibt weiter trocken bei uns in NRW und warm, bis zu 27 Grad werden es heute. Morgen ändert sich nichts am Wetter, es wird nur noch ein Ticken wärmer, bis 33 Grad.
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4: Es ist einiges los auf den Straßen im Land, deswegen jetzt hier nur die Staus ab 21 Minuten Zeitverlust. Die A3 Oberhausen-Köln zwischen dem Dreieck Langenfeld und Leverkusen-Opladen. 4 Kilometer Stau, ihr braucht hier eine halbe Stunde länger. Die A4 Aachen-Köln zwischen dem Kreuz Köln-West und Köln-Eiffeltor, 5 Kilometer Stau, 24 Minuten Zeitverlust. Die A4 Köln-Aachen zwischen dem Kreuz Köln-Gremberg und dem Kreuz Köln-West, 9 Kilometer Stau, 33 Minuten plus. Die A45 Gießen-Hagen zwischen Wetzlar-Ost und Ehringshausen, 6 Kilometer Stau, 21 Minuten plus. Und die A52 Düsseldorf-Mönchengladbach zwischen Schiefbahn und Mönchengladbach-Neuwerk, 1 Kilometer Stau, 26 Minuten müsst ihr hier mehr einplanen. Kommt gut durch!
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4: In Costa Rica haben Forscher jetzt einen Frosch entdeckt, der singt. Ich bin gespannt, ob er bald auch diesen Song hier performen kann. Hier sind One Republic mit If I Lose Myself und ich bin Laura Potting. Hallo.

0: Es ist weiter heiß bei uns im Land und vor allem viel, viel, viel zu trocken. Und das hat überall Auswirkungen bei uns in NRW, zum Beispiel auf unsere Flüsse. Ab sofort dürfen deswegen Lkw in NRW auch an Sonntagen und in den Ferien an den Samstagen fahren. Damit will das Land die Folgen des Niedrigwassers im Rhein mildern. Mit Baden-Württemberg, Bayern und Mecklenburg-Vorpommern haben jetzt auch weitere Bundesländer angekündigt, dieses Sonn- und Feiertagsfahrverbot für Lkw vorübergehend auszusetzen. Die Frage ist, kann das überhaupt funktionieren? Und was bedeutet das zum Beispiel jetzt für die ohnehin schon angespannte Verkehrslage bei uns in NRW? Thorsten Ortmann aus dem News-Team. Wir sehen jetzt also, das kann man vielleicht erstmal schon mal voraussagen, in den kommenden Tagen und Wochen viel mehr Lkw auf unseren Straßen.
1: Ja, der Lkw-Verkehr auf unseren Straßen hat zugenommen. Das hat aber nicht zu mehr Staus geführt, sagt zumindest das NRW-Verkehrsministerium. Es sind ja auch Ferien. Und ein Grund ist, dass viele Logistiker die neuen Regelungen nicht so schnell umsetzen können. Und es fehlen schon jetzt über 100.000 Lkw-Fahrer in Deutschland. Das Niedrigwasser im Rhein lässt sich also nicht einfach durch zusätzliche Lkw kompensieren, sagt auch der Logistikverband BGL.
0: Ja, man muss eben auch sagen, und das merkt man eben gerade jetzt, der Rhein ist als Transportstraße für die Wirtschaft in NRW auch einfach irre wichtig.
1: Es ist die wichtigste Wasserstraße in Deutschland und besonders für die Wirtschaft in NRW. Es gibt hier große Chemie- und Industriebetriebe, die darauf angewiesen sind, zum Beispiel BASF, BP, Covestro oder ThyssenKrupp. Dazu NRW-Verkehrsminister Krischer.
2: Die sagen mir klipp und klar, wir können nicht mehr im Moment mit dem Binnenschiff beliefert werden aus dem Hafen Rotterdam. Die Schiffe können nicht mehr entladen werden. Und ohne einen 24-7-Betrieb mit dem Lkw, den sie Gott sei Dank darstellen können, müssten sie die Produktion einstellen.
1: Und Ende der Woche könnte die Lage noch dramatischer werden. Dann droht nämlich die sogenannte Zweiteilung des Rheins. Das würde bedeuten, dass der Rhein dann für Transportschiffe nicht mehr durchgängig befahrbar wäre.
0: Und was wären dann die Folgen?
1: Ja, wenn wichtige Rohstoffe für die Industrie gar nicht oder nur eingeschränkt transportiert werden können, dann stört das natürlich die Lieferketten und damit auch die Produktion. Die Folge wären höhere Kosten, die dann natürlich auch bei uns Verbrauchern landen würden, in Form höherer Preise, zum Beispiel im Supermarkt. Und schon jetzt hat das anhaltende Niedrigwasser im Rhein zum Beispiel die Spritpreise in NRW in die Höhe getrieben, so der ADAC.
0: Danke, Thorsten. Die Dürre macht sich also ordentlich bemerkbar hier bei uns in NRW. Wir haben das Ganze natürlich weiter für euch im Blick.
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0: Mit Martin Lang, guten Tag. Ein syrisches Gericht hat den gestürzten Präsidenten Bashar al-Assad in Abwesenheit zum Tode verurteilt. Ihm wurde vorsätzlicher Mord an mehreren Menschen, Folter, willkürliche Inhaftierung und Verbrechen gegen die Menschlichkeit vorgeworfen. Assad hält sich derzeit in Russland auf, das ihn bislang nicht an Syrien ausgeliefert hat. Immer mehr Bundesländer setzen das Sonntagsfahrverbot für Lastwagen aus. Jetzt haben auch Schleswig-Holstein, Mecklenburg-Vorpommern, Bayern und Baden-Württemberg bekannt gegeben, dass Lkw in ihren Bundesländern vorerst an Sonn- und Feiertagen fahren dürfen. Grund sind die niedrigen Wasserstände in den Flüssen, durch die der Warentransport erheblich eingeschränkt ist. Rund 70 zugewanderte Kinder in Herne sprechen jetzt etwas besser Deutsch. So viele haben bei einem speziellen Ferienprogramm mitgemacht. Fit in Deutsch ist allerdings kein regulärer Sprachkurs, sondern vermittelt Wissen spielerisch und über gemeinsame Aktivitäten. Die Mädchen und Jungs waren zum Beispiel im Park, im Zoo und auf dem Spielplatz. Die Arbeit in kleinen Gruppen sei besonders wirksam, hieß es jetzt. Kinder, die erst gar kein Deutsch konnten, hätten letztlich schon erste Wörter verwendet. Jeder kleine Fortschritt sei ein Erfolg. Kinder, die an dem Programm teilnehmen, würden zudem mit ganz anderem Selbstvertrauen ins neue Schuljahr starten. Fit in Deutsch wird vom Land gefördert und alle Beteiligten wünschten sich, dass das Angebot erhalten bleibt. Unternehmensgründer in Herne sollten sich vor einer Betrugsmasche hüten. Vor der warnen Notare aus unserer Stadt. Ziel der Täter sind demnach neu gegründete GmbHs, die immer wieder gefälschte Rechnungen erhielten. Das passiere zum Beispiel direkt nach der Eintragung ins Handelsregister, wenn die Unternehmen ohnehin derartige Post erwarten. Die Fake-Rechnungen seien dabei nur durch eine genaue Prüfung von den offiziellen Rechnungen der Registergerichte zu unterscheiden. Außerdem werde darin zu einer äußerst kurzfristigen Bezahlung aufgefordert. Bei Verzug drohten angeblich Mahngebühren und die Zwangseinziehung des Betrags. Verdächtige Rechnungen sollten jedenfalls nicht vorschnell beglichen werden, vor allem wenn die Zahlung ins Ausland gehe, so die Empfehlung.
1: Das Wetter.
0: Heute Nachmittag strahlend sonnig und komplett wolkenlos mit Höchstwerten von bis zu 25 Grad und trocken. Und auch heute Nacht trocken bei Werten bis zu 11 Grad. Morgen am Mittwoch wird es dann mit bis zu 30 Grad noch einmal deutlich wärmer und die Sonne scheint den ganzen Tag über ungestört.
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0: Vorsicht auf der A40 Dortmund-Essen zwischen dem Dreieck Bochum-West und Wattenscheid. Gefahr durch Gegenstände auf der Fahrbahn. Und dann noch die A40 Essen-Dortmund zwischen Bochum-Stadion und Bochum-Hapen. 1 Kilometer Stau. Kommt gut an.
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2: Ja, seit 10 Jahren warten die Fans drauf. Jetzt soll es wohl bald wirklich ein neues Album geben. Die Rede ist von Rihanna. Das hat zumindest ihr Lebensgefährte jetzt in einem Interview verraten. Er sagte, sie arbeitet dran. Das klingt doch schon mal gut. Wir sind gespannt und bis dahin spielen wir euch ein bisschen was von dem, was schon da ist von ihr. Hier ist We Found Love und ich bin Laura Potting. Einen schönen Dienstag euch.

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0: Und dann immer diese Leute, die so aus dem Urlaub kommen und dir dann ihre neu gewonnene Bräune ständig unter die Nase reiben müssen. Es ist schlimm. Die Frage ist aber ja, warum wollen wir eigentlich braun werden? Das menschgewordene Schönheitsideal, denkt da jetzt mal drauf rum.
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4: Was macht ihr eigentlich so im Urlaub? Für viele ist ja wichtig, dass man braun zurückkommt. Aber was hat man davon, braun zu sein? Zumal das ja nach 10 Tagen eh wieder weg ist. Und das meiste siehst du auch gar nicht im Alltag. Da machst du dir am Strand einen Stress. Alle halbe Stunde wenden Tiroler Nussöl auf den Muckis. Mal in den Kopfstand, damit die Fußsohlen braun werden. Aber sonst liegst du da ja 8 Stunden einfach nur rum. So müde kann doch keiner sein. Klar, sieht schon geil aus. Die Zähne sehen heller aus, die Augen blauer. Und du zeigst, dass es dir gut geht. Braun sein als Statussymbol. Ja, aber da kannst du dir doch lieber so eine Fake-Rolex holen. Gibt's auch da am Strand. Oder einen Kühlschrankmagneten. Oder auch ein schöner Tipp, lies da mal ein Buch. Macht auch gut was her. Oder hol dein Abi nach. Was ist denn dein Schönheitsideal? Dieter Bohlen, der alte Lederstrumpf? Ich meine, macht was ihr wollt. Ich werte die Scheiße nicht. Aber guck mich an. Gutes Aussehen ist doch schließlich kein Zufall. Ich bräune mich nie. Ich bleib immer im Schatten. Ich habe mir dieses Jahr sogar vorgenommen, nicht zu schwitzen. Und einölen lassen kann ich mich auch im Hotelzimmer. Da komme ich zwar auch wieder ins Schwitzen, aber die Belastung ist hautschonender.
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1: Mit Sarah Heinz. Guten Tag. Das Niedrigwasser am Rhein wird jetzt auch für die Autofahrer zum Problem. Die sowieso schon hohen Spritpreise ziehen an manchen Orten nochmal an. Woran das liegt, erklärt Thorsten Adolfs aus dem News-Team.
2: Der Rhein ist eine unserer wichtigsten Handelsstraßen für Öl, Benzin und Diesel. Bei den niedrigen Wasserständen können die Tankschiffe aber kaum noch Ladung mitnehmen, weil der Transport mit großen Tankschiffen in der Regel deutlich günstiger ist als mit vergleichsweise kleinen Lkw, treibt das die Transportkosten für die Unternehmen insgesamt in die Höhe. Deshalb ist das Niedrigwasser ein direkter Preistreiber, sagt der ADAC. Die Watz berichtet unter Berufung auf den Verband Fuels und Energie, dass es regional sogar zu kurzen Engpässen kommen könnte, falls die Pegel weiter sinken. Um das zu verhindern, versuchen die Firmen noch stärker als bisher, den Transport auf Lkw und Züge umzustellen. Das ist aber schwierig, weil auch dort Kapazitäten fehlen und auf der rechten Rheinseite gerade die Bahnstrecke saniert wird. Die Politik hat schon am vergangenen Wochenende einen Versuch gestartet, gegenzusteuern. In vielen Bundesländern dürfen Lkw vorübergehend auch an Sonntagen fahren. Auch der Blick auf die Rohölpreise macht im Moment wenig Hoffnung. Das Barrel ist zeitweise wieder über die Marke von 90 US-Dollar gestiegen. Es ist nämlich nach wie vor so, dass die wichtige Straße von Hormus bis auf wenige Schiffe, die durch dürfen, blockiert ist. Außerdem sieht es gerade nicht danach aus, dass es zwischen den USA und dem Iran ein Abkommen geben wird, den Krieg zu beenden.
1: Danke, Thorsten. Mehr Meldungen hört ihr jetzt in der Zusammenfassung. In der Ukraine hat es wieder einen russischen Raketenangriff gegeben. Mindestens 9 Menschen wurden dabei nach Behördenangaben getötet. Laut dem ukrainischen Präsidenten Selenskyj sollen bei dem Angriff auch Raketen aus Nordkorea zum Einsatz gekommen sein. Zuvor sagte Selenskyj außerdem, dass Russland auch 30.000 bis 50.000 nordkoreanische Soldaten angefordert haben soll. Im Kongo sind inzwischen mehr als 2.000 Menschen am Ebola-Virus gestorben, von insgesamt fast 4.400 offiziell gemeldeten Krankheitsfällen. Laut der kongolesischen Regierung liegt die Sterblichkeitsrate vor Ort damit bei fast 46%. Viele verbringen ihren Urlaub gerne in Deutschland, das zeigen Zahlen des Statistischen Bundesamts. Im ersten Halbjahr wurden demnach fast 224 Millionen Übernachtungen gebucht, in Hotels, Pensionen und auf Campingplätzen. Das sei ein neuer Rekord für diesen Zeitraum. Die meisten Urlauber kommen dabei aus Deutschland selbst. Die jüngere Generation muss sich vor allem von Älteren oft denselben Vorwurf anhören. Sie sei faul und wolle nicht mehr arbeiten. Zahlen vom Institut für Arbeitsmarkt und Berufsforschung zeigen aber, dass das nicht stimmt. Die Erwerbsbeteiligung der 20- bis 24-Jährigen ist mit 77% demnach so hoch wie seit Jahrzehnten nicht mehr. Auch immer mehr Studierende gehen neben der Uni einem Job nach. Ähnliche Ergebnisse kommen auch bei anderen Studien zum Thema raus. Was sich bei den Studien auch gedeckt hat, ist, dass sich die Erwartung der Gen Z an gute Arbeit verändert hat. Flexibilität ist vielen wichtig, eine gute Atmosphäre am Arbeitsplatz und dass sich Job und Privatleben gut miteinander vereinen lassen. Das heiße demnach aber nicht, dass junge Menschen auch weniger arbeiten wollen würden. Und das waren die Nachrichten mit Sarah Heinz.
3: Das Wetter. Ach, das ist doch heute mal so ein richtig schöner Nachmittag zum Durchatmen. Ganz viel Sonne und angenehme 27 Grad in der Spitze. Herrlich. Morgen geht's genauso sonnig weiter, dann aber wieder ein bisschen wärmer. Dann bis 33 Grad in der Spitze.
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3: 14 Uhr ist durch. Ab 20 Minuten habe ich die A4 Aachen-Köln zwischen dem Kreuz Köln-West und Köln-Eiffeltor. 5 Kilometer Stau, 20 Minuten plus. 23 Minuten obendrauf auf der A45 Gießen-Hagen. Zwischen Wetzlar Ost und Ehringshausen 5 Kilometer Stau. Und eine halbe Stunde obendrauf kommt auf der A46 Wuppertal-Düsseldorf zwischen Hahn Ost und dem Kreuz Hilden 2 Kilometer Stau. Allen unterwegs eine gute Fahrt und kommt gut an.
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3: Hi zusammen, Robert Jantz ist hier und gleich gibt es hier endlich mal wieder Besuch im Studio. Ich freue mich. Jupiter Jones sind am Start, also rein geht's in diesen Nachmittag. Und wir starten mit dem offiziellen Sommerhit 2026, Shakira und Burna Boy. Hier sind sie mit Die Die.

0: The Weeknd habe ich euch gespielt mit Dancing in the Flames.
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2: Jetzt bei Robert Jans zu Gast, Jupiter Jones.
3: Ich hab so viel gehört und doch kommt's niemals bei mir an.
2: Kluge, emotionale und persönliche Texte. Ein Mix aus Popballaden und Indie-Rock. Dafür stehen Jupiter Jones. 2002 auf einer Party gegründet, hat die Band aus der Eifel nur nach über 20 Jahren ihr 8. Studioalbum herausgebracht. Ich trag den Sarg, du trägst was Buntes.
0: Niklas und Sascha sind da. Hallo.
4: Moin. Hallo, schönen Tag.
0: Willkommen in der Sendung. Ja, ein neues Album ist draußen und mich würde erstmal interessieren, nach so vielen Jahren im Musikbusiness, wenn man dann so ein Release raushaut wieder, wie fühlt sich das an? Ist es mittlerweile so ein bisschen mehr Routine geworden oder ist das jedes Mal aufs neue Nervosität? Wie kommt das an? Wie sind die Leute drauf? Erzähl mal.
5: Super aufregend. Erstens mal, weil man so viel Zeit und Liebe und alles investiert hat und dann natürlich glücklich ist, das rauszuschicken, aber dann kommt ja der Moment, wo der Elefant das Wasser lässt und dann die Leute kommen und Meinungen dazu haben und das im Radio spielen oder nicht, solche Sachen, ihr seid auch nicht ganz unschuldig.
0: Wir tun unser Bestes.
5: Ja, das will ich aber hoffen.
0: Und ich sag mal, das ist alles eine, dass die Leute den Song im Radio hören, sich die Platte kaufen. Ich habe gesehen, habt eine ziemlich geile Vinyl. Auch großer Schallplattenfan. Also die Vinyl zu Hause hören oder den Song streamen. Aber Konzerte sind ja auch das andere und wie ich finde auch viel wichtiger. Und da habt ihr jetzt ja am Freitag das erste Konzert gehabt. Erzählt, wie war's? Wie kam's an?
4: Also es war mega. Wir waren im Saarland. Wir haben uns gewünscht, dass wir die CD-Release-Party im Saarland machen können, weil wir da auch unsere ersten Schritte gemacht haben. Und es waren so viele Leute, die wir von früher kannten. Es war wirklich total schön und heimelig und es war ausverkauft und hat mega Spaß gemacht.
5: Und was mich tatsächlich beeindruckt hat, ist, wie viele Leute, obwohl die Platte da gerade erst eine Woche raus war, die Songs schon tatsächlich von vorne bis hinten mitsingen konnten. Auch
0: geil,
5: nicht nur die Singles,
0: textsicher.
5: Sondern auch, ja, auf jeden Fall. Und das ist der große Luxus bei solchen Konzerten. Also bei solchen, wie nennt man das, Feuertaufen oder so. Also wenn man die Songs so in die Menschen reinwirft und die fangen die auf und singen die mit, das ist schon schön, ja.
0: Und wir hören gleich natürlich auch rein in euer neues Album mit dem Titel Ich trage den Sarg, du trägst was Buntes.
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0: Es ist 2:30.
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0: Mit Martin Lang, guten Tag. In Syrien hat ein Gericht den früheren Machthaber Assad in Abwesenheit zum Tode verurteilt. Die Richter begründeten ihr Urteil mit Kriegsverbrechen und Verbrechen gegen die Menschlichkeit. Es handelt sich um das erste Urteil gegen Assad, der Ende 2024 von islamistischen Kämpfern gestürzt wurde und seitdem im russischen Exil lebt. Der Bundesverband für Spedition und Logistik hat die Erwartungen an die Aussetzung des Lkw-Sonntags-Fahrverbots gedämpft. Im Interview mit dem Deutschlandfunk sprach Hauptgeschäftsführer Huster von einem Nullsummenspiel. Es gebe nicht genügend Lkw-Fahrer, die das erhöhte Transportaufkommen abfangen könnten. Ein spezieller Feriensprachkurs für Kinder von Zuwanderern ist jetzt erfolgreich zu Ende gegangen. Der Titel lautet Fit in Deutsch und vermittelt auf spielerische Weise Wissen und Sprachkenntnisse. Dabei gehen die Kinder in kleinen Gruppen zum Beispiel in den Zoo, auf den Spielplatz oder in Parks. 70 Kinder hätten auf diese Weise jetzt Fortschritte beim Deutschsprechen gemacht, insbesondere auch diejenigen, die erst gar kein Deutsch konnten, heißt es in einer Bilanz. Für die Kinder sei das wichtig. Sie würden jetzt zum Beispiel mit einem deutlich größerem Selbstvertrauen ins neue Schuljahr gehen. Krange statt Netflix. Im Breakdance auf der Kirmes war am Wochenende eine besondere Stimme zu hören. Die Synchronsprecherin der Elfie aus Stranger Things ist als Rekommandeurin am Breakdance eingesprungen. Für Carlotta Josephine Pahl aus Hamburg sei damit ein besonderer Traum in Erfüllung gegangen, berichtet das Stadtmarketing. Sie ist die feste Stimme der britischen Schauspielerin Millie Bob Brown, zum Beispiel auch in den Enola Holmes Filmen. Ihr Reel zu Krange wurde bereits mehrere hunderttausend Mal aufgerufen.
1: Das Wetter.
0: Heute Spitzenwerte bis zu 25 Grad, Sonne pur. Und trocken und heute Nacht sternenklar und trocken bei Werten bis zu 11 Grad. Morgen scheint die Sonne über den ganzen Tag bei bis zu 30 Grad.
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0: Da haben wir die A42 Duisburg-Dortmund zwischen Wanne und dem Kreuz Herne 1 Kilometer stockend, 2 Minuten Zeitverlust. Und die A42 Dortmund-Duisburg zwischen Horsthausen und Krange 1 Kilometer Stau, da dauert es 3 Minuten länger. Gute Fahrt.
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2: Neues Album, neue Tour, Jupiter Jones sind bei mir zu Gast und ja, das wird quasi so eine richtig geile Best-of-Show, die er dann immer spielt, ne?
3: Also eigentlich immer so, dass wir auf jeder Tour so ein Best-of spielen, vom ersten Album bis zum letzten Album, aber ich freue mich zum Beispiel total doll auf die neuen Songs, weil es ist immer was Besonderes, die neuen Songs zu spielen. Es ist halt ein anderer Spirit, ein neuer Spirit, der irgendwie wieder reinkommt. Wir haben ja so viele Songs schon veröffentlicht und deswegen ist es halt einfach am spannendsten, die neuen Sachen zu spielen.
2: Und gleich hören wir so einen neuen Song, sprechen auch drüber, und zwar über eure aktuelle Single Wo diese Liebe hinfällt, Klammer auf, Krater. Was es damit auf sich hat, dazu gleich mehr. Mein Name ist Robert Jan, Zeit zusammen.

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0: und Sascha von Jupiter Jones sind weiter bei mir. Lasst uns über eure neue Single sprechen vom neuen Album. Und die heißt Wo diese Liebe hinfällt, Klammer auf, Krater, Klammer zu. Ich habe da mal eine philosophische Frage. Was ist das für ein Krater? Ist das der Einschlag, bam, der großen Liebe und dann ist sie da? Oder ist es das Loch, das sie hinterlässt?
1: Eher Letzteres, aber ich habe als

0: selbst als Texter, ich habe da nicht die Deutungshoheit so. Also das, wie du es gerne möchtest, für mich ist eher das Ding. Also es ist weniger das, wo die Liebe hinfällt, sondern eher, wo die Liebe aufs Maul fällt. Na, also da, wo, wenn das hier vorbei ist, dann soll ein Krater sein, so dann ist Ende. Und ja, ist vielleicht ein bisschen drastisch und dramatisch, aber eigentlich auch ein ganz schönes Bild. Ne?
1: Absolut, ja. Ihr wolltet ja ausdrücklich kein klassisches Liebeslied schreiben. Warum? Was nervt euch so an klassischen Liebesliedern?
0: Aber mich nervt...
1: Oder nervt euch da nichts dran?
0: Nee, eigentlich nicht. Ich finde, Liebeslied geht immer. Du hast immer eine Haltung zur Liebe. Ne? Entweder doof oder toll. So, also dazwischen ist ja auch wenig los. Ich finde, Liebeslieder gehen immer und sind auch noch nicht genug geschrieben und es werden auch niemals genug geschrieben sein. Das heißt ja nicht, dass man sich nicht vielleicht so ein bisschen auch mal so ein Szenario überlegen darf, das jetzt ein bisschen untypisch ist. Also wir haben auch schon genug klassische Lob-Liebeslieder geschrieben und gesungen und so, aber diesmal durfte so ein Weltuntergangsszenario her und das Ganze ein bisschen würziger machen vielleicht.
1: Absolut. Vielleicht, wenn man den Song nochmal einrahmt ins ganze Album, sind ja 13 Songs auf der Platte drauf. Was würdet ihr denn sagen, sollen eure Fans oder die Leute, die das Album hören, danach irgendwie mitnehmen?
0: Also ich find's toll, wenn es einfach so ein holistisches...
1: Das ist übrigens die letzte Frage.
0: Okay. Ja. Ich sag mal meinen Senf, Sascha, du kannst ja... Ich find's toll, wenn es einfach... Also ich mag ja Ganzheitlichkeit. Ne? Also ich mag ja, wenn man irgendwie was gemacht hat und danach das Gefühl hat, ich habe jetzt hiermit jedes Bedürfnis befriedigt. So, das finde ich ganz super. Mhm. Vielleicht sowas. Und ich glaube, das kann die Platte sogar so ein bisschen. Also wenn man uns mag, wenn man die Musik mag, das ist jetzt nicht irgendwie die Lösung für all eure Probleme. Wobei die sich wahrscheinlich viel besser verkaufen. Es ist die Lösung für all eure Probleme.
1: Absolut.
0: Aber das, ich glaube, es ist wirklich für jeden Gemütszustand was mit dabei. Und das reicht mir ehrlich gesagt schon. Wir müssen nicht das Rad neu erfinden und wir müssen auch nicht irgendwie uns selbst jedes Mal übertreffen, weil ich glaube, dann wird es häufig genug auch echt ein bisschen bräsig so, wenn man sich so selber hinterher rennt. Aber das, ich finde das gut. Es ist für jeden und für jeden Gemütszustand was dabei.
2: Klingt gut, was hast du?
3: Also wenn der Fan das dann hören würde und dann die Platte ausmacht und sich denkt, das klingt nach Jupiter Jones, wie ich liebe. Wenn das hängen bleibt, finde ich das gut.
0: Bitte.
1: Was ein Schlusswort. Da würde ich mich jetzt sehr freuen, wenn ihr eure Single jetzt auch noch ansagen würdet.
0: Hervorragend, ja. Dann einen wunderschönen guten Tag. Hier sind Nikolas.
2: Moin, hier ist Sascha.
0: Von Jupiter Jones. Und ihr hört jetzt unsere neue Single, Wo diese Liebe hinfällt. In Klammern Krater.
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1: Mit Sarah Heinz. Guten Tag. Mitten in der Ferienzeit gilt auf Sizilien immer noch die höchste Warnstufe Rot. Der Ätna spuckt schon seit Tagen Asche und Gesteinsbrocken in die Luft. Die Auswirkungen bekommen auch immer mehr Urlauber zu spüren. Tausende sitzen auf Sizilien fest, weil dort kaum noch Flugzeuge starten oder landen können. Mehr Details hat Marc Weiß.
2: Aufgrund der riesigen Aschewolken gibt es immer nur ganz kleine Zeitfenster, in denen Starts oder Landungen auf Sizilien möglich sind. Heute Morgen konnte nur eine einzige Maschine abheben. Der Flugbetrieb ist inzwischen schon den fünften Tag in Folge beeinträchtigt. Am stärksten betroffen ist ausgerechnet der größte Flughafen in Catania. Nach Behördenangaben sitzen etwa 30.000 Urlauber fest und weil die Unterkünfte voll sind, verbringen viele auch die Nächte gezwungenermaßen am Flughafen. Augenzeugen berichten von Chaos, dazu kommen offenbar auch unsaubere Geschäfte. Immer wieder sollen Urlaubern Shuttlebusse zu astronomischen Preisen nach Palermo angeboten werden. Hier ist die Chance auf einen Flieger etwas größer, aber längst nicht garantiert. Der Ätna stößt schon seit Freitag große Mengen Asche und auch Lava aus und ein Ende ist noch nicht in Sicht. In der vergangenen Nacht öffnete sich auf einer Höhe von etwa 1900 Metern ein neuer Schlot.
1: Danke für die Infos, Marc. Noch mehr Meldungen jetzt kurz und kompakt. Als Reaktion auf mehr hybride Angriffe auf Ziele in Deutschland will das Bundeskabinett morgen eine umfassende Reform der Nachrichtendienste auf den Weg bringen. Vor allem der Bundesnachrichtendienst soll künftig dann auch aktiv gegen Bedrohungen aus dem Ausland vorgehen können, heißt es. In NRW kommt ein einziger Schulpsychologe im Schnitt auf knapp 5000 Schüler. Das geht aus einer Antwort des Düsseldorfer Schulministeriums auf eine SPD-Anfrage hervor. Mit Blick auf kürzliche Umfragewerte der Robert-Bosch-Stiftung sei das besorgniserregend. Demnach fühlte sich letztes Jahr knapp jedes vierte Kind psychisch belastet. Wegen der Hitze und der Trockenheit sind nicht nur die Pegel in den Flüssen niedrig, auch andere Gewässer sind betroffen. In Frankreich wurde deswegen jetzt die Stromproduktion gedrosselt. 4 AKWs sind ganz ausgefallen. Die Anlagen beziehen normalerweise Wasser aus anliegenden Gewässern, um die Reaktoren zu kühlen. Der Fachkräftemangel könnte sich bei uns noch verschlimmern. Immer mehr junge Menschen möchten nämlich lieber im Ausland arbeiten als in Deutschland. In einer Studie des Portals auslandsjob.de hat das mehr als jeder dritte Befragte gesagt. Immer mehr Länder würden demnach eine bessere Work-Life-Balance versprechen und die sei vor allem der jüngeren Generation wichtig. Viele sind laut Studienmachern aber auch unzufrieden mit den Arbeitsbedingungen in Deutschland und würden hier keine guten Perspektiven für sich selbst sehen. Einen ähnlichen Trend hatte zuvor auch das Jobportal Indeed aufgezeigt. Laut Experten müssten deutsche Arbeitgeber flexibler werden, gerade um die Nachwuchskräfte bei uns nicht zu verlieren. Und das waren die Nachrichten mit Sarah Heinz.
3: Das Wetter. Wir sind mitten in einem richtig schönen Sommernachmittag. Viel Sonne und bis zu 27 Grad. Auch in den nächsten Stunden ändert sich daran kaum etwas. Es bleibt sonnig und trocken. Morgen gibt's wieder jede Menge Sonne, dann wird's aber auch deutlich wärmer. Bis zu 33 Grad.
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3: 15 Uhr ist durch. Ab 15 Minuten habe ich aktuell die A4 für euch. Aachen-Köln. Zwischen dem Kreuz Köln-West und Köln-Eiffeltor 5 Kilometer Stau. 17 Minuten plus. 25 Minuten obendrauf kommen auf der A45 Gießen-Hagen zwischen Wetzlar-Ost und Ehringshausen 4 Kilometer Stau. Eine Stunde obendrauf auf der A46 Wuppertal-Düsseldorf zwischen Hahn-Ost und dem Kreuz Hilden 3 Kilometer Stau dort. Und dann noch die A61 Koblenz in Fahrtrichtung Mönchengladbach zwischen Mönchengladbach-Güderath und Mönchengladbach-Holt 5 Kilometer Stau, 25 Minuten plus. Allen unterwegs eine gute Fahrt und kommt gut an.
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3: Robert Janzes hier, einen schönen Nachmittag wünsche ich euch. Hier geht's jetzt weiter mit Musik und die kommt von Fool's Garden. Spielen übrigens nächste Woche Freitag bei uns in NRW ein Konzert in Bielefeld. Und dieser Song hier, der wird safe auch auf der Setlist stehen. Lemon Tree. Und wem gehört hier eigentlich diese Glasflasche auf dem Tisch? Egal.

0: Teddy Swims war das bei uns mit Mr. Know-It-All. Ich habe heute ein Video bei Instagram gesehen, da hat eine Frau ihre Brille für die Sonnenfinsternis 1999 wiedergefunden. Die war in so einem Tagebuch von ihr eingeklebt. Hat sie auf jeden Fall Glück gehabt, denn diese Brillen sind ja wirklich gerade extrem beliebt, klar, und deswegen natürlich auch oft ausverkauft. Und mit Bestellen wird bis morgen Abend auch zumindest sportlich, aber wir haben natürlich eine Alternative. Natürlich haben wir das. Und zwar könnt ihr die Sonnenfinsternis auch durch eine selbstgebastelte sogenannte Lochkamera beobachten. Klingt schon ein bisschen kompliziert, aber unser Reporter Stefan Rieck, der hat für uns mal die Bastelschere rausgeholt.
1: Also hier nochmal zum Auffrischen für alle, die es nicht mehr auf dem Schirm haben. Eine Lochkamera ist quasi eine Kamera, aber in einfach. Ihr braucht einen kleinen dunklen Karton. Ich habe hier mal einen Schuhkarton. Der hat ja zwei kurze und zwei längere Seiten. In eine der kurzen stecht ihr jetzt ein kleines Loch rein. Die gegenüberliegende Seite schneidet ihr dann aus und ersetzt die durch transparentes Papier, zum Beispiel weißes Backpapier. Durch das kleine Loch, das ihr gestochen habt, kommt dann Licht in den Schuhkarton und dadurch entsteht auf der anderen Seite ein Bild. Und da die andere Seite ja transparentes Papier ist, könnt ihr euch das dann von außen anschauen. Heißt, ihr haltet die Seite mit dem kleinen Loch in Richtung Sonne und guckt dann auf euren Papierbildschirm. Ja, und jetzt habe ich mich mit meiner Bastelschere bewaffnet und eigentlich kann ich jetzt loslegen. Die Lochkamera ist fertig und die muss jetzt natürlich getestet werden. Deswegen gehe ich jetzt raus und check das Ganze mal ab. Als Motiv habe ich jetzt erstmal einen Kran gewählt und man erkennt ihn tatsächlich ein bisschen. Es ist jetzt kein gestochen scharfes Bild, aber man erkennt was. Und wenn ich die Lochkamera jetzt genau auf die Sonne richte, dann sehe ich die sogar ziemlich deutlich auf dem Papier. Also ich glaube, ich war ziemlich erfolgreich. Und die Sonnenfinsternis kann jetzt kommen.
0: Ja, guck, morgen gegen 19:15 geht's los. Und wenn ihr euch selbst auch so eine Lochkamera basteln wollt, auf unserer Homepage gibt's eine detaillierte Anleitung mit Video. Für Leute wie mich, die nichts auf die Kette bekommen, bastelmäßig.
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0: Es ist 3:30.
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0: Mit Martin Lang, guten Tag. Auf der italienischen Mittelmeerinsel Sizilien sitzen wegen des jüngsten Ätna-Ausbruchs mitten in der Hauptreisezeit mehrere tausend Urlauber fest. Wegen der großen Aschewolken können auf dem größten Flughafen der Insel im nahegelegenen Catania kaum noch Flugzeuge starten und landen. Am Morgen hob nur eine einzige Maschine für einen Inlandsflug ab. Alle Landungen wurden vorsorglich bis zum Abend ausgesetzt. Angesichts der hohen Temperaturen in Deutschland mehren sich Forderungen, den Hitzeschutz als Gemeinschaftsaufgabe in die Verfassung aufzunehmen. Hitzeschutz bleibe eine Daueraufgabe, sagte der Präsident des Deutschen Städtetages Jung dem Redaktionsnetzwerk Deutschland. Deshalb wäre es gut, Bund und Länder in die Pflicht zu nehmen, und das gehe wahrscheinlich nur über eine Grundgesetzänderung. Rund 70 zugewanderte Kinder in Herne sprechen jetzt schon etwas besser Deutsch. So viele haben bei einem speziellen Ferienprogramm mitgemacht. Fit in Deutsch ist allerdings kein regulärer Sprachkurs, sondern vermittelt Wissen spielerisch und über gemeinsame Aktivitäten. Die Mädchen und Jungen waren zum Beispiel im Park, im Zoo und auf dem Spielplatz. Die Arbeit in kleinen Gruppen sei besonders wirksam gewesen, hieß es jetzt. Kinder, die erst gar kein Deutsch konnten, hätten letztlich schon erste Wörter verwendet. Jeder kleine Fortschritt sei ein Erfolg. Kinder, die an dem Programm teilnehmen, würden zudem mit ganz anderem Selbstvertrauen ins neue Schuljahr starten. Fit in Deutsch wird vom Land gefördert und alle Beteiligten wünschten sich, dass das Angebot erhalten bleibt. Eine Radfahrerin ist bei einem Unfall schwer verletzt worden. Sie war gestern Vormittag in Wanne-Eickel unterwegs und war gerade dabei, die Heidstraße zu überqueren. Dabei sei sie von einer Autofahrerin erfasst worden, die von der Berliner Straße aus abgebogen sei. Die Radfahrerin sei daraufhin gestürzt. Mit schweren Verletzungen wurde sie zur stationären Behandlung in eine Klinik gebracht. Das Verkehrskommissariat ermittelt.
1: Das Wetter.
0: Heute trocken, sonnig, wolkenlos bei Höchstwerten bis zu 25 Grad. Heute Nacht trocken bei Werten bis zu 11 Grad. Morgen wird es dann nochmal wärmer. Spitze 30 Grad ist angesagt. Und die Sonne scheint den ganzen Tag wieder über ungestört.
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0: Mit zwei Meldungen. Einmal von der A42 Duisburg-Dortmund zwischen Wanne und dem Kreuzerne 1 Kilometer stockend und A42 Dortmund-Duisburg zwischen Baukau und dem Kreuzerne 1 Kilometer Stau. Wenn ihr Staus oder Blitze seht, gebt uns Bescheid, wo das ist. Gerne über die 08000 90 8 90 8 oder die Radio Herne App. Gute Fahrt.
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2: Robert Janzes hier, einen schönen Nachmittag wünsche ich euch. Und das ist ja mal wirklich ein perfekter Sommertag da draußen. Ich würde sagen, heute definitiv so Planschbeckenwetter. Aber bevor ihr jetzt den Balkon zur privaten Therme umbaut, weil er wieder gigantisch groß denkt, denkt dran, Wasser ist schwer, sehr schwer. Davor warnen tatsächlich Versicherer. Und der Nachbar unter euch, der freut sich wahrscheinlich auch, nur so mittel über einen spontanen Wasserfall. Also lieber nur so ein kleines Becken, Füße rein, passende Mucke kommt von mir. Ich spiele euch Golden.

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0: den Backstreet Boys geht's durch diesen Nachmittag. Und wenn euer Rasen inzwischen eher so nach Malle im August aussieht als nach englischem Garten, Leute, ihr seid damit nicht allein. Das sieht da überall an jeder Ecke so aus. Alles ist verbrannt. Aber die Amis, die haben dann natürlich wieder mal eine herrlich pragmatische Lösung. Die malen den Rasen einfach grün an. Dafür gibt's da sogar extra Leute, sogenannte Lawn Painter. Also die kommen vorbei, sprühen das vertrocknete Gras grün an und fertig ist der Traumgarten. Also statt gießen, einfach lackieren. Der Rasen ist zwar immer noch tot, aber wenigstens sieht er glücklich aus.
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1: Mit Sarah Heinz. Guten Tag. Die Trockenheit sorgt weiter für Sorgen in der Binnenschifffahrt. Am Rhein wurden heute wieder neue Tiefstwerte gemessen. Thorsten Adolfs aus dem News-Team, kann man denn schon sagen, wie lange das mit dem Niedrigwasser noch dauern soll und was das auch für die Schifffahrt heißt?
2: Ja, es gibt leider für alle, die auf die Flüsse angewiesen sind, erstmal keine Entwarnung. Laut Bundesverkehrsminister Bilger müssen wir uns darauf einstellen, dass uns das Niedrigwasser den gesamten August über begleiten wird. Es gab zwar hier und da ein bisschen Regen, aber das reicht vorne und hinten nicht aus, um die Lage zu entspannen. Der Rhein führt so wenig Wasser wie selten zuvor. Viele historische Tiefststände werden in diesen Tagen geknackt. Das ist heftig, wenn man sich die Pegelstände ansieht, zum Beispiel in Köln, Duisburg oder Emmerich. Für die Schiffe heißt das, sie können zwar weiterfahren, aber sie dürfen nur noch einen Bruchteil ihrer normalen Fracht laden und transportieren. Und das bremst natürlich den gesamten Warenverkehr aus.
1: Und was tut die Politik, um den Transport der Waren trotzdem am Laufen zu halten?
2: Um zu verhindern, dass die Lieferketten komplett zusammenbrechen, reagieren die Bundesländer mit einer flexiblen Lösung. Damit wichtige Güter weiterhin ankommen, wurden in vielen Regionen die Lkw-Fahrverbote an Sonn- und Feiertagen vorübergehend aufgehoben. So sollen Waren, die sonst per Schiff transportiert werden, auf die Straße verlagert werden. Minister Bilger will sich außerdem morgen mit seinen Länderkollegen treffen, um über weitere Krisenmaßnahmen zu sprechen. Es ist auf jeden Fall im Moment eine riesige logistische Herausforderung, den Druck von der Schifffahrt zu nehmen, indem versucht wird, mehr Güter per Lkw zu transportieren.
1: Danke, Thorsten. Mehr Themen hört ihr jetzt im Überblick. Wegen der hohen Spritpreise scheinen immer mehr Menschen in Deutschland aufs E-Auto umzusteigen. Das zeigt eine Auswertung der Versicherung Hug Coburg. Von ihren Privatkunden sind im zweiten Quartal demnach 12% vom Verbrenner zu einem Stromer gewechselt. Das taten demnach vor allem Personen, die viel Auto fahren würden. Nach dem schweren Erdbeben in Kolumbien suchen Einsatzkräfte und Freiwillige immer noch nach Verschütteten. Inzwischen wurden mehr als 570 Verletzte gezählt. Mindestens 132 Menschen sind gestorben. Die TU Chemnitz bleibt bei ihrer Entscheidung. Thüringens CDU-Ministerpräsident Vogt soll der Doktortitel entzogen werden. Der eingereichte Widerspruch wurde zurückgewiesen, hieß es von der Uni. Vogts Anwälte wollen nach einer rechtlichen Prüfung wohl dagegen klagen. Die meisten Menschen in Deutschland sind dagegen, dass die Rente mit 63 abgeschafft wird. In einem aktuellen Trendbarometer von RTL und NTV waren 74% der Befragten gegen diesen Plan. Ähnliche Ergebnisse sind kürzlich auch bei einer INSA-Umfrage zum Thema rausgekommen. Wer besonders lange eingezahlt habe, solle demnach auch früher abschlagsfrei in Rente gehen können. Das sahen auch dort die meisten Befragten so. Die Rentenkommission hatte zuvor vorgeschlagen, die Rente mit 63 zu kippen. Die Bundesregierung will den Vorschlag übernehmen. Seitdem gab und gibt es viel Kritik, auch aus eigenen Parteireihen von Schwarz-Rot. Und das waren die Nachrichten mit Sarah Heinz.
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4: Das habe ich jetzt für euch, Tanita Emke hier. Hallo zusammen. Und heute ist auf jeden Fall wieder Sommerwetter angesagt hier bei uns in der Stadt. 25 Grad messen wir gerade. Keine Wolken, der Himmel ist komplett blau. Aber die große Hitze, die kommt diese Woche auf jeden Fall noch. Morgen geht's erstmal los mit 30 Grad in der Spitze. Aber Regen ist erstmal nicht in Sicht.
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4: Hier staut es sich aktuell auf der A42 Duisburg-Dortmund zwischen Gelsenkirchen, Bismarck und dem Kreuz Herne 3 Kilometer Stau. 10 Minuten braucht ihr hier länger. Gute Fahrt euch.
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4: Wir starten hier ganz entspannt in euren Dienstagnachmittag. Hallo zusammen.

0: I wanna dance with somebody. 10:04 was jetzt. Ihr hört Radio Herne. Schön, dass ihr dabei seid. Und wenn ich hier so rausgucke, dann sehe ich keine einzige Wolke am Himmel.
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0: Also das Wetter heute ist auf jeden Fall ein Träumchen. Nicht zu heiß, nicht zu kalt. Perfektes kranger Wetter. Und heute ist tatsächlich schon Halbzeit. Ich weiß, ich kann es selber gar nicht so richtig glauben. Und wir haben uns natürlich gedacht, das ist auf jeden Fall mal ein guter Anlass, um euch zu fragen, was ihr denn bisher alles so erlebt habt.
2: Oh, wir haben viel gegessen, viele Spiele gespielt, an Automaten, was gewonnen auch.
3: Wir gehen immer unseren Rundweg und die erste Bratwurst gibt es immer hier von dem Onkel.
4: Wir haben mit unseren Bewohnern heute schon ein bisschen Dartwerfen gemacht und haben Milchkannen geworfen und gerade sind ein paar von uns hier im Autoscooter.
5: Wir waren jetzt schon auf der Geisterbahn und sind schon gegen ein paar Scheiben in dem Aqualandhaus gelaufen.
6: Gerade Big Monster gefahren, weil wir eigentlich aus Soest kommen und auf dem Weg nach Frankreich in Urlaub sind und dann dachten wir, machen wir mal einen Zwischenstopp.
7: Big Monster ist die Hölle!
0: Ja, Big Monster ist auf jeden Fall nicht ohne und ihr habt es gerade schon gehört, die Familien, die kommen ja teilweise echt von überall her und weil der Tag noch lang ist, steht da auch noch einiges auf der Liste.
5: Das Essen auf jeden Fall und das Geld, das er vor ein paar Wochen auf dem Trödelmarkt eingenommen hat, heute mal unter die Leute bringen.
6: Vielleicht ein bisschen Nessie mit den Kindern und dann Alpina Achterbahn.
8: Wir fahren gleich wieder Voodoo Jumper. Ansonsten vielleicht wilde Maus.
2: Wir wollen auf jeden Fall gleich noch ein Bierchen trinken, eine Kleinigkeit essen. Mal gucken, vielleicht geht's auch noch auf die Raupe.
3: Sie möchte sich zum ersten Mal trauen, auf die Gruselachterbahn zu gehen. Und wir wollen gucken, dass wieder Rio Rapidos da ist. Da haben wir richtig Bock drauf.
7: Ich bin so richtig aufgeregt.
0: Eieiei, auf die Gruselachterbahn. Ja, ich hoffe, es war genauso schaurig schön, wie es sich die Kleine ausgemalt hat. Bis Sonntag könnt ihr ja noch auf die Kirmes gehen beim großen Abschlussfeuerwerk. Am Sonntag um 22.30 Uhr wird es dann bestimmt nochmal richtig voll. Aber wie gesagt, falls ihr hingeht, euch ganz viel Spaß.
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16.16 Uhr, ihr hört Radio Herne, ich bin Tanita Emke, hallo zusammen und habt ihr schon den besten Platz in der Natur für morgen Abend reserviert? Schön vielleicht so auf die Halde Hohewart, da habt ihr auf jeden Fall einen perfekten Blick in den Himmel, denn morgen ist ja die heiß ersehnte Sonnenfinsternis und um die richtig genießen zu können, ist eine Sache ganz essentiell, eine Sonnenfinsternisbrille. Die richtigen, die werden sogar teilweise von den großen Optikerketten verkauft und die kosten auch maximal so ein paar Euro, aber die sind natürlich in vielen Läden schon ausverkauft. Also, falls ihr wirklich eine haben wollt, ruft da am besten kurz vorher mal durch und falls ihr sie beobachten möchtet, wünsche ich euch natürlich ganz viel Spaß dabei.

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0: Frieda Gold. Wovon sollen wir träumen? Hier bei Radio Herne. 16:30 haben wir es jetzt.
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2: Mit Martin Lang. Guten Tag. Auf Sizilien sitzen wegen des jüngsten Ausbruchs des Vulkans Ätna mitten in der Hauptreisezeit mehrere tausend Urlauber fest. Infolge der Aschewolken am Himmel können auf dem Flughafen Catania kaum noch Flugzeuge starten und landen. Mehr als 200 Flüge mussten umgeleitet oder ganz gestrichen werden. Die Logistikbranche warnt vor zu hohen Erwartungen an Sonntags Fahrerlaubnisse. Inzwischen wollen 9 Bundesländer das Lkw-Fahrverbot lockern, um einen Teil des Gütertransports vom Schiff auf die Straße zu verlagern. Das grundlegende Problem werde dadurch aber nicht gelöst, hieß es vom Bundesverband Güterkraftverkehr. Außerdem fehlten mehr als 100.000 Lkw-Fahrer. Eine heftige Attacke in der Herner LWL-Klinik hat einem Mann eine erneute Unterbringung in der Psychiatrie und eingebracht. Das Landgericht Bochum stellte einen versuchten Mord sowie eine versuchte sexuelle Nötigung fest. Allerdings ist der 22-jährige Beschuldigte wegen einer Gewalt- und Sexualstörung sowie noch anderweitiger psychischer Erkrankungen schuldunfähig. Radio Herner Gerichtsreporter Tom Eder mit Einzelheiten.
3: Im Prozess hatte der Mann erklärt, er habe sich in seinen Mitpatienten verliebt, doch das sei nicht erwidert worden. Der Grund für den Angriff soll dann unter anderem seine fehlende Gewaltkontrolle gewesen sein. Dabei soll er das Opfer in seinem Zimmer attackiert und unter anderem gewürgt haben, in der Absicht, es zu vergewaltigen. Zum Glück hatte sich der Angegriffene nach den ersten Schrecksekunden befreien können. Der Beschuldigte war bereits als Jugendlicher vom Landgericht Siegen in die geschlossene Psychiatrie eingewiesen worden.
2: Ein spezieller Feriensprachkurs für Kinder von Zuwanderer ist jetzt erfolgreich zu Ende gegangen. Der Titel lautet Fit in Deutsch und vermittelt auf spielerische Weise Wissen und Sprachkenntnisse. Dabei gehen die Kinder in kleinen Gruppen, zum Beispiel in den Zoo, auf den Spielplatz oder in Parks. Rund 70 Kinder hätten auf diese Weise jetzt Fortschritte beim Deutschsprechen gemacht, insbesondere auch diejenigen, die erst gar kein Deutsch konnten, heißt es in einer Bilanz. Für die Kinder sei das wichtig. Sie würden jetzt zum Beispiel mit einem deutlich größerem Selbstvertrauen ins neue Schuljahr gehen. Die Polizei fahndet mit Bildern einer Überwachungskamera nach einem Verdächtigen. Er soll Waren im Wert von mehreren hundert Euro aus einem Drogeriemarkt an der Bahnhofstraße entwendet haben. Die Tat hat sich allerdings bereits vor über einem Jahr zugetragen, und zwar am Mittag des 14. Juli 2025. Die Fotos des Mannes wurden erst jetzt per richterlichen Beschluss zur Fahndung freigegeben. Der Link zu den Bildern steht auf radioherne.de in den Polizeimeldungen. Und das waren die Radio Herne Nachrichten mit Martin Lang.
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0: Das sieht richtig gut aus. Es ist wirklich so ein schöner Sommertag heute, oder? Wir messen gerade 25 Grad in unserer Stadt. Keine Wolken, einen blauen Himmel sehe ich. Ja, ein paar Schleierwolken, die machen aber nichts. Es bleibt auf jeden Fall trocken heute. Die große Hitze, die kommt aber diese Woche noch. Morgen mit bis zu 30 Grad und ich meine Richtung Freitag, wenn ich das hier richtig sehe. Oh ja, Richtung Freitag dann sogar bis zu 36 Grad.
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0: Hier staut es sich gerade nur auf der A42 Duisburg-Dortmund zwischen Gelsenkirchen-Schalke und dem Kreuzer. Eine 5 Kilometer Stau, 10 Minütchen braucht ihr hier länger. Ich wünsche euch ganz viel Geduld und eine gute und sichere Fahrt.
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0: Hallo zusammen, ich wünsche euch einen guten und entspannten Start in den Feierabend bei bestem Wetter.

0: 20 vor 5 haben wir es jetzt. Schön, dass ihr dabei seid hier bei Radio Herne. Ich bin Tanita Emke, freue mich und ich freue mich auch auf Lisa Feller. Die gehört ja zu den besten Comedians Deutschlands und sie ist Stammgästin bei unserer Comedy Camp Tour dieses Jahr. Und weil sie schon zur Familie gehört, gehört ihre Familie auch zu der Familie und so weiter und so fort.
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3: Mein Opa war so ein richtiger Westfale, ne? Also wenn der gesagt hat, hallo, dann dachtest du schon, was ist los, Quasselwasser getrunken. Opa war bei Chantal, seine Friseurin. Es war so geil, dass sie aufeinander getroffen sind, weil die echt die Quasselstrippe vor Bern war. So richtig, immer so, dann kommen Sie mal rein, dann setzen Sie sich mal hin, machen Sie sich schon mal ein bisschen bequem. Jetzt hänge ich Ihnen schon mal den Umhang um. Ach, jetzt habe ich den Kinderumhang genommen, so jung sind Sie ja doch nicht mehr. Naja, dann nehme ich den anderen Umhang, so, vielleicht mal den. Na bitte, das geht doch so. Wollen Sie was zu trinken haben? Tee, Kaffee, Wasser, Wasser mit Kohlensäure, ohne Kohlensäure mit, ist gar nicht so gesund, würde ich ihn trotzdem holen. Und irgendwann fragt sie ihn also, so, wie wollen Sie die Haare denn heute geschnitten haben? Und mein Opa sagt nur, lautlos.
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Was ein Wetter heute in Herne und Wanne-Eickel. 16.47 Uhr haben wir es jetzt. Ihr hört Radio Herne. Schön, dass ihr dabei seid. Ich bin Tanita Emke und auch der nächste Song ist ein ziemlich cooler Song. Er ist, ich glaube, irgendwann in den 2000ern. Ich meine 2006. Ich glaube, da ist er erschienen. Also schon ein paar Jährchen her. Kelly Clarkson, My Life Would Suck Without You.

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1: Mit Sarah Heinz, guten Tag. Es gibt gute Nachrichten für alle Fußballfans. Bei den Länderspielen der deutschen Nationalmannschaften wird es bald wieder Stehplätze geben. Damit erfüllt der DFB einen lang gehegten Wunsch der Fans. Thorsten Adolfs aus dem News-Team. Was ändert sich dann konkret bei den nächsten Länderspielen?
2: Es soll endlich wieder Stadionfeeling so wie früher geben. Nach mehr als 25 Jahren gibt es bei den Männer-Länderspielen wieder Stehplätze. Den Start machen die Nations League-Partien der DFB 11 gegen Griechenland am 27. September in Augsburg und gegen Serbien am 1. Oktober in München. Der DFB möchte mit dem Schritt die Fankultur bei den Nationalspielen aktiv stärken und für eine bessere Stimmung sorgen. DFB-Präsident Neuendorf sagt, Stehplätze sind ein wichtiger Teil des Stadionerlebnisses und der Fußball soll schließlich für alle da sein. Auch bei Spielen der Frauennationalmannschaft und der U21-Nationalmannschaft sollen wieder Tickets dafür angeboten werden.
1: Was müssen Fans denn wissen, wenn sie bei den nächsten Spielen so einen Platz haben wollen?
2: Die Fans sollten sich den 18. August, das ist der nächste Dienstag, dick im Kalender markieren, denn dann startet der öffentliche Ticketverkauf über das Portal des DFB. Preislich ist das Ganze ziemlich fair. Ein Stehplatz kostet 18 Euro. Mitglieder im Fanclub Nationalmannschaft zahlen sogar nur 15 Euro. Die haben übrigens schon ab übermorgen einen exklusiven Zugriff auf die Tickets. Und wer die deutschen Frauen live sehen will, der kann sich für die nächsten Spiele in Karlsruhe gegen Australien und in Bremen gegen Japan Stehplatztickets sichern.
1: Danke, Thorsten. Mehr Wichtiges jetzt in der Zusammenfassung. Wegen der Folgen durch die Hitze fordern immer mehr einen nationalen Hitzeschutzplan für Deutschland. Hitzeschutz bleibe eine Daueraufgabe, hieß es vom Deutschen Städtetag. Er gehöre ins Grundgesetz. Das fordert auch der Sozialverband VdK und auch die Grünen und die SPD sind für diesen Vorschlag. In Ungarn wurde der Orbán-kritische András Barkha zum neuen Staatspräsidenten gewählt. Nur 6 Abgeordnete haben gegen ihn gestimmt, 140 gaben ihm ein Ja. Für die EU könnte das heißen, dass sich die Beziehungen zu Ungarn wieder verbessern könnten. Barkha ist auch bekannt für seinen proeuropäischen Kurs. In den USA werden Kindern offiziell nur noch Impfungen gegen 11 Krankheiten empfohlen. Am Montag hatte US-Präsident Trump ein entsprechendes Dekret unterschrieben. Darin steht auch, dass die Impfabstände vergrößert werden sollen. Dafür gibt es viel Kritik, sowohl aus der Medizin als auch aus der eigenen Regierung. Das Dekret erhöhe demnach die Impfskepsis und mache Kinder unsicherer. Immer mehr Mädchen und junge Frauen landen wegen Essstörungen im Krankenhaus. Allein die Gruppe der 10- bis 17-Jährigen hat sich seit 2004 mehr als verdoppelt auf jetzt knapp 6.000 Fälle. Das zeigen Daten des Statistischen Bundesamts. Die Zahlen sind unabhängig vom Alter und Geschlecht gestiegen. Frauen sind aber immer noch viel häufiger von Essstörungen betroffen als Männer. Laut Bundesstatistikern lag der Anteil bei fast 93%. Die steigenden Fallzahlen insgesamt könnten laut Experten auch an der stärkeren Nutzung von Social Media liegen. Je mehr man sich online mit anderen idealisiert, Körperbildern vergleiche, umso mehr könne auch die eigene Unzufriedenheit wachsen. Und das waren die Nachrichten mit Sarah Heinz.
3: Das Wetter.
4: Es ist richtig schön heute, vor allem auch angenehm bei aktuell 25 Grad in unserer Stadt. Es bleibt auf jeden Fall trocken, der Himmel ist blau und morgen wird es dann auf jeden Fall heißer. 30 Grad bekommen wir in der Spitze. Regen ist aber erstmal nicht in Sicht und die große Hitze, die erwarten wir dann erst Ende der Woche, Donnerstag, Freitag.
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4: A42 Duisburg-Dortmund zwischen Gelsenkirchen-Zentrum und dem Kreuz Herne 6 Kilometer Stau. 10 Minuten braucht ihr hier länger. Gute Fahrt.
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4: Am Dienstagnachmittag. Ich bin Tanita. Hi. Und das ist Beyoncé natürlich mit Texas Hold'em. Viel Spaß.

0: Start hin hier bei Radio Herne. Ganz entspannt in euren Feierabend. 5:10 haben wir es jetzt. Das Wetter ist richtig gut. Und das war Culture Club für euch mit Karma Chameleon.
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0: 73 Jahre alt und trotzdem hängt sie die Jugend bei einem ganz bestimmten Fahrgeschäft auf der Kranger Kirmes ab, während andere nach ein paar Runden ja schon nicht mehr können und lieber festen Boden suchen. Da legt Mechthild Matscholl in Looping the Loop erst richtig los. Runde für Runde und wirklich ohne Ende. Und unsere Kirmesreporterin Zoe Koslowski ist dieser außergewöhnlichen Dame endlich mal ganz zufällig begegnet.
2: Also Sie sind eine Legende. Wer sind Sie denn?
3: Mechthild Matscholl.
2: Was haben Sie hier gerade gemacht? Wie viele Runden?
3: Dieses Jahr klappt das nicht so wie letztes Jahr. Ich bin schon wieder ein Jahr älter, das merke ich.
2: Machen Sie das jeden Tag?
3: Wenn die Kranger Kirmes hier ist mit der Schaukel, bin ich jeden Tag hier.
2: Wie viele Runden machen Sie denn da so? Zählen Sie da mit?
3: Nein, so wie ich kann. Was? So lange, wie man nicht schaukeln lässt.
2: Haben Sie mal mitgezählt, wie lange Ihre Mutter, ne?
3: 20 Minuten war. 20 Minuten?
2: Das war Maximum?
3: Maximum. Ich war aber schon mal eine halbe Stunde.
2: Ich habe das selber mal versucht. Wir haben das zu zweit versucht. Es hat nicht geklappt.
3: Hör mal, zu zweit geht gar nichts. Viel schwieriger.
2: Können Sie mal Ihre Tipps nennen, wenn man jetzt einen Looping schaffen will?
3: Ich weiß nicht. Hör mal, ich habe das schon seit 10 Jahren. Als ich 10 Jahre war, da war diese Schaukel schon mal auf mein Highlight. Seitdem jedes Jahr. Wenn es diese Schaukel nicht mehr gibt, dann gibt es keinen Kranger mehr.

Ein dramatischer Angriff. In der Herner LWL-Klinik muss jetzt juristisch aufgearbeitet werden. Nach der Attacke auf einen Mitpatienten hat das Landgericht Bochum jetzt die erneute Unterbringung eines 22-Jährigen in der geschlossenen Psychiatrie angeordnet. Und alle Hintergründe zu dem Urteil und was sonst noch wichtig ist in der Welt und natürlich auch hier bei uns in Herne, hört ihr gleich in unseren Nachrichten um 5:30. 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

0: Memories sammelt ihr hoffentlich auch im Feierabend, auf der Kirmes oder wo auch immer ihr gerade unterwegs seid. Jetzt gibt's erstmal die News für euch. Es ist 5:30.
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2: Mit Martin Lang, guten Tag. Für Länderspiele der deutschen A-Nationalmannschaften sowie der U21-Nationalmannschaft gibt es bald wieder Stehplatztickets. Das hat der DFB beschlossen. Bereits bei den nächsten Heimländerspielen der Männernationalmannschaft gegen Griechenland Ende September und gegen Serbien Anfang Oktober werden erstmals seit mehr als 25 Jahren wieder Stehplatztickets angeboten. Ein syrisches Gericht hat den gestürzten Präsidenten Assad in Abwesenheit zum Tode verurteilt. Ihm wurde vorsätzlicher Mord an mehreren Menschen, Folter, willkürliche Inhaftierung und Verbrechen gegen die Menschlichkeit vorgeworfen. Assad hält sich derzeit in Russland auf, das ihn bislang nicht an Syrien ausgeliefert hat. Ein Angriff in der Herner Forensik hat einem Mann die erneute Unterbringung in die geschlossene Psychiatrie eingebracht. Er hatte einen Mitpatienten attackiert, um ihn zu vergewaltigen, so das Landgericht Bochum im Urteil. Allerdings leidet der 22-Jährige an einer Gewalt- und Sexualstörung sowie noch anderweitigen psychischen Erkrankungen und ist deshalb schuldunfähig. Der Beschuldigte war bereits als Jugendlicher vom Landgericht Siegen in die geschlossene Psychiatrie eingewiesen worden. Herne gehört zu den deutschen Städten mit der höchsten Dichte an Wohnmobilhändlern. Das zeigt eine aktuelle Untersuchung des Portals Listflix für dieses Jahr und bezieht sich auf Daten des Kraftfahrtbundesamtes. Demnach landet Herne bundesweit auf Platz 9. Rein rechnerisch kommen hier fast 4 Händler auf 100.000 Einwohner. Laut den Analysten konzentriert sich der Markt stark auf NRW. Gleich 6 der 10 Spitzenreiter kommen aus unserem Bundesland. Der Standort Herne profitiert dabei laut Experten vermutlich nicht nur von der lokalen Nachfrage, sondern auch vom guten Einzugsgebiet und der Erreichbarkeit im Ruhrgebiet. Spitzenreiter in Deutschland ist übrigens Mülheim an der Ruhr. Auf der Kranger Kirmes ist morgen wieder Familientag. Alle Schausteller reduzieren ihre Preise. Jeder habe sich vertraglich verpflichtet, eines seiner Angebote günstiger anzubieten, heißt es vom Stadtmarketing. Welches das ist, steht auf Hinweisschildern an jedem Stand oder Fahrgeschäft. Die Angebote gelten bis Kirmesschluss um Mitternacht. Zum Familientag steht außerdem Kranger Maskottchen Fritz ab 14.30 Uhr am Kranger Tor und freut sich auf gemeinsame Fotos. Die Krangetaler aus den Fahr- und Schlemmerpässen gelten morgen allerdings nicht. Damit kann dann ab Donnerstag wieder bezahlt werden. Und das waren die Radio Herne Nachrichten mit Martin Lang.
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0: Das sieht richtig schön aus. Blauer Himmel, ein paar Wolken, die machen aber nichts. Und das bei 26 Grad aktuell in unserer Stadt. Aber die große Hitze, die kommt erst noch nicht heute, nicht morgen, sondern dann so ab Donnerstag. Dann sind bis zu 35 Grad möglich.
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0: Alles entspannt, alles frei auf den Straßen. Ich wünsche euch eine gute Fahrt.
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0: Mit mir, ich bin Tanita Emke. Hallo zusammen. Und das sind Queen mit Who Wants to Live Forever.

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0: ziemlich krass. Ich habe heute ein Video gesehen, da hat eine Frau ihre Brille für die Sonnenfinsternis 1999 wiedergefunden. Die hat da in ihrem alten Tagebuch quasi geklebt. Ja, Glück gehabt, sind ja aktuell ziemlich beliebt, ne? Deswegen auch oft ausverkauft und mit Bestellen wird's bis morgen ja auch nichts mehr. Aber wir haben natürlich eine Alternative für euch und zwar könnt ihr die Sonnenfinsternis auch durch eine selbst gebastelte Lochkamera beobachten. Und unser Reporter Stefan Rejek für Radio Herne hat die Bastelschere mal in die Hand genommen und mal selbst probiert.
1: Also hier nochmal zum Auffrischen für alle, die es nicht mehr auf dem Schirm haben. Eine Lochkamera ist quasi eine Kamera, aber in einfach. Ihr braucht einen kleinen dunklen Karton. Ich habe hier mal einen Schuhkarton. Der hat ja zwei kurze und zwei längere Seiten. In eine der kurzen stecht ihr jetzt ein kleines Loch rein. Die gegenüberliegende Seite schneidet ihr dann aus und ersetzt die durch transparentes Papier, zum Beispiel weißes Backpapier. Durch das kleine Loch, das ihr gestochen habt, kommt dann Licht in den Schuhkarton und dadurch entsteht auf der anderen Seite ein Bild. Und da die andere Seite ja transparentes Papier ist, könnt ihr euch das dann von außen anschauen. Heißt, ihr haltet die Seite mit dem kleinen Loch in Richtung Sonne und guckt dann auf euren Papierbildschirm. Ja, und jetzt habe ich mich mit meiner Bastelschere bewaffnet und eigentlich kann ich jetzt loslegen. Die Lochkamera ist fertig und die muss jetzt natürlich getestet werden. Deswegen gehe ich jetzt raus und check das Ganze mal ab. Als Motiv habe ich jetzt erstmal einen Kran gewählt und man erkennt ihn tatsächlich ein bisschen. Es ist jetzt kein gestochen scharfes Bild, aber man erkennt was. Und wenn ich die Lochkamera jetzt genau auf die Sonne richte, dann sehe ich die sogar ziemlich deutlich auf dem Papier. Also ich glaube, ich war ziemlich erfolgreich und die Sonnenfinsternis kann jetzt kommen.
0: Tja, und die geht morgen um 6:45 geht's los. Ja, falls ihr die seht, wünsche ich euch natürlich ganz, ganz viel Spaß. Und ein Blitzer ist gerade eben noch reingekommen am Höckeskampringhöhe Franz-Düwel-Straße in der 30er-Zone. Danke, Yvonne.

Shawn Mendes war das mit Treat You Better hier bei Radio Herne. 17:45 haben wir es jetzt. Ich bin Tanita Emke und raus für heute. Ich habe jetzt Feierabend, freue mich natürlich. Genießt noch ein bisschen das Wetter und ich hoffe, das könnt ihr auch. Ciao, ciao.

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1: Mit Sarah Heinz, guten Abend. In NRW wächst der mentale Druck auf Schüler und Lehrkräfte massiv. Obwohl der Hilfsbedarf groß ist, will die Landesregierung bei der schulpsychologischen Betreuung aber am aktuellen Stand festhalten. Mehr zum Thema hat Thorsten Adolfs.
2: Im Moment ist es so, dass sich ein einziger Schulpsychologe rein rechnerisch um 5000 Schülerinnen und Schüler kümmern muss. Das steht in einer Anfrage der SPD an das Landesschulministerium. Insgesamt gibt es landesweit 464 Planstellen für über 2,5 Millionen Schüler. Zwar konnten viele offene Stellen in den vergangenen Jahren endlich besetzt werden. Nur noch 20 Posten sind vakant. Insgesamt reicht die Personalsituation aber vorne und hinten nicht aus. Schulministerin Feller von der CDU betont zwar, dass die Zahl der Psychologen trotz der schwierigen Haushaltslage konstant gehalten wird. Eine echte Verbesserung ist aber erstmal nicht in Sicht. Die Lage ist deshalb so angespannt, weil die psychischen Belastungen bei Kindern laut dem Deutschen

0: Schulbarometer stark zugenommen haben. Jedes vierte Kind fühlt sich massiv unter Druck. Bei Familien mit wenig Geld trifft das sogar auf fast jeden dritten zu. Das merken natürlich auch die Lehrer. Fast die Hälfte der Lehrkräfte sagt, dass das Verhalten der Schüler ihre größte Belastung ist. Die Gewerkschaft Erziehung und Wissenschaft kritisiert scharf, dass das Land nicht mehr Geld in diesen Bereich investiert und zusätzliche Stellen schafft. Der aktuelle Zustand sei eine Zumutung, heißt es. Für die GEW ist klar, Lehrerinnen und Lehrer sollen unterrichten und nicht gleichzeitig Psychologen, Sozialarbeiter und Krisenmanager sein.
1: Danke, Thorsten. Noch mehr Meldungen sind das in der Zusammenfassung. Wenige Tage nach dem Vorfall am Leipziger Flughafen wurde in der Nacht auch eine Drohne am Flughafen Hannover gesichtet. Die Start- und Landebahnen wurden am frühen Morgen deshalb kurzfristig gesperrt. Die Polizei vor Ort ermittelt jetzt. Ob beide Drohnenvorfälle etwas miteinander zu tun haben, ist bisher noch nicht bekannt. Laut Bundesverkehrsminister Bilger müssen wir uns darauf einstellen, dass uns das Niedrigwasser in den Flüssen auch den ganzen August über noch begleiten wird. Die Schifffahrt ist deswegen besorgt. Die Frachter könnten zwar noch weiterfahren, sie dürfen aber nur noch einen Bruchteil ihrer normalen Ladung transportieren und das bremst den gesamten Warenverkehr aus. Der Musikstreaming-Dienst Spotify will KI-generierte Musik in Zukunft besser kennzeichnen. Laut dem Unternehmen hätten sich das viele Nutzerinnen und Nutzer gewünscht. Ab Mitte September sollen KI-Profile in der App dann das Label AI-Persona bekommen. Die Inhalte auf TikTok, Facebook und Co. in der EU könnten demnächst von mehr Faktencheckern als bisher überprüft werden. Das hat die EU-Kommission angekündigt, als Reaktion auf den Massenandrang von Flüchtlingen auf Ceuta Ende Juli. In dem Fall wurde online zuvor fälschlicherweise behauptet, dass die Grenzen der spanischen Exklave offen seien und es Unterkünfte gäbe. Bis zu 60.000 Flüchtlinge kamen daraufhin größtenteils aus Marokko, um Zuflucht zu suchen. Künftig sollen Faktenchecker genau solche Falschmeldungen prüfen und melden, bevor es überhaupt zu einem solchen Vorfall kommen kann, hieß es sinngemäß aus Brüssel. Und das waren die Nachrichten mit Sarah Heinz.
2: Das Wetter. So langsam geht er zu Ende. Der kälteste Tag der Woche. Hoffentlich hattet ihr eine extra lange kurze Hose an heute. Morgen wird wieder ein bisschen wärmer. 27 bis 33 Grad maximal. Dazu viel Sonne. Am Abend und in der Nacht, da kühlen wir erstmal noch was runter heute. Auf 13 bis 9 Grad. Das ist doch ganz schön.
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2: Gut was los im Moment. Hier die Staus ab 20 Minuten Wartezeit. A2 Hannover-Dortmund zwischen Herford-Ost und Ostwestfalen-Lippe. Da haben wir 5 Kilometer, knappe 50 Minuten. A30 Bad Oeynhausen Richtung Rheine zwischen Kreuz Osnabrück Süd und Haßbergen-Gaste 9 Kilometer 52 Minuten. A45 Gießen Richtung Hagen zwischen Wetzlarer Kreuz und Ehringshausen 4 Kilometer sind 20 Minuten obendrauf. Und A46 Wuppertal-Düsseldorf zwischen Hahn-Ost und Kreuz-Hilden 6 Kilometer ist eine knappe Stunde. Haltet durch, kommt gut an.
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2: Sebastian Pulli hier und wem heute immer noch zu warm war, ne? Gleich Michael Jackson mit dem Earth Song. Da denken wir an den legendären Live-Auftritt damals bei Wetten, dass, wo er ja mit der Hebebühne unter die Hallendecke gefahren wurde und dann mit der richtig dicken Windmaschine dramatisch von unten durchgelüftet. Das sind erfrischende Bilder. Gibt's gleich. Erstmal aber für alle vertrockneten Blümchen, Flowers, RIP und schönen Abend. 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

0: Wir heißen mehr oder weniger herzlich willkommen ein neues Sommerinsekt.
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0: Es gibt in Deutschland diesen Sommer tatsächlich mehr Gottesanbeterinnen, auch wenn die in den Kirchen stark rückläufig sind inzwischen. Gottesanbeterinnen, ne, diese grünen, drahtigen Tiere mit den Mesut Özil-Gedenkaugen, sehr viel öfter gesichtet worden dieses Jahr als in den Vorjahren in Deutschland. Also denen geht's offenbar prächtig. Heißt jetzt nicht, dass sie uns zwingend über den Weg laufen, also sie sind immer noch relativ selten unterm Strich. Vielleicht, weil die Weibchen die Männchen nach dem Akt verspeisen. Werden quasi zweimal vernascht. Deshalb für die Gottesanbeterin jetzt So Sick von Neo. Schönen Feierabend. Yeah.

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0: Das Wetter.
1: Morgen sonnig und trocken. Ach was, wird wieder eine Ecke heißer, dazu Höchstwerte von 27 bis 33 Grad diesmal. In der Nacht, da landen wir jetzt aber später erstmal auf kühlen 13 bis 9 Grad.
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1: Sehr, sehr, sehr viel los, gerade auf den Straßen hier die Staus, ab 20 Minuten Wartezeit. A2 Hannover-Dortmund zwischen Herford-Ost und Bielefeld-Ost, 5 Kilometer, 50 Minuten. A30 Bad Oeynhausen Richtung Rheine zwischen Kreuz Osnabrück-Süd und Hasbergen-Gast, da hat es einen Unfall gegeben, da aktuell 8 Kilometer Stau, knappe 50 Minuten. A45 Gießen Richtung Hagen zwischen Wetzlarer Kreuz und Ehringshausen 4 Kilometer, 21 Minuten. Und die A46 Wuppertal-Düsseldorf zwischen Hahn-Ost und Hilden 5 Kilometer, auch da ordentliche 52 Minuten. Haltet durch, kommt gut an.
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1: Hallo, Sebastian Pulli hier. Und gibt's eigentlich noch diese T-Shirts, wo so stolz mit so glitzernden Strasssteinen das Wort Bitch vorne auf der Brust prangt? Also wenn bei New Yorker, ich guck gleich mal, ist halt ähnlich schlecht gealtert wie viele andere Dinge aus den 90ern, wie das Arschgeweih oder Thomas Gottschalk. Aber der Song hier, der funktioniert noch genauso gut, heißt auch so Bitch. Meredith Brooks, schönen Feierabend.

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0: es bleibt weiter sonnig natürlich. Ja, sind wir denn schon braun geworden?
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0: Ich werde ja immer nur sehr rot und dann direkt wieder weiß. Quasi Pommes-Schranke als Mensch. Er hier hat ein anderes Verhältnis zu.
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4: Was macht ihr eigentlich so im Urlaub? Für viele ist ja wichtig, dass man braun zurückkommt. Aber was hat man davon, braun zu sein? Zumal das ja nach 10 Tagen eh wieder weg ist. Und das meiste siehst du auch gar nicht im Alltag. Da machst du dir am Strand einen Stress. Alle halbe Stunde, wenn ein Tiroler Nussöl auf dem Muckis mal in den Kopf stand, damit die Fußsohlen braun werden. Aber sonst liegst du da ja 8 Stunden einfach nur rum. So müde kann doch keiner sein. Klar, sieht schon geil aus. Die Zähne sehen heller aus, die Augen blauer. Und du zeigst, dass es dir gut geht. Braun sein als Statussymbol. Ja, aber da kannst du dir doch lieber so eine Fake-Rolex holen. Gibt's auch da am Strand. Oder einen Kühlschrankmagneten. Oder, auch ein schöner Tipp, lies doch mal ein Buch. Macht auch gut was her. Oder hol dein Abi nach. Was ist denn dein Schönheitsideal? Dieter Bohlen, der alte Lederstrumpf? Ich meine, macht, was ihr wollt. Ich werte die Scheiße nicht. Aber guck mich an. Gutes Aussehen ist doch schließlich kein Zufall. Ich bräune mich nie. Ich bleib immer im Schatten. Ich habe mir dieses Jahr sogar vorgenommen, nicht zu schwitzen. Und einölen lassen kann ich mich auch im Hotelzimmer. Da komme ich zwar auch wieder in Schwitzen, aber die Belastung ist hautschonender.
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1: Mit Sarah Heinz, guten Abend. Es wird immer heißer bei uns, deswegen fordern immer mehr, den Schutz vor Hitze fest im Grundgesetz zu verankern. Das Thema sei eine Daueraufgabe, hieß es zum Beispiel vom Deutschen Städtetag. Thorsten Adolfs aus dem News-Team.
2: Genau, der Hintergrund ist, dass viele Städte bei Maßnahmen gegen die Hitze finanziell an ihre Grenzen stoßen. Und wenn der Schutz als Gemeinschaftsaufgabe im Grundgesetz stehen würde, dann müssten sich Bund und Länder verbindlich an den Kosten beteiligen. Konkret geht es um mehr Service für alle. Die Forderung umfasst öffentliche Kühlräume, einen besseren Schutz von Pflegeheimen und Schulen und eine Unterstützung für Menschen, die sich Klimaanlagen oder Außenjalousien finanziell kaum leisten können. Ziel sei, dass jeder Mensch vor extremer Hitze sicher ist, egal wie viel Geld er auf dem Konto hat oder wo er wohnt, heißt es. Die Forderung kommt nicht nur vom Städtebund, sondern auch vom Sozialverband VdK. Und auch die Grünen können sich mit der Idee anfreunden.
1: Dass die Risiken durch die Hitze zunehmen, das zeigt ja auch eine aktuelle Prognose des Rückversicherers Swiss Re.
2: Ja, im ersten Halbjahr dieses Jahres sind die versicherten Schäden zwar überraschend niedriger ausgefallen als in den Jahren davor. Das sei aber nur eine Momentaufnahme, sagen die Experten. Nach ihren Angaben erwärmt sich Europa weltweit am schnellsten und das führt dann zum Beispiel dazu, dass die Trockenheit die Wälder extrem anfällig für Feuer macht und die Waldbrandsaison immer früher im Jahr beginnt. Ein weiteres Problem sieht der Rückversicherer bei der Bebauung, weil immer mehr Häuser und Firmen in gefährdeten Gegenden gebaut werden, würden bei künftigen Katastrophen noch viel höhere Kosten als bisher drohen, heißt es.
1: Danke, Thorsten, für die Infos. Noch mehr Themen sind das jetzt im Überblick. Nach dem Drohnenvorfall am Leipziger Flughafen wurde in der Nacht auch eine Drohne am Flughafen Hannover entdeckt. Laut Flughafensprecherin würde der Flugbetrieb seit dem Morgen aber wieder normal laufen. Jetzt laufen die Ermittlungen. Ob die Vorfälle etwas miteinander zu tun haben, ist noch nicht klar. Thüringens Ex-Ministerpräsident Ramelow ist für eine Zusammenarbeit von CDU und Linke, um eine AfD-Regierung in Sachsen-Anhalt zu verhindern. Wer Schaden vom Bundesland abwenden wolle, müsse auch über Parteigrenzen hinweg miteinander reden können, hieß es. Bei Wahlumfragen für Sachsen-Anhalt stand die AfD zuletzt bei 42%. In Spanien gibt es für dieses Jahrhundert morgen die erste totale Sonnenfinsternis über dem europäischen Festland zu sehen. Viele sind deswegen ins Land gereist. Wir in Deutschland müssen uns dagegen mit einer partiellen Sonnenfinsternis begnügen. Wer sie sich anschauen möchte, sollte seine Augen gut genug schützen, zum Beispiel mit speziellen Sonnenfinsternisbrillen vom Optiker. Die jüngere Generation muss sich vor allem von Älteren oft denselben Vorwurf anhören. Sie sei faul und wolle nicht mehr arbeiten. Zahlen vom Institut für Arbeitsmarkt und Berufsforschung zeigen aber, dass das nicht stimmt. Die Erwerbsbeteiligung der 20- bis 24-Jährigen ist mit 77%, demnach so hoch wie seit Jahrzehnten nicht mehr. Auch immer mehr Studierende gehen neben der Uni arbeiten. Nicht die Bereitschaft zur Arbeit habe sich laut Experten verändert, sondern die Erwartung an einen guten Arbeitsplatz. Flexibilität sei vielen demnach wichtig, eine gute Atmosphäre und dass sich Job und Privatleben gut vereinbaren ließen. Und das waren die Nachrichten mit Sarah Heinz.
3: Das Wetter. Es geht bergauf in Deutschland, vornehmlich bei den Temperaturen leider. Morgen wieder eine ganze Ecke heißer als heute. Da haben wir dann Höchstwerte von 27 bis 33 Grad. Dazu sonnig und trocken. Überraschung. Über den Abend und die Nacht jetzt aber erst nochmal frischer. Da landen wir später so zwischen 13 und 9 Grad.
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3: Wird langsam besser, ist aber immer noch genug los um die Zeit. Hier die Staus ab 19 Minuten. A2 Hannover-Dortmund zwischen Herford-Ost und Bielefeld-Ost 5 Kilometer, eine Dreiviertelstunde plus. A30 Bad Oeynhausen Richtung Rheine zwischen Kreuz Osnabrück Süd und Haßbergen-Gaste nach einem Unfall 8 Kilometer 41 Minuten. A45 Gießen Richtung Hagen zwischen Wetzlarer Kreuz und Ehringshausen, da haben wir 3 Kilometer knapp 20 Minuten. Und A46 Wuppertal-Düsseldorf zwischen Hahn-Ost und Hilden, 4 Kilometer ist auch eine Dreiviertelstunde, eine gute Fahrt.
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3: Hallo, Sebastian Pulli hier mit sehr entspannter Feierabendmusik jetzt von Michael Patrick Kelly. Heißt Roundabouts, der Song übersetzt Kreisverkehr, wo er über eine Beziehung singt, in der es nicht weitergeht, eben mit dem Bild, sie fahren immer wieder nur Runden durch den Kreisverkehr. Wie betrunkene Jugendliche im Fiat Punto nachts um eins auf dem Dorf. Gute Fahrt und schönen Feierabend.
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0: Nur zur Verteidigung des Internets. Da drin gibt's auch manchmal echt schlaue Sachen.
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0: Das Folgende gehört definitiv nicht dazu. Kollege Kevin Zimmer, ist ein sehr bedenklicher Trend jetzt gerade.
2: Ja, du meinst Tan-Maxing, ne? Mhm. Dabei probieren gerade junge Menschen so schnell und so stark wie möglich braun zu werden. Man macht alles, bei dem Hautärzte rot werden würden, wenn sie das sehen oder hören. Und die werden dann nicht rot wegen des Sonnenbrands, sondern eher vor Wut. Beim Social-Media-Trend Tan-Maxing legst du dich in die pralle Mittagssonne sehr, sehr lange, stellenweise sogar ungeschützt. In den Videos dazu werden Sonnencremes empfohlen, die am besten ja keinen höheren Lichtschutzfaktor als 10 haben. Ziel, die Haut soll rot werden, denn rot bedeutet später braun.
0: Kann ich nicht bestätigen, nach rot kommt wieder weiß bei mir. Vor allem aber, wie offensichtlich ungesund.
2: Ja, ist wirklich Wahnsinn, was diese sogenannten Tanfluencer da empfehlen. Sonnenbrand und Rötung werden als Look verkauft. Hm. Über Hautkrebs verliert da keiner ein Wort. Nochmal das, was Hautärzte sagen. Es gibt keinen gesunden Sonnenbrand. Ja. Es gibt auch keine gesunde Rötung. Nehmt also Lichtschutzfaktor 50 oder mehr. Hauptsache, der Lichtschutzfaktor ist gegeben.
0: Ja, lieber Kalk und gesund als braun und Krebs. Gutes Eincremen und einen schönen Feierabend euch. Großartige Musik jetzt. Klassiker von Amy Winehouse.

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0: Das Wetter.
1: War der kälteste Tag diese Woche heute. Was haben wir gefroren? Keine Sorge, morgen wird wieder heißer. Höchsttemperaturen 27 bis 33 Grad. Dazu viel Sonne und trocken. Aber erstmal eine angenehm kühle Nacht später. Da landen wir so zwischen 13 und 9 Grad.
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1: Mehr so mittelschön heute, aber es wird langsam besser. Hier die Staus ab 12 Minuten Wartezeit. Wir starten auf der A2 Hannover-Dortmund. Da haben wir zwischen Herford-Ost und Bielefeld-Süd 5 Kilometer. Ist eine Dreiviertelstunde. A40 Duisburg-Essen zwischen Mülheim-Heißen und Mülheim-Heimaterde 1 Kilometer 12 Minuten. A45 Gießen-Hagen zwischen Wetzlarer Kreuz und Ehringshausen 3 Kilometer ist eine Viertelstunde. Und A46 Wuppertal-Düsseldorf zwischen Hahn-Ost und Kreuz-Hilden 3 Kilometer 33 Minuten plus. Eine gute Fahrt.
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1: Sebastian Pulli hier und ein kleines Pop-Juwel jetzt von Holly Humberstone. Das ist eine Künstlerin, die immer so ein bisschen unterwegs ist auf der Grenze zwischen plüschigem Zuckerwatte-Pop und mittelschwerer Depression. Das hier, ein ganz bezaubernder kleiner Song, funktioniert auch sehr gut jetzt in der Abendsonne. To Love Somebody. Einen schönen Feierabend.

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0: Der beste Pop kommt immer noch aus Schweden, Zara Larsson, Lush Life.
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0: Heißes Thema jetzt, Grillen. Ist ja für viele eine Religion mit sehr, sehr festen Glaubenssätzen. Da passt das sehr gut, dass er hier zum Thema was zu beichten hat.
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3: Freunde, ich habe es getan. Und ich werde mich dafür auch nicht entschuldigen. Ich habe Brokkoli gegrillt. Ja, ich weiß, manche von euch bekreuzigen sich gerade oder sind kurz davor, einen Exorzisten anzurufen. Als ich meinen Grillbrokkoli gepostet habe, bin ich verbal durch einen Fleischwolf gewandert. Ja, für manche ist Gemüse immer noch eine Beleidigung. Eine Aufforderung zum Duell. Nicht mit dem Handschuh eine Backpfeife geben wie im Mittelalter. Nee, da liegt einmal ein Stück Spargel oder ein Stück Gurke in der Nähe vom Rost. Und das kommt einer Kriegserklärung gleich. Noch ein Post mit einer Aubergine und es hätte ein wütender Mob mit Steakgabeln und Grillfackeln vor meiner Tür gestanden. Vegetarische Alternativen bedrohen scheinbar die Fleischauslage. Angefangen hat doch alles mit dem Cordon Bleu. Fleisch mit Käse. Ja, das ist ja schon halb vegetarisch. Und jetzt grillt der Höfer noch seinen Brokkoli. Ja, was kommt als nächstes? Halbfettmargarine, Körniger Frischkäse statt Mett? Alles schon vorgekommen. Ihr müsst's ja nicht essen. Ihr könnt ja dran denken, Kräuterbutter macht sogar den Kohl fett.
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1: Ich bin David Büchner. Der schon extrem niedrige Wasserstand des Rheins ist in Nordrhein-Westfalen noch weiter zurückgegangen. Bundesverkehrsminister Steffen Bilger sieht vorerst kein schnelles Ende der Beeinträchtigungen für die Binnenschifffahrt.
2: Die Lage ist wirklich weiterhin sehr angespannt. Es gab jetzt ein paar Niederschläge, aber bei weitem nicht ausreichend. Also wir müssen davon ausgehen, dass die Niedrigwasserproblematik im gesamten August uns noch erhalten bleibt.
1: Um Transporte vom Wasser auf die Straße zu bringen, lockern unterdessen immer mehr Bundesländer das Sonnen- und Feiertagsverbot für Lkw. In den Trümmern werden weiter nach Überlebenden gesucht. Erst langsam zeigt sich das ganze Ausmaß der Erdbebenkatastrophe in Kolumbien. Die Zahl der Toten ist inzwischen auf mindestens 181 gestiegen. Einer inoffiziellen Plattform zufolge gelten außerdem knapp 3.800 Menschen noch als vermisst.
3: Besonders schwer getroffen ist Cali, die drittgrößte Stadt Kolumbiens und bekannt als Hauptstadt der Salsa. Dort wurden bislang die meisten Todesopfer gemeldet. Anwohner suchen gemeinsam mit Rettungskräften weiter in den Trümmern eingestürzter Gebäude nach Überlebenden. Und auch in anderen betroffenen Regionen werden noch Verschüttete vermutet. Unterstützung kommt derweil auch aus dem Ausland. Deutschland und die EU haben Hilfe zugesichert. Der europäische Erdbeobachtungsdienst Copernicus soll dabei helfen, das Ausmaß der Schäden zu erfassen. Aus Rio de Janeiro, Philipp Znieder.
1: In Belarus rein, in der EU raus. Migranten sind durch einen unterirdischen Tunnel illegal nach Lettland gekommen. Grenzschützer haben den geheimen Gang nahe einem geschlossenen Übergang entdeckt. Mit elektronischen Geräten soll jetzt nach weiteren Tunneln gesucht werden. In den vergangenen Wochen waren auch schon geheime Unterführungen unter der Grenze zwischen Belarus und Litauen gefunden worden. Neue Hoffnungen auf eine Lösung im Iran-Krieg haben dem DAX ein Rekordhoch beschert. Erstmals in seiner Geschichte kletterte der deutsche Leitindex über die Marke von 26.500 Punkten, nachdem er erst in der vergangenen Woche die Marke von 26.000 Zählern übersprungen hatte. Pakistans Verteidigungsminister hatte gesagt, dass die Signale der vergangenen Tage darauf hindeuteten, dass die USA und der Iran kurz vor einer Art Einigung stehen. Und das waren die Nachrichten mit Babette Büchner.
4: Das Wetter. Kältester Tag der Woche heute. Manche Menschen hatten sogar was an. Morgen wieder eine ganze Ecke heißer. 27 bis 33 Grad dann maximal. Dazu sonnig und trocken. Überraschung. Jetzt über den Abend wird's langsam frischer. Da erreichen wir dann in der Nacht angenehme 13 bis 9 Grad als Tiefstwerte.
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4: Die ganz großen Klöpse sind größtenteils weg. Trotzdem hier und da noch einiges los. Einmal die Staus ab 9 Minuten Wartezeit. A1 Köln-Dortmund zwischen Hagen-Nord und Westhofener Kreuz. 2 Kilometer sind 10 Minuten. A2 Hannover-Dortmund zwischen Herford-Bad Salzuflen und Bielefeld-Ost, da haben wir 4 Kilometer, ist was mehr als eine halbe Stunde. A45 Gießen-Hagen zwischen Wetzlarer Kreuz und Ehringshausen, 2 Kilometer, knappe 10 Minuten. Und A46 Wuppertal-Düsseldorf zwischen Hahn-West und Kreuz-Hilden, 2 Kilometer, knappe 20 Minuten. Gute Fahrt, kommt gut an.
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4: Sebastian Bulli hier und gleich der erfolgreichste Song von Udo Lindenberg. Und der ist so ein heimliches Zeitdokument aus den Corona-Lockdown-Wochen. Denn die Originalgesangsspuren von Udo, die wir hören in dem Song, die hat er damals zu der Zeit aufgenommen in seinem Zimmer im Hotel Atlantik. Komet gibt's gleich hier, aber erstmal Leonie, don't worry, schönen Abend. Yes.

0: Das ist die gute Laune Druckbetankung von Ricky Martin. Wir fahren wieder ein bisschen runter.
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0: Mit einem sehr entspannten neuen Song von der Künstlerin Paula Stella, heißt Girl My Age, weil ihr wohl in einer Beziehung immer wieder gesagt worden ist, Zitat, du benimmst dich halt wie ein Girl Your Age. So war eine Beziehung in Berlin übrigens, nur dass ihr euch nicht wundert, warum da auf Englisch beleidigt wird. Plus, sehr interessanter Angriff. Du benimmst dich wie ein Mädchen deines Alters. Ja, natürlich, ist sie ja auch. Jetzt kann sie mal erklären, was denn damit überhaupt gemeint war.
2: Der Song handelt von Beziehungen, in denen man versucht, immer die entspannte oder einfache Version von sich zu sein und trotzdem zu hören, dass man zu emotional oder zu viel ist. Und irgendwann habe ich gemerkt, die richtige Person sollte auch mit deiner echten Version klarkommen und man sollte sich auf keinen Fall für irgendjemanden verbiegen.
0: Ja, denn was sich zu lang verbiegt, das bricht vielleicht auch irgendwann. Hier der Song ist sehr entspannter Indie-Pop, Paula Stella aus Berlin, Girl My Age.

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0: Das Wetter.
1: Nach dem ja relativ entspannten Tag heute für die Verhältnisse dieses Sommers, morgen wieder mehr Wüstenwetter, sonnig und trocken, Höchstwerte je nach Region zwischen 27 und 33 Grad. Erstmal gleich erfrischen in der Nacht, da landen wir dann später als Tiefstwert so zwischen 13 und 9 Grad.
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1: Deutlich ruhiger inzwischen, alles ganz gut machbar, die Staus ab 7 Minuten Wartezeit. A1 Köln-Dortmund, da haben wir zwischen Wuppertal-Langerfeld und Gevelsberg einen Kilometer Stau, sind 7 Minuten. A1 Köln-Dortmund zwischen Hagen-Nord und Westhofener Kreuz, 2 Kilometer 12 Minuten, das ist auch schon der längste. Und dann haben wir A2 Hannover-Dortmund zwischen Herford-Bad Salzuflen und Ostwestfalen-Lippe, 3 Kilometer knappe 10 Minuten. Und A45 Gießenhagen zwischen Wetzlarer Kreuz und Ehringshausen, 1 Kilometer 7 Minuten plus. Eine gute Fahrt.
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1: Sebastian Pulli hier und jetzt ein Song, der war damals eine Nummer beim Eurovision Song Contest. Und wenn man es nicht dazu sagen würde, man würde es wahrscheinlich gar nicht merken. Das ist was Gutes, sagen jetzt einige. Rosalind mit Snap. Schönen Feierabend.

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0: ein Brett. Bon Jovi. Und nach der Fußball-WM jetzt das nächste große Ereignis, wo die halbe Welt zuguckt, die Sonnenfinsternis.
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0: Sonne weg, bei uns zumindest zum Teil. Morgen Abend, Kollege Sascha Fassbender, für uns spannend, für die Tiere ja auch.
2: Ja, für die ist das natürlich komplett ungewöhnlich. Die haben ja auch kein Radio, irgendwie so ein Tierradio, wo sie dann hören können, ey, es ist Sonnenfinsternis. Also, die Tiere verhalten sich bei einer Sonnenfinsternis auf jeden Fall seltsam zum Teil. Vögel hören auf zu piepsen und zu singen, weil sie kurz denken, yo, es ist Nacht. Gleichzeitig werden Fledermäuse aktiv und Elefanten fangen an, sich auf die Nacht vorzubereiten.
0: Ja, also nicht irritiert sein, falls die Elefantenfamilie in eurem Garten am Morgen was früher schlafen geht. Ganz früher ja auch für die Menschen natürlich richtig verstörend, so eine Sonnenfinsternis, ne?
2: Ja, das ist schon wild. In der Antike dachten die Menschen teilweise, ein Drache würde die Sonne verschlingen. Dank Trommeln und anderem Lärm soll der Drache die Sonne aber wieder ausgespuckt haben.
0: Ach so.
2: So der Aberglaube. Was ich noch ganz cool finde, rund 600 Jahre vor Christus gab es eine Sonnenfinsternis während einer Schlacht in Asien. Die Soldaten haben ihre Kämpfe dann wegen der Dunkelheit unterbrochen und haben tatsächlich Frieden geschlossen.
0: Ja, die Hoffnung streichen wir. Die Eckdaten für morgen Abend, je nach Ort bei uns in NRW, so ab 6:45 zu sehen, eine partielle Sonnenfinsternis bei uns. Nicht ohne Schutzbrille reingucken, habt ihr sicher schon gehört, ist gefährlich. Ansonsten sehr viel Spaß. Schönen Abend.

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1: Ich bin Babette Büchner. Die Verkehrsminister von Bund und Ländern beraten morgen über die schwierige Lage der Binnenschifffahrt. Bei der Schaltkonferenz ist auch ein Austausch über mögliche weitere Maßnahmen vorgesehen, sagte Bundesminister Steffen Bilger. Er bezeichnete die Lage als weiterhin sehr angespannt. Man müsse davon ausgehen, dass Probleme mit Niedrigwasser noch im ganzen August bestehen bleiben. Die Rettungs- und Bergungsarbeiten laufen. Nach dem schweren Erdbeben in Kolumbien ist das Ausmaß der Katastrophe noch unklar. Unter den Trümmern vieler Gebäude werden noch Menschen vermutet. Die Zahl der Toten wurde zuletzt mit mindestens 181 angegeben, dürfte aber noch steigen.
2: Besonders schwierig ist die Suche nach Vermissten. In den betroffenen Regionen arbeiten Rettungskräfte mit Baggern und Kränen. Teilweise müssen sie sich aber auch von Hand durch die Trümmer vorarbeiten. Gleichzeitig erschweren beschädigte Straßen und unterbrochene Versorgungs- und Kommunikationsverbindungen den Einsatz. Auch nach dem Hauptbeben erschüttern weitere Nachbeben die Region. Die Katastrophe stellt Kolumbiens neuen Präsidenten Abelardo de la Esprilia vor seine erste große Bewährungsprobe. Er hat die staatliche Reaktion zur Chefsache erklärt und will die Rettungsarbeiten persönlich koordinieren. Aus Rio de Janeiro, Philipp Znieder.
1: Auch wenn die Sonnenfinsternis morgen in Deutschland nur teilweise zu sehen sein wird und auch nicht so spektakulär wie in Spanien, auch hierzulande wollen sich viele das Naturschauspiel nicht entgehen lassen. Für den Blick Richtung Himmel braucht man dabei aber unbedingt den richtigen Augenschutz.
3: Optiker, Planetarien und auch Elektromärkte, sogenannte Sophie-Brillen, sind gerade der absolute Verkaufsschlager und oft schon ausverkauft. Der Verband der Augenärzte warnt heute nochmal eindringlich davor, das Naturschauspiel ungeschützt zu betrachten oder mit ungeeigneten Hilfsmitteln wie normalen Sonnenbrillen. Denn das Sonnenlicht ist trotz der Verdunklung noch stark genug, die Netzhaut dauerhaft zu schädigen. Thomas Bremser, Nachrichtenredaktion.
1: Und zum Sport. Freistilschwimmerin Isabel Gose hat EM-Silber über 800 Meter gewonnen. Die 24-Jährige musste sich nur Dauerrivalin Simona Quadarella aus Italien geschlagen geben. Bronze sicherte sich die zweite deutsche Finalteilnehmerin Maja Werner. Und das waren die Nachrichten mit Babette Büchner.
4: Das Wetter. So langsam geht er zu Ende. Der kälteste Tag der Woche. Hoffentlich hattet ihr eine extra lange kurze Hose an heute. Morgen wird wieder ein bisschen wärmer. 27 bis 33 Grad maximal. Dazu viel Sonne. Am Abend und in der Nacht, da kühlen wir erstmal noch was runter heute. Auf 13 bis 9 Grad. Das ist doch ganz schön.
5: NRW Verkehr.
4: Alles halbwegs im Rahmen. Hier die Staus ab 4 Minuten Wartezeit. A1 Köln-Dortmund zwischen Hagen-Nord und Westhofener Kreuz. 2 Kilometer 12 Minuten. Etwas länger steht ihr auf der A3 Köln-Oberhausen zwischen Opladen und Solingen, 2 Kilometer 20 Minuten. A45 Gießenhagen zwischen Wetzlarer Kreuz und Ehringshausen, 1 Kilometer 5 Minuten. Und A59 Dienstlaken-Duisburg zwischen Duisburg-Ruhrort und Kreuz-Duisburg, dichter Verkehr 4 Minuten plus. Gute Fahrt, kommt gut durch.
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4: Sebastian Pulli hier, immer noch erstaunt über das Phänomen der Avocado-Hand. Es gibt wohl immer mehr Menschen, die mit einer Verletzung ins Krankenhaus kommen, die sie sich beim Schneiden einer Avocado oder beim Versuch, den Kern zu entfernen, zugezogen haben. Ich habe immer gedacht, das Schlimmste an der Avocado wäre, dass es nur ein Zeitfenster von 3 Minuten gibt, wo sie genießbar ist. Ich habe hier eine liegen, ich habe eben gefühlt, ich glaube, sie ist reif.

0: Thema jetzt, Dürre in NRW. Ja, die sollen einfach mehr essen, ist das Problem gelöst.
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0: Na gut, anspruchslose Witze für Gehirne im Feierabend hier bei uns. Ist aber natürlich ein ernstes Thema, die Dürre, der niedrige Rheinpegel. Und weil da jetzt in Teilen Schiffe nicht mehr liefern können, wird es jetzt eben ausgeglichen, indem in mehreren Bundesländern das Sonn- und Feiertagsverbot für Lkw wegfällt. So, Kollege Thorsten Ortmann, heißt auch generell mehr Verkehr und das merken wir schon, ne?
2: Ja, der Lkw-Verkehr auf unseren Straßen hat zugenommen. Das hat aber nicht zu mehr Staus geführt, sagt zumindest das NRW-Verkehrsministerium. Es sind ja auch Ferien. Und ein Grund ist, dass viele Logistiker die neuen Regelungen nicht so schnell umsetzen können. Und es fehlen schon jetzt über 100.000 Lkw-Fahrer in Deutschland. Das Niedrigwasser im Rhein lässt sich also nicht einfach durch zusätzliche Lkw kompensieren, sagt auch der Logistikverband BGL.
0: So, jetzt könnte man denken, ach mein Gott, wie viel fällt da schon ab an Transportgut auf den Schiffsverkehr? Tatsächlich sehr, sehr viel, ne?
2: Es ist die wichtigste Wasserstraße in Deutschland und besonders für die Wirtschaft in NRW. Es gibt hier große Chemie- und Industriebetriebe, die darauf angewiesen sind, zum Beispiel BASF, BP, Covestro oder ThyssenKrupp. Dazu NRW-Verkehrsminister Krischer.
3: Die sagen mir klipp und klar, wir können nicht mehr im Moment mit dem Binnenschiff beliefert werden aus dem Hafen Rotterdam. Die Schiffe können nicht mehr entladen werden. Und ohne einen 24-7-Betrieb mit dem Lkw, den sie Gott sei Dank da stellen können, müssten sie die Produktion einstellen.
2: Und Ende der Woche könnte die Lage noch dramatischer werden. Dann droht nämlich die sogenannte Zweiteilung des Rheins. Das würde bedeuten, dass der Rhein dann für Transportschiffe nicht mehr durchgängig befahrbar wäre.
0: Und heißt dann eventuell auch höhere Kosten für uns im Supermarkt. Und die Spritpreise, die sind jetzt schon angestiegen bei uns in NRW durch das Niedrigwasser im Rhein. Dann lieber schnell rüber nach Frankreich. France Gall jetzt bei uns. Schönen

0: Das Wetter.
1: Morgen sonnig und trocken. Ach was, wird wieder eine Ecke heißer, dazu Höchstwerte von 27 bis 33 Grad diesmal. In der Nacht, da landen wir jetzt aber später erstmal auf kühlen 13 bis 9 Grad.
0: NRW Verkehr.
1: 4 Staus sind übrig, A1 Köln-Dortmund zwischen Hagen-Nord und Westhofener Kreuz, 1 Kilometer, knappe 10 Minuten. A1 Dortmund-Köln zwischen Gebelsberg und Kreuz-Wuppertal-Nord, da haben wir dichten Verkehr, das sind 2 Minütchen. Dann der längste Stau, das ist die A3 Köln Richtung Oberhausen zwischen Opladen und Solingen, ist 3 Kilometer, aber eine Wartezeit von einer halben Stunde. Und die A59 hinten raus, Dienstlaken-Duisburg zwischen Duisburg-Ruhrort und Kreuz-Duisburg, dichter Verkehr, 3 Minuten. Gute Fahrt.
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1: Sebastian Pulli hier. Regen ja stand jetzt erst am Samstag wieder. Aber trotz Niedrigwasser und Dürresommer, Teddy Swims. Mr. Know-it-all, der Herr Besserwisser jetzt.

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0: Dua Lipa und jetzt ganz neue Musik.
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0: Beziehungsweise neue, alte, wie das ja sehr gerne gemacht wird, in der Popszene inzwischen alte Songs neu aufkochen, alibimäßig bisschen den Text umschreiben, zack, Charterfolg. Dieser aufgearbeitete Song ist einer, der ist uns aus den frühen 2000ern vielleicht noch irgendwo in den hinteren Ecken des Hirns hängen geblieben, von Daddy DJ, der Song Daddy DJ. So, und auch wenn er von 2000 ist, er klingt gerade im Instrumental so 90er, Achtung, wie so ein uneheliches Kind von DJ Bobo und den Venga Boys. You Not Us haben den Song jetzt modernisiert, der Bass ist jetzt auch härter, klingt alles nochmal sehr viel brillanter und der Song heißt nicht mehr Daddy DJ, sondern heißt Flipside und klingt so.
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1: Ich bin Doc Zettler. Bundesverkehrsminister Bilger sieht vorerst kein schnelles Ende der Beeinträchtigungen für die Binnenschifffahrt wegen Trockenheit. Man müsse davon ausgehen, dass die Niedrigwasserproblematik den gesamten August über andauern werde, sagte Bilger in Neumünster.
2: Es hat zwar immer mal wieder geregnet, aber es reicht bei weitem nicht aus, um die Flüsse annähernd zu füllen. Das stellt auch Verkehrsminister Bilger fest. Er will sich an diesem Mittwoch wieder mit seinen Kollegen aus den Ländern über die Lage und weitere, auch kurzfristige Maßnahmen austauschen. Mehrere Bundesländer haben schon das Sonntagsfahrverbot für Lastwagen vorübergehend ausgesetzt. Um Logistikketten aufrechtzuerhalten, sollen Transporte so zumindest teilweise auf die Straße verlagert werden. Niedrige Wasserstände gibt es etwa in den Flüssen wie Rhein, Elbe und Donau. Tine Klimach, Nachrichtenredaktion.
1: In den Trümmern wird weiter nach Überlebenden gesucht. Erst langsam zeigt sich das ganze Ausmaß der Erdbebenkatastrophe in Kolumbien. Nach einer vorläufigen Bilanz kamen mindestens 181 Menschen ums Leben. Die Zahl der Toten dürfte jedoch noch steigen. Mehrere Länder boten ihre Unterstützung an, auch aus der EU. Erstmals seit mehr als 25 Jahren können Fans der deutschen Fußballnationalmannschaft wieder Stehplatztickets für Heimspiele kaufen. Das teilte der Deutsche Fußballbund mit. Die entsprechenden Gremien hätten dies beschlossen.
3: Der große Motivator Jürgen Klopp will wieder Euphorie entfachen bei der Mannschaft und den Fans. Da passt es gut, dass es bald auch wieder preiswerte Stehplätze geben wird. Schon bei den Klopp-Heimpremieren in rund 6 Wochen in Augsburg und München werden die Tickets angeboten für 18 Euro. Stehplätze seien ein wichtiger Bestandteil der Fankultur und des Stadionerlebnisses, sagt DFB-Präsident Neuendorf. Die neue Regelung gilt auch für europäische Wettbewerbe der Frauen und des U21-Nachwuchses. Thomas Bremser, Nachrichtenredaktion.
1: Freistilschwimmerin Isabel Gose hat EM-Silber über 800 Meter gewonnen. Die 24-Jährige musste sich nur ihrer Dauerrivalin Simona Quadarella aus Italien geschlagen geben. Bronze sicherte sich die zweite deutsche Finalteilnehmerin Maja Werner.
0: Das waren die Nachrichten mit Dirk Zeitler.
4: Das Wetter. Es geht bergauf in Deutschland, vornehmlich bei den Temperaturen leider. Morgen wieder eine ganze Ecke heißer als heute. Da haben wir dann Höchstwerte von 27 bis 33 Grad. Dazu sonnig und trocken. Überraschung. Über den Abend und die Nacht jetzt aber erst nochmal frischer. Da landen wir später so zwischen 13 und 9 Grad.
0: NRW Verkehr.
4: Nur an wenigen Stellen müsst ihr noch warten. Wir haben die A1 Köln Richtung Dortmund zwischen Hagen-Nord und Westhofener Kreuz. 1 Kilometer, 6 Minuten. Dann A1 Osnabrück-Münster zwischen Flughafen Münster, Osnabrück und Münster Nord, 1 Kilometer, 3 Minuten. Und der längste Stau A3 Köln-Oberhausen zwischen Leverkusen-Opladen und Solingen, 2 Kilometer. Das sind 17 Minuten. Kommt gut an.
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4: Sebastian Pulli hier und wem heute am kältesten Tag dieser Woche zu frisch war, bisschen analoge Wärme jetzt. Das ist doch eins der vielleicht schönsten Geräusche der ganzen Welt. Das warme, volle Knacken einer Plattennadel. Hier, legen wir auf. Nutricia McNeil, Ain't That Just The Way. Schönen Abend.

0: Früher waren weniger Worte, oder?
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0: Gerade die betagteren Großväter, ne, in der damaligen Generation, die sind ja oft mit sehr kurzen Sätzen ausgekommen. Beim Tagesschau gucken, aufhängen alle. Und dann war zwei Wochen lang Ruhe. Schön, wenn solche Leute dann auf so richtige Laberhasen treffen.
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3: Mein Opa ist ein richtiger Westfale, ne? Also wenn der gesagt hat, hallo, dann dachtest du schon, was ist los, Quasselwasser getrunken. Opa war bei Chantal, seine Friseurin. Es war so geil, dass sie aufeinander getroffen sind, weil die echt die Quasselstrippe vor Bern war. So richtig immer so, dann kommen Sie mal rein, dann setzen Sie sich mal hin, machen Sie sich schon mal ein bisschen bequem. Jetzt hänge ich Ihnen schon mal den Umhang um. Ach, jetzt habe ich den Kinderumhang genommen. So jung sind Sie ja doch nicht mehr. Naja, dann nehme ich den anderen Umhang. So, vielleicht mal den. Na bitte, das geht doch so. Wollen Sie was zu trinken haben? Tee, Kaffee, Wasser, Wasser mit Kohlensäure, ohne Kohlensäure mit. Ist gar nicht so gesund, würde ich ihn trotzdem holen. Und irgendwann fragt sie ihn also... So, wie wollen Sie die Haare denn heute geschnitten haben? Und mein Opa sagt nur lautlos.
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0: Das Wetter.
1: War der kälteste Tag diese Woche heute. Was haben wir gefroren? Keine Sorge, morgen wird wieder heißer. Höchsttemperaturen 27 bis 33 Grad. Dazu viel Sonne und trocken. Aber erstmal eine angenehm kühle Nacht später. Da landen wir so zwischen 13 und 9 Grad.
0: NRW Verkehr.
1: Die Geschichte wiederholt sich. Die A45 Gießen Richtung Hagen ist wieder gesperrt. Diesmal zwischen Siegen Süd und Siegen nach einem Unfall. Dann noch die Staus ab 5 Minuten Wartezeit. Da haben wir die A1 Osnabrück Richtung Münster. Zwischen Flughafen Münster-Osnabrück und Münster-Nord 5 Kilometer 21 Minuten. A3 Frankfurt Richtung Köln zwischen Kreuzborn-Siegburg und Lohmar 1 Kilometer 6 Minuten. Und A3 Köln-Oberhausen zwischen Opladen und Solingen. Das sind 2 Kilometer, knappe Viertelstunde. Kommt gut durch.
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1: Sebastian Pulli hier, jetzt mit dem 3-Generationen-Musikmix. Wir arbeiten uns schrittweise von jung bis alt durch. Erst Nachwuchskünstlerin Tiffany Harris, dann für die Mittelalten Usher und dann für die weitergereiften ein Beatle, George Harrison. Schönen Abend euch.

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0: Eine kleine Nachtmusik von Kenya Grace.
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0: Jetzt war's, das ist perfekt für einen sonnigen Tag. Neue Musik von ihr hier. Von Luna, 90er-Legende, war jetzt bei uns im Interview richtig stark, richtig emotional, in voller Länge auf unserer Homepage. Aber gucken wir uns mal die neue Single an. Basiert auf einem alten Hit von Vaya con Dios, Na, Ne, Na. Viel besser bekannt als Ne, Na, Na, Na. Keine Ahnung, warum sie das nicht gleich so genannt haben.
2: Ich liebe Songs, die es schon mal gibt und die dann zu verlunern. Der Song ist auch ein Evergreen. Und ich finde, aus Respekt, wenn solche gute Songs geschrieben sind, dann dürfen die gerne noch mal eine neue Jacke bekommen, ein neues Gewand. Und ja, dann mit ein bisschen Luna-Vibes gelingt das. Nicht immer. Und natürlich gibt es auch Gespräche oder ich will nicht sagen Diskussionen, aber Leute, die sagen, ja, aber das Original ist das Beste. Ich sage, immer ist das Original das Beste. Aber es ist auch eine Hommage an einen Original.
0: Ja, und dieses Original hat sie sehr ordentlich verlunert, wie sie sagt. Komplett neue Jacke hat das Lied an und vielleicht auch neue Boxhandschuhe, denn der Song, der gibt so richtig aufs Maul in der neuen Version. Nochmal eine ganze Ecke härter. Sehr, sehr clubtauglich. Luna zusammen mit Felix Herrer und Rednecks. Na, nee,

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1: Ich bin Dirk Zeitler. Bundesverkehrsminister Bilger sieht vorerst kein schnelles Ende der Beeinträchtigungen für die Binnenschifffahrt wegen Trockenheit. Man müsse davon ausgehen, dass die Niedrigwasserproblematik den gesamten August über andauern werde, sagte Bilger in Neumünster. Immer mehr Bundesländer lockern deshalb das Sonn- und Feiertagsverbot für Lkw. Ob das wirklich hilft, ist unklar. In den Trümmern wird weiter nach Überlebenden gesucht. Erst langsam zeigt sich das ganze Ausmaß der Erdbebenkatastrophe in Kolumbien. Nach einer vorläufigen Bilanz kamen mindestens 181 Menschen ums Leben. Die Zahl der Toten dürfte jedoch noch steigen.
2: Besonders schwierig ist die Suche nach Vermissten. In den betroffenen Regionen arbeiten Rettungskräfte mit Baggern und Kränen. Teilweise müssen sie sich aber auch von Hand durch die Trümmer vorarbeiten. Gleichzeitig erschweren beschädigte Straßen und unterbrochene Versorgungs- und Kommunikationsverbindungen den Einsatz. Auch nach dem Hauptbeben erschüttern weitere Nachbeben die Region. Die Katastrophe stellt Kolumbiens neuen Präsidenten Abelardo de la Esprilla vor seine erste große Bewährungsprobe. Er hat die staatliche Reaktion zur Chefsache erklärt und will die Rettungsarbeiten persönlich koordinieren. Aus Rio de Janeiro, Philipp Znieder.
1: Erstmals seit mehr als 25 Jahren können Fans der deutschen Fußballnationalmannschaft wieder Stehplatztickets für Heimspiele kaufen. Das teilte der Deutsche Fußballbund mit. Die entsprechenden Gremien hätten dies beschlossen.
3: Der große Motivator Jürgen Klopp will wieder Euphorie entfachen bei der Mannschaft und den Fans. Da passt es gut, dass es bald auch wieder preiswerte Stehplätze geben wird. Schon bei den Klopp-Heimpremieren in rund 6 Wochen in Augsburg und München werden die Tickets angeboten für 18 Euro. Stehplätze seien ein wichtiger Bestandteil der Fankultur und des Stadionerlebnisses, sagt DFB-Präsident Neuendorf. Die neue Regelung gilt auch für europäische Wettbewerbe der Frauen und des U21-Nachwuchses. Thomas Bremser, Nachrichtenredaktion.
1: Mit Silber hat Hammerwerfer Merlin Hummel dem deutschen Team die 3. Medaille bei der Leichtathletik-Europameisterschaft in Birmingham beschert. Der WM-Zweite warf am zweiten Tag der Titelkämpfe 81,30 Meter weit und gewann damit seine nächste internationale Plakette. Das waren die Nachrichten mit Dirk Zeitler.
4: Das Wetter.
5: Kältester Tag der Woche heute. Manche Menschen hatten sogar was an. Morgen wieder eine ganze Ecke heißer. 27 bis 33 Grad dann maximal. Dazu sonnig und trocken. Überraschung. Jetzt über den Abend wird's langsam frischer. Da erreichen wir dann in der Nacht angenehme 13 bis 9 Grad als Tiefstwerte.
0: NRW Verkehr.
5: Kein Glück auf der A45 Gießen Richtung Hagen. Die ist heute schon wieder gesperrt nach einem Unfall. Diesmal zwischen Siegen Süd und Siegen. Und es staut sich da auch aktuell über 1 Kilometer. Noch eine halbe Stunde Wartezeit. Einen anderen Stau haben wir noch, A3 Köln-Oberhausen zwischen Opladen und Solingen. Aktuell 2 Kilometer, 11 Minuten plus. Gute Fahrt, kommt gut durch.
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5: Sebastian Pulli hier, kurz nach 11. Wir gehen in Würde in Richtung Bett mit sehr stilvoller Musik, die man ganz hervorragend hören kann, mit Pfeife im Ohrensessel, im roten Bademantel aus Satin, wie wir rheinischen Franzosen sagen. Sehr edler, angejazzter Pop von Olivia Dean. So easy. Schönen Restdienstag.

0: Can't Hurry Love kommen wir zu einer aktuellen Skandalgeschichte. Und zwar dem Pizzawurf von Osnabrück.
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0: Beginnt damit, dass sich ein Pärchen zwei Pizzen bestellt. Die kommen an und eine ist aber wohl zu klein und eine belegt mit dem falschen Belag. So, die beiden wollten das erst telefonisch klären, das war dann wohl nicht zufriedenstellend und dann sind sie persönlich zur Pizzeria. Und dann ist aber wohl vor Ort der Streit richtig eskaliert, bis der Pizzamann wohl der Frau eine Pizza ins Gesicht geworfen hat. Das klingt leider auch ein bisschen witzig, das was danach kommt gar nicht mehr, denn er hat ihr wohl dann auch ins Gesicht geschlagen. Und jetzt ermittelt natürlich völlig zu Recht die Polizei in der Sache. Ja, und das alles fing an mit einem falschen Pizzabelag, ne? Also wenn das dann auch so aus dem Ruder läuft, dann muss es schon Schinken und Ananas gewesen sein.
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0: Das Wetter.
1: Nach dem ja relativ entspannten Tag heute für die Verhältnisse dieses Sommers, morgen wieder mehr Wüstenwetter, sonnig und trocken, Höchstwerte je nach Region zwischen 27 und 33 Grad. Erstmal gleich erfrischen in der Nacht, da landen wir dann später als Tiefstwert so zwischen 13 und 9 Grad.
0: NRW Verkehr.
1: Die A45 Gießen Richtung Hagen auch heute wieder gesperrt, diesmal zwischen Siegen Süd und Siegen nach einem Unfall. Entsprechend staut es sich da aktuell über eine halbe Stunde 1 Kilometer. Und einen Stau haben wir noch auf der A3 Köln-Oberhausen. Aktuell zwischen Opladen und Solingen 1 Kilometer 7 Minuten. Kommt gut an.
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1: Hallo, guten Abend. Sebastian Pulli hier und gleich eins der zitierbarsten deutschen Lieder. Einfach weil es selbst ganz wunderbar treffsicher zitiert, und zwar Elton. Du hast dich doch früher so für Tiere interessiert. Wär denn das nichts für dich? Die Ärzte mit einem der vielleicht schönsten deutschen Texte, mit Junge.

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0: Sascha ist das. Und braun ist ja an sich politisch oder im Farbkasten zum Beispiel nicht unbedingt die beliebteste Farbe. Erstaunlich, dass es dann alle sein wollen.
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0: Diese These, gebräunt sein, ist überschätzt. Die stammt natürlich aus dem Mund eines meines Käsegesichts. Aber er hier, er hat eine ganz ähnliche Einstellung.
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4: Was macht ihr eigentlich so im Urlaub? Für viele ist ja wichtig, dass man braun zurückkommt. Aber was hat man davon, braun zu sein? Zumal das ja nach 10 Tagen eh wieder weg ist. Und das meiste siehst du auch gar nicht im Alltag. Da machst du dir am Strand einen Stress. Alle halbe Stunde wenden Tiroler Nussöl auf den Muckis. Mal in den Kopfstand, damit die Fußsohlen braun werden. Aber sonst liegst du da ja 8 Stunden einfach nur rum. So müde kann doch keiner sein. Klar, sieht schon geil aus. Die Zähne sehen heller aus, die Augen blauer. Und du zeigst, dass es dir gut geht. Braun sein als Statussymbol. Ja, aber da kannst du dir doch lieber so eine Fake-Rolex holen. Gibt's auch da am Strand. Oder einen Kühlschrankmagneten. Oder auch ein schöner Tipp, lies doch mal ein Buch. Macht auch gut was her. Oder hol dein Abi nach. Was ist denn dein Schönheitsideal? Dieter Bohlen, der alte Lederstrumpf? Ich meine, macht, was ihr wollt. Ich werte die Scheiße nicht. Aber guck mich an. Gutes Aussehen ist doch schließlich kein Zufall. Ich bräune mich nie. Ich bleib immer im Schatten. Ich habe mir dieses Jahr sogar vorgenommen, nicht zu schwitzen. Und einölen lassen kann ich mich auch im Hotelzimmer. Da komme ich zwar auch wieder ins Schwitzen, aber die Belastung ist hautschonender.
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1: Ich bin Dirk Zeitler. Der bereits extrem niedrige Wasserstand des Rheins geht in Nordrhein-Westfalen noch weiter zurück. In Köln wurde jetzt ein historischer Tiefstwert gemessen, wie aus Daten des Wasserstraßen- und Schifffahrtsamts Rhein hervorgeht. Nach der Prognose werden die Pegelstände noch weiter sinken.
2: Es ist also keine Entspannung in Sicht. Schiffe fahren am Rhein zwar weiter, aber nur mit deutlich weniger Fracht. Das macht den Transport teurer, weil auf Lkw oder Schiene ausgewichen wird und weniger auf einmal transportiert werden kann. Da über den Rhein auch Öl, Benzin und Diesel geschippert wird, kann es regional zu höheren Spritpreisen kommen, sagt der ADAC. Immer mehr Bundesländer heben außerdem das Sonntagsfahrverbot für Lkw auf. Über weitere Maßnahmen will Bundesverkehrsminister Bilger mit seinen Amtskollegen in den Ländern am Mittwoch beraten. Tine Klimach, Nachrichtenredaktion.
1: In den Trümmern wird weiter nach Überlebenden gesucht. Erst langsam zeigt sich das ganze Ausmaß der Erdbebenkatastrophe in Kolumbien. Nach einer vorläufigen Bilanz kamen mindestens 181 Menschen ums Leben. Die Zahl der Toten dürfte jedoch noch steigen. Die Suche nach Vermissten geht weiter. Auf der italienischen Mittelmeerinsel Sizilien sitzen wegen des jüngsten Ausbruchs des Vulkans Ätna mitten in der Hauptreisezeit mehrere tausend Urlauber fest. Wegen der Aschewolken können auf dem größten Flughafen der Insel in Catania kaum Flugzeuge starten und landen.
3: Inzwischen mussten mehr als 200 Flüge umgeleitet oder ganz gestrichen werden. Auch viele Deutsche sind betroffen. Damit wird vor allem die Heimreise zur Tortur. Manche Familien mussten auf dem Flughafen sogar übernachten. Zudem sind die Flüge und die Züge weg von der Insel ausgebucht. Aus einem 2,5-Stunden-Flug von Catania nach Deutschland wird so eine Reise von 2,5 Tagen. Aus Rom, Christoph Sator.
1: Der von einer Sperre bedrohte deutsche 100-Meter-Rekordler Owen Ansah hat die Bronzemedaille bei den Leichtathletik-Europameisterschaften in Birmingham gewonnen. Wegen des Vorwurfs, eine Dopingprobe verweigert zu haben, hat die nationale Anti-Doping-Agentur eine 4-jährige Sperre gegen Ansah vorgeschlagen. Sollte er nachträglich gesperrt werden, droht ihm die Aberkennung der Medaille. Vor dem 100-Meter-Lauf hatte Hammerwerfer Merlin Hummel bereits Silber geholt.
4: Das Wetter.
5: Keine Wolken und kein Regen, so sieht das gerade aus. Dazu 13 bis 9 Grad, also kühl heute Nacht. Tagsüber heute dann sonnig und trocken. Gute Sicht also für die partielle Sonnenfinsternis am Abend heute. Bis zu 33 Grad sind tagsüber drin. Und der Donnerstag wird dann noch wärmer, bis 36 Grad. Dazu weiter kein Regen und viel Sonne.
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6: Hier die aktuelle Verkehrslage. A3 Köln-Oberhausen zwischen Leverkusen-Oppla und Solingen 1 Kilometer Stau. Weiterhin auf der A45 Gießen-Hagen zwischen Wilnsdorf und Siegen 1 Kilometer stockender Verkehr, 27 Minuten Verzögerung. Und zusätzlich auf der A553 Brühl-Bliesheim zwischen Brühl-Nord und Brühl-Ost dichter Verkehr, 5 Minuten längere Fahrzeit. Wir wünschen allen unterwegs gute Fahrt.
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5: So, ihr wisst Bescheid, heute ist Sonnenfinsternistag bei uns in NRW. Gibt es eine partielle Sonnenfinsternis? Beginnt bei uns heute Abend je nach Standort ab etwa 7:15. Höhepunkt ist dann abends um 7:50 und das Ende kurz vor 21 Uhr. In Teilen von Spanien zum Beispiel wird es eine totale Sonnenfinsternis geben. Da werden hunderttausende Touris erwartet. Die sind alle schon ganz aus dem Häuschen da. Hotels haben sich spezielle Beobachtungspakete überlegt. Es gibt Public Viewings und. Und deswegen haben wir mit unserer Korrespondentin in Spanien gesprochen. Die erzählt uns gleich mal, was da aktuell so abgeht.

0: richtig, richtig cool heute Abend. Ihr habt es bestimmt schon gehört, partielle Sonnenfinsternis bei uns. Der Mond schiebt sich vor die Sonne und wirft einen Schatten auf die Erde. Und diesmal wird es richtig spektakulär. Bis zu 90% der Sonne verschwinden hinter dem Mond. So stark wie zuletzt 1999. Ja, eine ähnlich dolle Sonnenfinsternis gibt es dann bei uns erst wieder 2075. Ja, und in Spanien wird es heute noch krasser. Da gibt es eine totale Sonnenfinsternis. Und genau dort ist Kollegin Julia Macher für uns. Julia, wie ist die Stimmung bei euch in Spanien?
1: Ja, voller Vorfreude natürlich. Es gibt neben der Hitze kaum ein anderes Gesprächsthema an den Tresen der Bars. Und es ist ja auch kein Wunder, seit mehr als 100 Jahren hat Spanien keine totale Sonnenfinsternis mehr erlebt. Hotels und Ferienhäuser in dem Streifen, durch den der Kernschatten verläuft, sind komplett ausgebucht. Und das ist Ereignis mit dem Sternschnuppenregen, den sogenannten Tränen des heiligen Laurentius zusammenfällt, das macht es noch mal spektakulärer. Und die Medien sprechen schon von dem Jahrhundertereignis.
0: Genau, am Abend, das hat sie gerade erwähnt, gibt es nämlich auch noch die Perseiden. Da werden ganz viele Sternschnuppen zu sehen sein. Zurück zur Sonnenfinsternis. Julia, wie macht sich die kommende Sonnenfinsternis im spanischen Alltag denn so bemerkbar?
1: In vielen Städten gibt es lange Schlangen, um eine der Schutzbrillen zu ergattern, die manche Rathäuser gratis oder gegen einen geringen Betrag verkaufen. Die besten Spots zur Beobachtung der Sonnenfinsternis, die liegen im verlassenen Hinterland. Dahin wollen viele schon am frühen Morgen aufbrechen. Denn wenn die eigens ausgewiesenen Beobachtungspunkte erstmal voll sind, dann wird abgesperrt. Und laut Behörden werden bis zu 10 Millionen Menschen unterwegs sein.
0: Wahnsinn. Und was gibt's da so an Kuriositäten noch?
1: Eine totale Sonnenfinsternis lockt natürlich immer auch Geschäftemacher. Hotels und Pensionen haben ihre Preise zum Teil verachtfacht. Und auch Privatiers schlagen ordentlich zu. Ich habe Anzeigen von Leuten gesehen, die vermieten ihre Dachterrasse für 2 Stunden für 800 Euro, inklusive Flasche Sekt. Es gibt aber auch ganz rührende Geschichten. Ein Hobbyastronom aus Asturien hat zum Beispiel den Hühnerstall seines Großvaters in den letzten Jahren zu einer Mini-Sternwarte ausgebaut, inklusive Teleskop. In der empfängt er jetzt zur Sonnenfinsternis Gäste aus den USA, Belgien und Deutschland.
0: Wahnsinn. Falls ihr euch also spontan auf den Weg machen wollt, ihr habt es gehört, Spanien ist teilweise überfüllt. Dazu kommen Sicherheitsmaßnahmen wegen Waldbränden und viel Trockenheit vor Ort. Ganz ehrlich, hier in NRW ist doch auch schön. Wir bekommen ja immerhin eine partielle Sonnenfinsternis zu sehen, ne?

0: Das Wetter.
1: Kein Regen in Sicht, das ist eine klare Nacht, deswegen ist es auch kühl, 13 bis 9 Grad nur noch. Tagsüber heute dann viel Sonne, kein Regen bis 33 Grad, am Donnerstag ähnlich bis 36 Grad da.
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2: A40 Venlo Duisburg, zwischen Strahlen und Wankum, 1 Kilometer Stau und A45 Gießenhagen zwischen Wilnsdorf und Siegen, 2 Kilometer stockender Verkehr, 9 Minuten Verzögerung. Wir wünschen allen unterwegs gute Fahrt.
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1: Hallo zusammen an diesem sehr, sehr frühen Mittwoch. Schön, dass ihr zuhört. Wir begleiten euch durch die Nacht jetzt mit Musik von Ronan Keating und Yusuf Islam. Das ist Father and Son. Kommt gut durch die Nacht mit uns. 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

0: Der steht hier schon die ganze Zeit und tippelt nervös von einem Fuß auf den anderen. 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Der muss euch was beichten und ich glaube, es ist richtig, richtig gut, dass es jetzt endlich rauskommt.
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2: Freunde, ich habe es getan. Und ich werde mich dafür auch nicht entschuldigen. Ich habe Brokkoli gegrillt. Ja, ich weiß, manche von euch bekreuzigen sich gerade oder sind kurz davor, einen Exorzisten anzurufen. Als ich meinen Grillbrokkoli gepostet habe, bin ich verbal durch einen Fleischwolf gewandert. Ja, für manche ist Gemüse immer noch eine Beleidigung. Eine Aufforderung zum Duell. Nicht mit dem Handschuh eine Backpfeife geben wie im Mittelalter. Nee, da liegt einmal ein Stück Spargel oder ein Stück Gurke in der Nähe vom Rost. Und das kommt einer Kriegserklärung gleich. Noch ein Post mit einer Aubergine und es hätte ein wütender Mob mit Steakgabeln und Grillfackeln vor meiner Tür gestanden. Vegetarische Alternativen bedrohen scheinbar die Fleischauslage. Angefangen hat doch alles mit dem Cordon Bleu. Fleisch

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2: Sportfreunde Stiller, ohne dich gehe ich kaputt. Gehst du mit?
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1: Ich bin Dirk Zeitler. In den Trümmern wird weiter nach Überlebenden gesucht. Erst langsam zeigt sich das ganze Ausmaß der Erdbebenkatastrophe in Kolumbien. In Cali gelang es der Feuerwehr nach 16-stündigem Einsatz am zweiten Tag nach dem Beben, eine Frau lebend zu retten. Nach einer vorläufigen Bilanz kamen mindestens 181 Menschen ums Leben. Der bereits extrem niedrige Wasserstand des Rheins geht in Nordrhein-Westfalen noch weiter zurück. In Köln wurde jetzt ein historischer Tiefstwert gemessen, wie aus Daten des Wasserstraßen- und Schifffahrtsamts Rhein hervorgeht. Nach der Prognose werden die Pegelstände noch weiter sinken.
2: Es ist also keine Entspannung in Sicht. Schiffe fahren am Rhein zwar weiter, aber nur mit deutlich weniger Fracht. Das macht den Transport teurer, weil auf Lkw oder Schiene ausgewichen wird und weniger auf einmal transportiert werden kann. Da über den Rhein auch Öl, Benzin und Diesel geschippert wird, kann es regional zu höheren Spritpreisen kommen, sagt der ADAC. Immer mehr Bundesländer heben außerdem das Sonntagsfahrverbot für Lkw auf. Über weitere Maßnahmen will Bundesverkehrsminister Bilger mit seinen Amtskollegen in den Ländern am Mittwoch beraten. Tine Klimach, Nachrichtenredaktion.
1: Immer mehr junge Frauen und Mädchen werden wegen Essstörungen im Krankenhaus behandelt. Innerhalb von 20 Jahren hat sich deren Zahl verdoppelt. Nach Angaben des Statistischen Bundesamtes waren es 2024 etwa 6.000.
3: Am allerhäufigsten stellen Ärzte die Diagnose Magersucht. Aber viele Frauen und Mädchen suchen auch Hilfe wegen einer Bulimie, also einer Essbrechsucht. Auch Männer bzw. Jungen sind betroffen, aber viel, viel seltener. Und Experten sagen, Essstörungen werden vor allem auch durch soziale Medien befeuert. Nicht nur durch irgendwelche Challenges, die Kalorienzählen hochjubeln, auch durch übergriffige Kommentare über Beine, Busen und Po. Claudia Wächter, Nachrichtenredaktion.
1: Zum Sport- und Freistilschwimmerin Isabel Gose hat EM-Silber über 800 Meter gewonnen. Die 24-Jährige musste sich nur ihrer Dauerrivalin Simona Quadarella aus Italien geschlagen geben. Bronze sicherte sich die zweite deutsche Finalteilnehmerin Maja Werner.
4: Das Wetter.
2: 13 bis 9 Grad sind's nur jetzt in der Nacht. Dazu keine Wolken dabei, meist klar. Tagsüber bekommt ihr dann viel Sonne ab. Es regnet weiter nicht, bis 33 Grad sind drin. Gute Sicht also für die Sonnenfinsternis am Abend. Ja, und der Donnerstag wird noch heißer, bis 36 Grad, dazu weiter sonnig.
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6: Zurzeit liegen uns keine Meldungen vor. Wir wünschen allen unterwegs gute Fahrt.
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2: Guten Morgen oder guten Abend oder gute Nacht, wie auch immer ihr das halten wollt. Ich freue mich auf jeden Fall, dass ihr zuhört. Wir verbringen akustisch die Nacht miteinander. Ich habe euch ganz viel tolle Musik in die Playlist gepackt. Jetzt zum Beispiel gibt's Mucke von

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1: Michael Schulte, Love Sick.

0: heute ja wieder schön viel Sonne drin bei uns in NRW und da gibt's ja drei Lager, ne? Die Leute mit Lichtschutzfaktor 1000 und Hut und langem Shirt und Vorsicht die Sonne. Dann gibt's die mit Lichtschutzfaktor, scheißegal, ich kriege eh nie Sonnenbrand. Und dann gibt's die Menschen, die ganz normal damit umgehen. Fakt ist, Eincremen ist super wichtig, denn Sonnenbrand bekommt man eben nicht nur am Meer, sondern auch hier bei uns in NRW. Und es gibt aber immer wieder, ich weiß nicht, ob es euch auch so geht, so ein paar Fragen, die man sich stellt. Der Kollege Kevin Zimmer stand kürzlich vor so einer Frage.
1: Ja genau, es war im Urlaub, Sonnencreme komplett leer, wir am Strand. Wir hatten wirklich nur noch Sonnencreme von unserem Sohnemann, also Sonnencreme speziell für Kinder. Und da habe ich mich erstmal gefragt, so als Erwachsene, ist Kindersonnencreme wirklich nur für Kinder oder darf ich da als Erwachsener auch mal ran? Kinderhaut ist ja schon eine andere Haut als Erwachsenenhaut.
0: Ne? Ja, so und darf man?
1: Ja, man darf und sie wirkt bei Erwachsenen genauso wie Erwachsenen-Sonnencreme bei Kindern. Der einzige Unterschied zur Erwachsenen-Sonnencreme ist einfach nur, ist meistens weniger parfümiert, ein bisschen teurer und die Verpackung ist ein bisschen bunter. Kinder dürfen übrigens auch an unsere Erwachsenen-Sonnencreme. Die hilft genauso. Es kommt auf den Lichtschutzfaktor an.
0: Ja, wichtig ist auf jeden Fall, dass man sich überhaupt eincremt und es nicht so macht wie gerade neuer Trend bei Jugendlichen.
1: Ja, du meinst Tan-Maxing, ja. Ne? Dabei probieren gerade junge Menschen so schnell und so stark wie möglich braun zu werden. Man macht alles, bei dem Hautärzte rot werden würden, wenn sie das sehen oder hören. Und die werden dann nicht rot wegen des Sonnenbrands, sondern eher vor Wut. Beim Social-Media-Trend Tan-Maxing legst du dich in die pralle Mittagssonne sehr, sehr lange, stellenweise sogar ungeschützt. In den Videos dazu werden Sonnencremes empfohlen, die am besten ja keinen höheren Lichtschutzfaktor als 10 haben. Ziel, die Haut soll rot werden, denn rot bedeutet später braun.
0: Ah ja, das ist ja nicht so schlau.
1: Ja, ist wirklich Wahnsinn, was diese sogenannten Tanfluencer da empfehlen. Sonnenbrand und Rötung werden als Look verkauft. Über Hautkrebs verliert da keiner ein Wort. Nochmal das, was Hautärzte sagen. Es gibt keinen gesunden Sonnenbrand und es gibt auch keine gesunde Rötung. Nehmt also Lichtschutzfaktor 50 oder mehr und dann ist es auch egal, ob es Kindersonnencreme ist oder Erwachsenensonnencreme. Hauptsache der Lichtschutzfaktor ist gegeben.
0: Das war's, Kevin Zimmer sagt. Danke dir.
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0: Das Wetter.
1: Keine Wolken und kein Regen, so sieht das gerade aus. Dazu 13 bis 9 Grad, also kühl heute Nacht. Tagsüber heute dann sonnig und trocken. Gute Sicht also für die partielle Sonnenfinsternis am Abend heute. Bis zu 33 Grad sind tagsüber drin. Und der Donnerstag wird dann noch wärmer, bis 36 Grad. Dazu weiter kein Regen und viel Sonne.
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2: Zurzeit liegen uns keine Meldungen vor. Wir wünschen allen unterwegs gute Fahrt.
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1: Einen schönen, ja, guten Morgen. Ich finde, man kann jetzt guten Morgen sagen. Einen schönen, wunderschönen guten Morgen wünsche ich euch. Ich habe jetzt einen Song für euch, passt perfekt zu diesem sommerlichen Werk. Es ist auch wirklich schon sehr früh für mich. Ich glaube, ich muss mehr Kaffee trinken. Ich mache es nochmal ganz langsam. Ich wollte sagen, ich habe jetzt einen Song für euch, der perfekt zu diesen sommerlichen Temperaturen passt, nämlich Dante Thomas. Das ist Miss California. So, ich gebe jetzt

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2: Davon braun zu sein. Zumal das ja nach 10 Tagen eh wieder weg ist. Und das meiste siehst du auch gar nicht im Alltag. Da machst du dir am Strand einen Stress. Alle halbe Stunde wenden Tiroler Nussöl auf den Muckis. Mal in den Kopfstand, damit die Fußsohlen braun werden. Aber sonst liegst du da ja 8 Stunden einfach nur rum. So müde kann doch keiner sein. Klar, sieht schon geil aus. Die Zähne sehen heller aus, die Augen blauer. Und du zeigst, dass es dir gut geht. Braun sein als Statussymbol. Ja, aber da kannst du dir doch lieber so eine Fake-Rolex holen. Gibt's auch da am Strand. Oder einen Kühlschrankmagneten. Oder, auch ein schöner Tipp, lies doch mal ein Buch. Macht auch gut was her. Oder hol dein Abi nach. Was ist denn dein Schönheitsideal? Dieter Bohlen, der alte Lederstrumpf? Ich meine, macht was ihr wollt. Ich werte die Scheiße nicht. Aber guck mich an. Gutes Aussehen ist doch schließlich kein Zufall. Ich bäume mich nie. Ich bleib immer im Schatten. Ich habe mir dieses Jahr sogar vorgenommen, nicht zu schwitzen. Und einölen lassen kann ich mich auch im Hotelzimmer. Da komme ich zwar auch wieder ins Schwitzen, aber die Belastung ist hautschonender.
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1: Ich bin Dirk Zeitler. Bundesverkehrsminister Bilger sieht vorerst kein schnelles Ende der Beeinträchtigungen für die Binnenschifffahrt wegen Trockenheit. Man müsse davon ausgehen, dass die Niedrigwasserproblematik den gesamten August über andauern werde, sagte Bilger in Neumünster.
2: Es hat zwar immer mal wieder geregnet, aber es reicht bei weitem nicht aus, um die Flüsse annähernd zu füllen. Das stellt auch Verkehrsminister Bilger fest. Er will sich an diesem Mittwoch wieder mit seinen Kollegen aus den Ländern über